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1: Mit diesen Themen am Montagabend, 20. Juli. Nach dem Estrigbrand im Hotel Continental zu Luzern kann ein Teil der Gäste wieder zurück in ihre Zimmer. Geschichte um den Flugplatz Kegiswil schreibt das nächste Kapitel. Die Luzerner Polizei schnappt zwei mutmaßliche Einbrecher und im Zuger Kantonsspital hat Chemiewehr in Einsatz müssen.
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2: Im Stadtluzerner Hotel Continental Park sind die letzten Glutnester gelöscht. Mit einem Grossaufgebot hat die Feuerwehr gestern den Brand in einem Dachstock gelöscht. Ein Feuerwehrmann hat sich dabei am Arm verletzt. Wie es einen Tag nach dem Feuer mit dem Hotel weitergeht, das geht im Beitrag von Diana Baumgartner.
3: Rauchschwaden hängen über der Stadt Luzern, mehrere Feuerwehrautos mit Blaulicht und Sirenen fahren durch die Stadt. Ein massiver Estrichbrand hat gestern beim Luzerner Vögeligärtli ein Feuerwehr-Grossaufgebot ausgelöst. Mittlerweile hat die Stadt Luzerner Feuerwehr auch den Brandwacheinsatz im Hotel Continental Park beendet. Zum Teil können die Gäste wieder zurück in ihre Hotelzimmer. Laut dem Hoteldirektor Alessandro Pedrazzetti sei beim Estrichbrand nur der Gebäudeteil vom Hotel Park zu Schaden gekommen.
4: Es ist so, es betrifft den Teil Park, das ist das historische Gebäude, das zwischen dem Neubau und dem angrenzenden Haus ist, wo mit Brandschutzmauern geschützt sind. Übergriff hat können verhindert werden, das heisst, der Teil Continental läuft normal als Hotel, wo 67 Hotelzimmer drin sind, die Hotelküche und ein Teil vom Restaurant.
3: Der Gebäudeteil, wo das Hotel Park drin ist, bleibt vorerst zu und der Brandort wird aktuell von der Luzerner Polizei und den Brandermittlern gesichert, sagt Alessandro Pedrazzetti weiter.
4: Das andere wird so sein, dass wir den Bau sichern von oben ab und decken, dass nicht weiter das Wasser bei Regen reinkommt. Und dann wird das einfach weitergehen. Wir sind in Kontakt mit der Gebäudeversicherung und den Versicherungen und mit der Polizei.
3: Mehrere Luzerner Hotels haben sich solidarisch gezeigt und Gäste das Hotel Continental Park unterstützt, sagt Roman Omlin, Vorstandsmitglied von der Luzerner Hotel.
5: Wir haben wie im Chat von den Vorstandsmitgliedern von Luzern Hotels uns ein bisschen koordiniert und unter uns abgesprochen, wer wie viele Zimmer allenfalls könnte anbieten. Und dann haben wir den Kontakt zum Hotel Continental Park aufgenommen und ihnen einfach das Angebot gemacht und einfach unsere Hilfe angeboten, wenn sie etwas brauchen, dass sie sofort auf uns zu könnten kommen.
3: So hat zum Beispiel der Schweizer Hof Luzern 18 Zimmer an Gäste, die eigentlich im Continental Park geschlafen hätten, abgegeben, sagt Roman Omlin, der auch Direktor vom Schweizer Hof Luzern ist.
5: Von dort her haben wir dann gerade eine kleine Gruppe können zu uns überholen, inklusive Abendessen. Das war auch noch, ich sage jetzt mal, inmitten von WM Public Viewing und Luzern Live haben wir dann noch 20 Gäste gehabt, die um 10 Uhr am Abend noch zu uns gekommen sind, ein Dreigang-Menü essen. War auch schön gewesen, ich sage es mal bei uns vom Team, von den Mitarbeitern, wie jeder sofort gesagt hat, da bleiben wir länger und kochen und servieren auch noch für die Gäste.
3: Die grosse Hilfsbereitschaft bewegt Alessandro Pedrazzetti, Hotelier vom Continental Park, besonders.
4: Ich möchte einfach sehr herzlich danken für die Solidarität von der Luzerner Hotellerie. Das hat mich sehr betroffen gemacht, wie die Leute reagiert haben, meine Hoteliers, Kollegen. Und das ist wirklich, man kann nicht genug Danke sagen. Zusätzlich natürlich auch alle Mitarbeitenden, die gehören genau gleich dazu. Die haben einen unglaublichen Job geleistet, wie auch die Feuerwehr vor Ort mit dem Einsatzkommando. Ja.
3: Auch für die restliche Saison ist das Hotel Continental Park auf die Solidarität der anderen Luzerner Hotels angewiesen.
2: Der Beitrag von Diana Baumgartner. Geschichten um den Flugplatz Kegiswil schreibt das nächste Kapitel. Das Kegiswil ist nämlich einerseits eine Regabasis geplant, gleichzeitig will die Flugplatzgenossenschaft bald weiter zivile Luftfahrt betreiben, wie schon seit über 50 Jahren. Letzte Woche hat das Bundesamt für Zivilluftfahrt Basel die Umnutzung vom ehemaligen Militärflugplatz aber abgelehnt. Die Flugplatzgenossenschaft zieht den Entscheid jetzt weiter ans Bundesverwaltungsgericht. Der Thomas Geisdörfer, Präsident der Flugplatzgenossenschaft, redet von einem Missverständnis. Das Basel meine, dass die Genossenschaft die Pisten verkürzen will.
6: Das ist effektiv falsch. Also wir haben das anders eingegeben. Wir haben sogar auch in Basel

0: eigentlich ein Gespräch aufgefordert, um das können auch klären, was genau unsere Eingaben sind. Das ist vom Batzel falsch verstanden worden. Und der Hauptantrag, der ist schlussendlich jetzt nur wegen dem Überflugrecht über eine Industrie- und Gewerbezone, die außerhalb von dem Zielperimeter ist, abgelehnt worden.
1: Beim Überflugrecht würde der Thomas Geisdörfer von der Flugplatzgenossenschaft auch einen möglichen Kompromiss sehen. Auch der Aeroclub Zentralschweiz hat heute auf den Batzl-Entscheid reagiert. Er ist der Inhaber von der Betriebsbewilligung vom Flugplatz Kegiswil, der schon seit 1972 gilt. Der Aeroclub-Präsident Hermann Spring sagt:
2: Es gilt A als Gewohnheitsrecht, B sind wir im Sachplan Infrastruktur als Luftfahrt enthalten. Der Sachplan Infrastruktur Luftfahrt ist verbindlich für Behörden.
1: Der Hermann Spring wundert sich außerdem darüber, dass der Aeroclub Zentralschweiz als Inhaber von der Betriebsbewilligung über die Medien über den Batzl-Entscheid informiert worden sei. Das Batzl sagt auf Anfrage, es nehme die verschiedenen Reaktionen zur Kenntnis und sei daran, die Antworten zu formulieren. Die Luzerner Polizei hat zwei mutmaßliche Einbrecher Zempach verhaftet. Die beiden haben am Samstagmorgen zum Altes vermutlich in ein Waffengeschäft einbrechen. Weil alarmlos ist, sind sie mit einem Auto geflüchtet, sagt Janik Probst von der Luzerner Polizei.
3: Die Polizei hat entsprechend nach diesen zwei Männern gefahndet und hat sie in Zellbühl auch in einem Auto sichten können. Auf das aber sind dann die beiden Männer mit dem Fahrzeug mit massiven besetzten Geschwindigkeiten vollgefahren. Zempach haben das Fahrzeug dann können festsetzen und die beiden Männer nach einem kurzen Fluchtversuch noch zu Fuß auch entsprechend können stoppen und festnehmen.
1: Das Auto der beiden mutmaßlichen Einbrecher war gestohlen und die Polizei hat mutmaßliches Einbruchswerkzeug bei ihnen gefunden. Die beiden Männer kommen aus Frankreich und sind 19 und 32. Für sie ist Untersuchungshaft beantragt worden. In Litauen ist ein Mann mit zu viel Alkohol intus und mit einem Kind im Auto in mehrere parkierte Autos gefahren. Passiert ist am Samstagmorgen. Zusätzlich ist der 50-jährige Autofahrer noch in eine Mauer und in einen Pfosten getatscht, schreibt die Luzerner Polizei. Das knapp 3-jährige Kind im Auto hat sich verletzt und musste in ein Spital gebracht werden. Der Mann war mit 1,8 Promille unterwegs. Ein Drogentest ist ebenfalls positiv ausgefallen. Der Mann musste den Scheck auf der Stelle abgeben. In Kottwil, der Gemeinde Etiswil, ist heute am Morgen ein Schopf runtergebrannt. Wo die Feuerwehr vor Ort war, war ein Teil des Schopfs schon in Vollbrand, schreibt die Luzerner Polizei. Die Feuerwehr hat verhindert, dass sich der Brand auf die Scheuer nebenan ausbreitet. Der Schopf in Kottwil ist durch den Brand komplett zerstört worden. Die Luzerner Polizei geht aktuell nicht von Brandstiftung aus. Im Zuger Kantonsspital hat es heute einen Einsatz von der Chemiewehr gegeben. Ein Kanister mit einem speziellen Desinfektionsmittel ist ausgelaufen. Das Mittel hat Säure drin gehabt. Wegen dem Dampf, den es beim Vorfall gab, hat sich ein Mitarbeiter ein bisschen verletzt, schreiben die Zuger Strafverfolgungsbehörden. Passiert ist es vermutlich, weil jemand unvorsichtig war mit dem Kanister. Und im Kanton Zug sollen die Debatten im Kantonsrat effizienter werden. Das Büro vom Zuger Kantonsrat unterstützt den Vorstoss von Kantonsratsmitgliedern aus mehreren Partien. In Zukunft sollen die Vorstösse nicht mehr automatisch diskutiert werden. Eine Debatte soll es nur noch geben, wenn mindestens ein Drittel der anwesenden Kantonsratsmitglieder das verlangen. So soll die Arbeit vom Parlament effizienter und die Debatte kürzer werden. Als nächstes entscheidet der Zuger Kantonsrat über die Forderung.
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5: Mit Mike Eichmann von Media News. Hallo Mike.
6: Hoi Christian, hallo.
5: Ich schaue hier auf eurer Homepage von den Meteorologen von Media News. Da ist ein schönes Bild mit einem fast stahlblauen Himmel, einer Kille im Vordergrund und einer Bergregion und darunter steht eine ganz normale Sommerwoche. Mit Temperaturen, wo man nicht mehr so verrückt schwitzen von aussen, wo es heute auch keine gröbere Niederschläge gegeben hat. Also das ganz normale, tun, glaube viele sehr willkommen heißen.
6: Ja, es ist so. Also die meisten Leute haben lieber so 25, 26 Grad als 35 oder 36 Grad, wie wir es da ja auch schon hatten. Und es ist auch normal. Also es ist jetzt, wenn man jetzt ein bisschen zurückschaut, in der Vergangenheit sind das eher so Sommer gewesen mit solchen Temperaturen. Und das ist so eine klassische Woche, wenn man es eben vielleicht vor ein paar Jahrzehnten hatten, wo es dort normal war. Mit Temperaturen jeweils so um die Sommermarke von 25 Grad, vielleicht einmal ein Grad höher, zwei, dann vielleicht auch mal ein Grad tiefer. Und das ist jetzt eigentlich so ein bisschen das gleiche Wetter, wie wir es heute hatten, werden wir dann eigentlich auch bis und mit inklusive Freitag haben. Also recht sonnig im Grundsatz und ein paar Quellwolken über den Bergen. Morgen vielleicht auch am Nachmittag mal ausdehntere höhere Wolken, dann vor allem gegen Osten zu. Und die Temperaturen habe ich angesprochen, eben so um die 25 Grad.
5: Was auch bedeutet, dass in der Nacht durchaus mal frisch werden kann, gerade für alle Zeltlager, die vielleicht auch in höheren Regionen sind. Ja, da muss man schon wieder ein Jäckchen dabei haben oder einen guten Schlafsack.
6: Ja, das ist definitiv so. Es ist nicht mehr so warm in der Nacht. Also die Temperaturen, sagen wir jetzt mal im Mittelland, werden so zwischen etwa 12 und 14 Grad sein, jetzt in der ganzen Woche eigentlich. Und wenn man halt hoch oben ist, dann kann es entsprechend kühler werden. Und dann empfiehlt sich schon, dass man da gut eingepackt ist, weil mit Nacht ist auch die Körperfunktion ein bisschen runtergefahren und dann hat man schnell mal kalt.
5: Mike, du hast angesprochen, bis mit dem Freitag kann man mal die Hand ins Feuer legen. Da wird es nicht eine grosse Änderung geben am Wettercharakter. Darüber aus wagst du schon zu schauen.
6: Ja, es gibt auch einige Modelle, die jetzt da so ein bisschen Konsens haben, dass dann im Laufe vom Samstag oder spätestens halt in Nacht auf den Sonntag dann von Westen eine Kaltfront kommt. Darum muss man wahrscheinlich jetzt nicht der grösste Prophet sein, wenn man sagt, dass dort wahrscheinlich dann ein bisschen eine Wetterumstellung gibt. Natürlich im Detail kann man das jetzt noch nicht sagen, es ist erst Montag. Aber es ist schwarz, nicht, dass dann das Wochenende wahrscheinlich nicht mehr gleich eitel Sonnenschein ist jetzt wie der Tag davor. Temperatur am Samstag wahrscheinlich nochmal ähnlich hoch. Vielleicht geht es auch nochmal knapp gegen die 30 Grad. Das ist durchaus möglich vor dieser Front. Es kommt ein bisschen aufs Timing dann genau an. Und dann am Sonntag wird es dann wahrscheinlich ein bisschen kälter werden. Oder man muss sagen, weniger warm. Kalt ist es auch dann nicht. Und eben die Niederschläge, die es dann wahrscheinlich wird gehen am Wochenende, die sind sicher willkommen. Vielleicht ist das Timing jetzt mit dem Wochenende für die meisten Leute nicht optimal, aber die Natur nimmt den Regen, ob es dann am Samstag kommt oder am Mittwoch.
5: Und wir nehmen die Informationen zur Kenntnis. Merci vielmals, Mike Eichmann von Meteo News.
6: Sehr gerne, einen schönen Abend. Ciao, ciao.
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7: Wenn an diesem Sonntag die Schweiz im WM-Viertelfinale auf Argentinien trifft, dann bin ich mir sicher, fieben wir alle ganz, ganz fest mit. Mit unserer Nazi. Aber wirklich alle? Ja, es gibt mindestens jemanden, der den Match vielleicht mit zwei Herzen in der Brust schaut. Dani Küng.
8: Ja, vielleicht. Das finden wir jetzt gerade raus. Also es gibt ja sicher noch viel mehr. Ich denke da auch gerade an unsere Auslandschweizer, die in Argentinien leben und vielleicht auch zentral hören. Oder Leute mit argentinischen Wurzeln hier bei uns. Und auch die, die seit Jahren schon Fan sind von der argentinischen Fußballmannschaft. Und einer von denen ist der Pascal Weber von Brunnen. Er ist der Präsident vom Fanclub Albi Celeste. Er ist lange bei uns bei Radio Zentral Redaktionsleiter und auch Sportchef gewesen und arbeitet jetzt als Mediensprecher bei der Schweizer Kantonspolizei. Pascal Weber, guten Morgen.
9: Ja, guten Morgen, Dani.
8: Bei euch im Fanclub ist schnell klar, was das Programm ist. Albi Celeste, so sagen wir ja auch der argentinischen Fußballnazi, oder?
9: Genau, genau. Das ist eigentlich unser Fanclub, den wir vor 10 Jahren gegründet haben. Und weil es vor allem mit dem Fußball zu tun hat, haben wir auch den Namen Albi Celeste ausgewählt.
8: Heisst, glaube ich, die weißen Himmelblauen, irgendwie so, haben das richtig zusammentragen.
9: Ja, das ist richtig. Das geht eigentlich zurück auf das Trikot, wo seit jeher bei Argentinien hellblau-weiß gestreift ist.
8: Der argentinische Fußballvirus, der hat dich schon seit Kindesbeinen angesteckt. Hat da deine Familienfinger im Spiel oder woher kommt die Begeisterung?
9: Ja, die Begeisterung kommt von der WM 1986. Ich war dort 10 und das war die erste WM, die ich so richtig bewusst mitbekommen habe und wo Argentinien einfach aus meiner Sicht einen wunderbaren Fußball gezeigt hat, angeführt natürlich von Diego Armando Maradona. Und es war natürlich damals so, in den 70er, 80er Jahren bis 1994 war die Schweiz nie an einem Turnier dabei gewesen. Und als Bub, wenn man für das Shooter sich begeistert hat, ist man dann halt einfach an einer WM oder an einer Europameisterschaft für ein anderes Land gewesen. Die einen für Brasilien, andere für Italien oder Frankreich. Und ich war für Argentinien gewesen, weil die mir einfach am besten gefallen haben, vom Shooter her, aber auch vom Trikot her.
8: Hast du denn sonst noch einen Bezug zu Argentinien? Bist du mal tätig gewesen, umreisen? Oder hast du etwas, was dich mit dem Land sonst verbindet oder was dir besonders gefällt?
9: Natürlich die Leidenschaft, das gefällt mir, die Musik gefällt mir, das gute Essen, Rindfleisch, ein guter Malbec ist auch nicht zu verachten oder ein Mate-Tee, aber selber habe ich es noch nicht dorthin geschafft, das ist noch ein grosser Punkt auf meiner To-Do-Liste. Aber meine Eltern sind schon mal dort gewesen. sind auch im Stadion von Boca Juniors gewesen, wo Diego Armando Maradona ja auch gespielt hat. Sie haben mir dann ein Foto von dort geschickt, von dort aus angeläutet, sind an meinem Geburtstag dort gewesen, und haben mir dann auch ein Trikot von der Boca Juniors von dort heimgebracht. Also, das war für mich dann schon auch ein spezieller Moment gewesen, ja.
8: Es hat sich ein bisschen etabliert, dass ihr im Staufacher zu Brunnen die Spiele schaut. Auch schon an der letzten WM vor 4 Jahren, wo Argentinien Weltmeister geworden ist, zum 3. Mal. Seid ihr jetzt abends heuer auch in diesem Lokal? Ist das sozusagen euer Headquarter vom Fanclub?
9: Ja, das kann man schon so sagen. Wir haben auch dort gerade vor 1,5 Wochen unser 10-jähriges Jubiläum gefeiert. Und wir müssen da wirklich auch dem Wirt ein paar Danke sagen, der uns da immer reinlässt, beherbergen tut, uns verköstigen tut. Wir dürfen auch mal zu Unzeiten dort schauen. Wir haben auch schon Copa America-Spiele geschaut, die mitten in der Nacht waren und sind da sehr dankbar, dass wir da so flexibel gehandhabt und willkommen geheissen werden, weil das ist nicht selbstverständlich. Wir machen ja auch alle 2 Jahre am Brunnen Koch mit, wo wir argentinische Choripan mit Chimichurri Sauce und Mate-Tee anbieten tun, wo wir alles selber kochen tun, wurschen tun. Und auch dort können wir auch auf die Unterstützung vom Staufacher zählen, dass wir den Grill und all das überkommen. Und das ist nicht selbstverständlich, ja.
8: Natürlich hast du bis jetzt kein Match verpasst von Argentinien an dieser WM, egal ob er um Mitternacht war oder um 4 Uhr am Morgen. Jetzt im Viertelfinale am Sonntag spielt die Schweiz gegen Argentinien. 3 Uhr am Morgen ist Abpfiff. Du wirst noch schauen, ist klar. Aber welches Trikot leihst du?
9: Vermutlich werde ich darunter das Argentinien-Liebli anlegen und darüber das Schweizer Trikot, weil in diesem Match ist für mich klar, da bin ich für die Schweiz. Das ist mein Heimatland. Ich hoffe fest, dass die Schweiz im Halbfinale kommt, im Finale kommt und Weltmeister wird. Das wäre das Größte. Natürlich kann man sagen, dann, wenn es jetzt nicht würde klappen, wäre eine Ausscheidung gegen Argentinien ein bisschen weniger schlimm, da man dann Argentinien noch weiter könnte verfolgen. Aber in der Nacht auf Sonntag, ja, da gibt es mal bei uns eine andere Situation auch innerhalb des Clubs, dass wir da schon für die Schweiz sind. Ja, das wäre einmalig, wenn man dort den Halbfinale könnte schaffen.
8: Gut, wenn du beide Liebling anhast, kannst du je nachdem auch noch wechseln. Oder ist das Herz ganz klar auf Schweizer Seite? Oder wie sieht es, wenn
9: denn? Das Herz ist auf Schweizer Seite. Nein, da behalte ich schon Schweizer Liebling an. Ich kaufe mir auch für jedes Turnier das neue Schweizer Liebling, wie auch das neue Argentinien Liebling. Das sind die zwei, die ich mir immer suchen tue. Und ich war daheim bei uns im Haus am Fahnenmast zu oberst die Schweizer Fahnen und als zweites unten die Argentinien Fahnen aufgehängt. Und das bleibt jetzt bis zum Ende der WM so.
8: Machen wir noch einen Nägel mit Köpfen. Schweiz-Argentinien im Viertelfinale. Dein Resultattipp?
9: Ist schwierig. Ich sage, es bleibt weiterhin knapp. Es gibt ein 1-0 für die Schweiz.
8: Dann würde ich sagen, Pascal Weber, hopp Schweiz. Und auch wenn dein Herz natürlich für die Schweiz schlägt, wie führt man Albi Celeste an?
9: Vamos, Argentina!
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1: Heute Abend mit diesen Themen. Zu Kaltbrunn flüchtet ein Autofahrer vor einer Polizeikontrolle. Im Kanton St. Gallen gibt es wieder Nachwuchs bei den Bartgeier. Das Urdorfer Public Viewing ist zufrieden mit den Besucherzahlen. Und im Zuger Kantonsspital gibt es einen Einsatz von der Chemiewehr.
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1: Im Studio Marc Zimmermann. Guten Abend. In Kaltbrunn ist ein Autofahrer vor einer Polizeikontrolle geflüchtet. Passiert ist es gestern Nachmittag. Die Polizei hat vor Ort bemerkt, dass der 41-jährige Mann ohne gültigen Fahrausweis unterwegs war, sagt Milo Frey, Mediensprecher der Kantonspolizei St. Gallen. Nachher sei der Mann davon gefahren.
2: Die Verfolgung hat dann über Zeughausstrasse und Lindenstrasse geführt, wo dann der Autofahrer in einen Metallgeländer hineingeprallt ist und schlussendlich mit der Front die Mauer durchbrochen hat und in einer Hausfassade zum Stillstand gekommen ist. Nachdem das Auto dann die Stützmauer durchbrochen hat und in der Hausfassade zum Stillstand gekommen ist, haben sich beide Fahrzeuginsassen versucht, zu Fuß von der Unfallstelle zu entfernen.

0: dass klar geregelt wird, wer in solchen Notlagen den Wassertransport koordiniert und welche Unterstützung betroffene Leute auf der Alp überkommen. Laut einem Bericht vom Kanton St. Gallen gehört die Region Zürichsee-Lind zu den Gebieten, wo es in trockenen Sommern häufig zu wenig Wasser gibt. Im Kanton St. Gallen gibt es wieder Nachwuchs bei den Bartgeier. Im Taminatal ist ein Jungvogel geschlüpft und in der Zwischenzeit ausgeflogen. Das sei ein Erfolg, schreibt der Kanton St. Gallen in einer Mitteilung. Es zeige, dass sich der Bartgeier in der Region und im Kanton weiter etabliert. Möglich ist das auch dank einem Wiederansiedlungsprojekt. Beim Projekt sind zwischen 2010 und 2014 im Kalfeisental 12 junge Bartgeier ausgewildert worden. Trotz späten Anspielzeiten sind die regionalen Public Viewings zufrieden mit der Fußball-WM. Grundsätzlich sagen sie gut besucht gewesen. Vor allem habe ich die WM gezeigt, dass die Leute auch mitten in der Nacht Lust drauf haben, zusammen einen Match zu schauen. Das sagt Sabrina Rüegg, die in der Böllenbar das Urdorfs Public Viewing organisiert hat.
1: Wir sind total überwältigt gewesen. Also morgen um 3 haben wir gedacht, ja gut, morgen um 3, die einen kommen vom Ausgang, aber die einen mögen dann nicht mehr. Sondern es ist etwa 600 bis 650 Nasen sind da gewesen. Also morgen um 3 sind noch mehr Leute da gewesen als morgen um 5. Dem hätten wir gar nicht gerechnet, also wirklich nicht. Und wir sind völlig überwältigt.
0: Auch beim Final Spanien gegen Argentinien sei das Public Viewing Zurdorf sehr gut besucht gewesen. Im Zuger Kantonsspital hat es heute einen Einsatz von der Chemiewehr gegeben. Ein Kanister mit einem speziellen Desinfektionsmittel ist ausgelaufen. Das Mittel hat Säure drin gehabt. Wegen der Dämpfe, die es beim Vorfall gegeben hat, hat sich ein Mitarbeiter leicht verletzt, schreiben Zuger Strafverfolgungsbehörden. Passiert ist es wahrscheinlich, weil jemand unvorsichtig war mit dem Kanister. Im Kanton Zug sollen die Debatten im Kantonsrat effizienter werden. Das Büro vom Zuger Kantonsrat unterstützt einen Vorstoss von den Kantonsratsmitgliedern aus mehreren Parteien. In Zukunft sollen Vorstösse nicht mehr automatisch diskutiert werden. Eine Debatte soll es nur noch geben, wenn mindestens ein Drittel der anwesenden Kantonsratsmitglieder das verlangt. So soll die Arbeit vom Parlament effizienter und die Debatte kürzer werden. Als nächstes entscheidet der Zuger Kantonsrat über den Vorstoss. Und im Kanton Zug soll die Polizeistatistik erweitert werden. In Zukunft soll die Statistik auch zeigen, welche Nationalität beschuldigte Personen haben und welchen Aufenthaltsstatus. Die Zuger Regierung unterstützt den Vorstoss von der SVP grundsätzlich. Sie ist aber der Meinung, dass es dafür kein neues Gesetz braucht. Die Regierung will mehr Transparenz schaffen und begrüßt eine offene Diskussion. Über den Vorstoss entscheidet als nächstes der Zuger Kantonsrat.
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3: Mit Mike Eichmann von Medienews. Hallo Mike.
4: Hoi Christian, hallo.
3: Ich schaue hier auf eurer Homepage von den Meteorologen von Medienews. Da ist ein schönes Bild mit einem fast stahlblauen Himmel, einer Kille im Vordergrund und einer Bergregion und darunter steht eine ganz normale Sommerwoche. Mit Temperaturen, wo wir nicht mehr so verrückt schwitzen von aussen, wo es heute auch keine gröbere Niederschläge gegeben hat, also das ganz Normale, die glaube viele sehr willkommen heißen.
4: Ja, es ist so. Also die meisten Leute haben lieber so 25, 26 Grad als 35 oder 36 Grad, wie wir es da ja auch schon hatten. Und es ist auch normal. Also es ist jetzt, wenn man jetzt ein bisschen zurückschaut, in der Vergangenheit sind das eher so Sommer gewesen mit solchen Temperaturen. Und das ist so also eine klassische Woche, wenn man es eben vielleicht vor ein paar Jahrzehnten hatten, wo es dort normal war. Mit Temperaturen jeweils so um die Sommermarke von 25 Grad, vielleicht einmal ein Grad höher, zwei, dann vielleicht auch mal ein Grad tiefer. Und das ist jetzt eigentlich so ein bisschen das gleiche Wetter, wie wir es heute hatten, werden wir dann eigentlich auch bis und mit inklusive Freitag haben. Also recht sonnig im Grundsatz und ein paar Quellwolken über den Bergen. Morgen vielleicht auch am Nachmittag mal ein bisschen ausdehntere höhere Wolken, dann vor allem gegen Osten zu. Und die Temperaturen habe ich angesprochen, eben so um die 25 Grad.
3: Was auch bedeutet, dass in der Nacht durchaus mal frisch werden kann, gerade für alle Zeltlager, die

0: natürlich auch in höheren Regionen sind, ja, da muss man schon wieder ein Jäckchen dabei haben oder einen guten Schlafsack.
1: Ja, das ist definitiv so. Es ist nicht mehr so warm jetzt heute Nacht. Also die Temperatur, sage ich jetzt mal, im Mittelland werden so zwischen etwa 12 und 14 Grad sein jetzt in der ganzen Woche eigentlich. Und wenn man halt höher oben ist, dann kann es entsprechend kühler werden. Und dann empfiehlt es sich schon, dass man da gut eingepackt ist, weil mit Nacht ist auch die Körperfunktion ein bisschen runtergefahren und dann hat man schnell mal kalt.
0: Mike, du hast angesprochen, bis mit dem Freitag kann man mal die Hand ins Feuer legen. Da wird es nicht eine grosse Änderung geben am Wettercharakter. Darüber aus wagst du schon zu schauen.
1: Ja, es gibt auch einige Modelle, die jetzt da so ein bisschen einen Konsens haben, dass dann im Laufe vom Samstag oder spätestens halt in der Nacht auf den Sonntag dann von Westen eine Kaltfront kommt. Darum muss man wahrscheinlich jetzt nicht der grösste Prophet sein, wenn man sagt, dass dort wahrscheinlich dann ein bisschen eine Wetterumstellung gibt. Natürlich im Detail kann man das jetzt noch nicht sagen, es ist erst Montag, aber es ist schwarz, nicht, dass dann das Wochenende wahrscheinlich nicht mehr gleich eitle Sonnenschein ist jetzt wie der Tag davor. Die Temperatur am Samstag wahrscheinlich nochmal ähnlich hoch, vielleicht geht es auch nochmal knapp gegen die 30 Grad, das ist durchaus möglich vor dieser Front, es kommt ein bisschen aufs Timing dann genau an. Und dann am Sonntag wird es dann wahrscheinlich ein bisschen kälter werden. Oder man muss sagen, weniger warm. Kalt ist es auch dann nicht. Und eben die Niederschläge, die es dann wahrscheinlich wird gehen am Wochenende, die sind sicher willkommen. Vielleicht ist das Timing jetzt mit dem Wochenende für die meisten Leute nicht optimal, aber die Natur nimmt den Regen, ob es dann am Samstag kommt oder am Mittwoch.
0: Und wir nehmen die Informationen zur Kenntnis. Merci vielmals, Mike Eichmann von Meteor News.
1: Sehr gerne, einen schönen Abend. Ciao, ciao.
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3: Wenn an diesem Sonntag die Schweiz im WM-Viertelfinale auf Argentinien trifft, dann bin ich mir sicher, fieben wir alle ganz, ganz fest mit. Mit unserer Nazi. Aber wirklich alle? Ja, es gibt mindestens jemanden, der den Match vielleicht mit zwei Herzen in der Brust schaut. Dani Küng.
4: Ja, vielleicht. Das finden wir jetzt gerade raus. Also es gibt ja sicher noch Haufen mehr. Ich denke da auch gerade an unsere Auslandschweizer, die in Argentinien leben und vielleicht auch zentral hören. Oder Leute mit argentinischen Wurzeln hier bei uns. Und auch die, die seit Jahren schon Fans sind von der argentinischen Fußballmannschaft. Und einer von denen ist der Pascal Weber von Brunnen. Er ist der Präsident vom Fanclub Albi Celeste. Er ist lange bei uns bei Radio Zentral Redaktionsleiter und auch Sportchef gewesen und arbeitet jetzt als Mediensprecher bei der Schweizer Kantonspolizei. Pascal Weber, guten Morgen.
5: Ja, guten Morgen, Dani.
4: Bei euch im Fanclub ist schnell klar, was das Programm ist, Albi Celeste. So sagen wir ja auch der argentinischen Fußballnazi, oder?
5: Genau, genau. Das ist eigentlich unser Fanclub, den wir vor 10 Jahren gegründet haben. Und weil es vor allem mit dem Fußball zu tun hat, haben wir auch den Namen Albi Celeste ausgewählt.
4: Heisst, glaube ich, die weißen Himmelblauen, irgendwie so, haben das richtig zusammentragen.
5: Ja, das ist richtig. Das geht eigentlich zurück auf das Trikot, wo seit jeher bei Argentinien hellblau-weiß gestreift ist.
4: Der argentinische Fußballvirus, der hat dich schon seit Kindesbeinen angesteckt. Hat da deine Familienfinger im Spiel oder woher kommt die Begeisterung?
5: Die Begeisterung kommt von der WM 1986. Ich war dort 10 und das war eigentlich die erste WM, die ich so richtig bewusst mitbekommen habe und wo Argentinien einfach aus meiner Sicht einen wunderbaren Fußball gezeigt hat, angeführt natürlich von Diego Armando Maradona. Und es war natürlich damals so, in den 70er, 80er Jahren bis 1994 war die Schweiz nie an einem Turnier dabei gewesen. Und als Bub, wenn man für das Shooter sich begeistert hat, ist man dann halt einfach an einer WM oder an einer Europameisterschaft für ein anderes Land gewesen. Die einen für Brasilien, andere für Italien oder Frankreich. Und ich war für Argentinien gewesen, weil die mir einfach am besten gefallen haben, vom Shooter her, aber auch vom Trikot her.
4: Hast du denn sonst noch einen Bezug zu Argentinien? Bist du mal tätig gewesen, umreisen? Oder hast du etwas, was dich mit dem Land sonst verbindet oder was dir besonders gefällt?
5: Natürlich die Leidenschaft, das gefällt mir, die Musik gefällt mir, das gute Essen, Rindfleisch, ein guter Malbec ist auch nicht zu verachten oder ein Mate Tee, aber selber habe ich es noch nicht dorthin geschafft, das ist noch ein grosser Punkt auf meiner To-Do-Liste. Aber meine Eltern sind schon mal dort gewesen. Wir waren auch im Stadion von der Boca Juniors, wo Diego Armando Maradona ja auch gespielt hat. Sie haben mir dann ein Foto von dort geschickt, von dort aus angeläutet, sind an meinem Geburtstag da und haben mir dann auch ein Trikot von der Boca Juniors von dort heimgebracht. Also, das war für mich dann schon auch ein spezieller Moment, ja.
4: Es hat sich ein bisschen etabliert, dass ihr im Staufacher zu Brunnen die Spiele schaut. Auch schon an der letzten WM vor 4 Jahren, wo Argentinien Weltmeister geworden ist, zum 3. Mal. Seid ihr jetzt abends heuer auch in diesem Lokal? Ist das sozusagen euer Headquarter vom Fanclub?
5: Ja, das kann man schon so sagen. Wir haben auch dort gerade vor 1,5 Wochen unser 10-jähriges Jubiläum gefeiert. Und wir müssen da wirklich auch dem Wirt ein paar Danken sagen, der uns da immer reinlässt, beherbergen tut, uns verköstigen tut. Wir dürfen auch mal zu Unzeiten dort schauen. Wir haben auch schon Copa America-Spiele geschaut, die mitten in der Nacht waren und sind da sehr dankbar, dass wir da so flexibel gehandhabt und willkommen geheissen werden, weil das ist nicht selbstverständlich. Wir machen ja auch alle 2 Jahre am Brunnen Koch mit, wo wir argentinische Choripan mit Chimichurri Sauce und Mate-Tee anbieten tun, wo wir alles selber kochen tun, wurschen tun. Und auch dort können wir auch auf die Unterstützung vom Staufacher zählen, dass wir den Grill und all das überkommen. Und das ist nicht selbstverständlich, ja.
4: Natürlich hast du bis jetzt kein Match verpasst von Argentinien an dieser WM, egal ob er um Mitternacht war oder um 4 Uhr am Morgen. Jetzt im Viertelfinale am Sonntag spielt die Schweiz gegen Argentinien. 3 Uhr am Morgen ist Abpfiff. Du wirst noch schauen, ist klar. Aber welches Trikot leihst du?
5: Vermutlich werde ich darunter das Argentinien-Liebli anlegen und darüber das Schweizer Trikot, weil in diesem Match ist für mich klar, da bin ich für die Schweiz. Das ist mein Heimatland. Ich hoffe fest, dass die Schweiz im Halbfinale kommt, im Finale kommt und Weltmeister wird. Das wäre das Größte. Natürlich kann man sagen, wenn es jetzt nicht würde klappen, wäre eine Ausscheiden gegen Argentinien ein bisschen weniger schlimm, da wir dann Argentinien noch weiter könnten verfolgen. Aber in der Nacht auf Sonntag, ja, da gibt es mal bei uns eine andere Situation auch innerhalb des Clubs, dass wir da schon für die Schweiz sind. Ja, das wäre einmalig, wenn wir dort den Halbfinale könnte schaffen.
4: Gut, wenn du beide Liebli anhast, kannst du je nachdem auch noch wechseln. Oder ist das Herz ganz klar auf Schweizer Seite? Oder wie sieht es aus, wenn
5: denn? Schon auf Schweizer Seite. Nein, da behalte ich schon Schweizer Liebli an. Ich kaufe mir auf jedes Turnier das neue Schweizer Liebli, wie auch das neue Argentinien Liebli. Das sind die zwei, die ich mir immer suchen tue. Und ich war daheim bei uns im Haus am Fahnenmast zuoberst die Schweizer Fahnen und als zweites unten dran die Argentinien Fahnen aufgehängt. Und das bleibt jetzt bis zum Ende der WM so.
4: Machen wir noch einen Nägel mit Köpfen. Schweiz-Argentinien im 4. Finale. Dein Resultattipp?
5: Ist schwierig. Ich sage, es bleibt weiterhin knapp. Es gibt ein 1-0 für die Schweiz.
4: Dann würde ich sagen, Pascal Weber, hopp Schweiz. Und auch wenn dein Herz natürlich für die Schweiz schlägt, wie führt man die Albi Celeste an?
5: Vamos, Argentina.
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Es ist 4 Uhr.

0: Einen ganz guten Dienstagmorgen. Jetzt ist es 5 Uhr, bei aktuell 14 Grad in Dietwil und 12 Grad in Vilsbach.
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2: Schweizer Tankstellen sollen die Preise abgesprochen haben. Die USA startet eine neue Angriffswelle auf den Iran und rund 2 Millionen Fans empfangen den Weltmeister Spanien. Im Nachrichtenstudio, der André Schelbert. Schweizer Tankstellen sollen ihre Benzinpreise möglicherweise abgesprochen haben. Diesen Verdacht hat der Waadtländer SP-Nationalrat Benoit Gaillard der Wettbewerbskommission gemeldet. Er stützt sich dabei auf rund 890.000 Preisänderungen an mehr als 590 Tankstellen in der Schweiz zwischen Januar 2024 und April 2026. Die Unterlagen würden zeigen, dass voneinander unabhängige Tankstellenketten ihre Preise praktisch zeitgleich und um dieselben Beträge erhöht oder gesenkt hätten, schreibt der Blick. Für Gaillard ist dies ein Anzeichen für unzulässige Preisabsprachen. Nach dem Tod eines Mannes aus Marokko bei einem Polizeieinsatz haben in mehreren italienischen Städten Menschen protestiert. In Bologna gingen Tausende auf die Straße und forderten Aufklärung. Nach der zunächst friedlichen Kundgebung kam es zu Ausschreitungen mit mehreren Verletzten. Gegen zwei Polizisten laufen Vorermittlungen. Der Marokkaner war am Sonntag auf einer Straße in Bologna ums Leben gekommen. Auf einem Video ist zu sehen, wie er von zwei Polizisten auf den Boden gedrückt wird. Wenig später stirbt er. Das US-Militär hat eine neue Angriffswelle gegen den Iran gestartet. Die Angriffe hätten zum Ziel, die militärischen Mittel des Irans zu schwächen, damit dieser keine Handelsschiffe in der Straße von Hormuz attackieren könne, so das zuständige US-Regionalkommando. Damit greifen die USA in der nunmehr 10. Nacht in Folge Ziele im Iran an. Das staatliche iranische Fernsehen meldete mehrere Explosionen. Weiter gab der Iran bekannt, die Armee habe als Reaktion US-Militäreinrichtungen in Kuwait angegriffen. Spaniens Fußballweltmeister sind mit einer großen Party in ihrer Heimat empfangen worden. Bei einer Parade durch die Straßen von Madrid feierten die Spieler mit ihren Fans. Auch der spanische König Felipe hat noch einmal gratuliert. Julia Macher berichtet aus Spanien.
3: Ein Triumphzug im offenen Bus mit der Aufschrift Könige der Welt, ein mehrstündiges Konzert auf Madrids Prunkplatz Cibeles und 2 Millionen enthusiastische Fans. Spaniens Nationalelf hat den 2. WM-Titel mit einer rauschenden Fiesta gefeiert. Von einem epischen Triumph sprach König Felipe und sagte, ihr habt für ganz Spanien gewonnen, mit dem Kopf und mit dem Herzen. Auch Regierungschef Pedro Sanchez lobte den Teamgeist und machte neuen Druck. Wenn Spanien 2030 die WM aus ausrichte, könne man nun ja den 3. Titel anstreben.
0: Es ist noch früh am Morgen, 3:05 Uhr haben wir es an diesem Dienstag. Aktuell alles frei auf der Strasse. Ich wünsche euch eine gute Fahrt. Nach einer klaren Nacht hat es ziemlich mögen abkühlen. Temperaturen im Moment bei etwa 13 Grad. Es gibt auch heute ziemlich viel Sonne mit ein paar Schleier- und Quellwolken. Am Nachmittag gibt es um die 25 Grad. Bis am Freitag meistens sonnig mit ein paar harmlosen Wolken. Es gibt 25 bis 27 Grad.
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0: Schön startet ihr mit uns rein in den Dienstagmorgen oder vielleicht geht er für euch auch jetzt langsam zu Ende nach der Nachtschicht. Wir begleiten euch durch den Dienstag mit unserem breitesten Musikmix. Ein bisschen Reggae-Musik zum gemütlich starten. 10cc Dreadlock Holiday. Jetzt macht wach mit Joyride. Und ein Ständchen vor dem Badzimmerspiegel gibt's mit den Bee Gees Night Fever. Cindy Lauper geht zum Start. Girls just wanna have fun. Ich bin Nadine Wechsler, wünsche euch ganz einen guten Start. Rein in den Dienstagmorgen.

Mondsichel gerade noch über dem Himmel am Zentralland. Dienstagmorgen, der verwacht ganz, ganz langsam. Viertel ab 5 ist es. Und wir starten auch ziemlich gemütlich rein in den neuen Tag mit dem James Bay. Hold back the river.

0: Jetzt ist es 5:30.
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2: Im Nachrichtenstudio Trander Schaubert. Schweizer Tankstellen sollen ihre Benzinpreise möglicherweise abgesprochen haben. Diesen Verdacht hat der Waadtländer SP-Nationalrat Benoit Gaillard der Wettbewerbskommission gemeldet. Er stützt sich dabei auf rund 890'000 Preisänderungen an mehr als 590 Tankstellen in der Schweiz zwischen Januar 2024 und April 2026. Die Unterlagen würden zeigen, dass voneinander unabhängige Tankstellenketten ihre Preise praktisch zeitgleich und um dieselben Beträge erhöht oder gesenkt hätten, schreibt der Blick. Für Gaillard ist dies ein Anzeichen für unzulässige Preisabsprachen. Das US-Militär hat eine neue Angriffswelle gegen den Iran gestartet. Die Angriffe hätten zum Ziel, die militärischen Mittel des Irans zu schwächen, damit dieser keine Handelsschiffe in die Straße von Hormuz attackieren und schicken könne, so das zuständige US-Regionalkommando. Damit greifen die USA in der nunmehr 10. Nacht in Folge Ziele im Iran an. Der frisch gekrönte Fußballweltmeister Spanien ist in Madrid von Hunderttausenden Fans gefeiert worden. Nach offiziellen Angaben säumten rund 2 Millionen Menschen die Straßen, als das Team im offenen Bus durch die Stadt fuhr. Auch in Argentinien wurde die Nationalmannschaft nach ihrer Rückkehr empfangen. Superstar Lionel Messi war allerdings nicht dabei.
0: Es ist aktuell alles ruhig auf der Strasse im Zentraland. Ich wünsche euch eine gute Fahrt. Temperaturen jetzt am Morgen bei etwa 13 Grad. Es gibt heute Tag durch viel Sonne mit auch ein paar Schleier und Quellwolken. Am Nachmittag gibt es um die 25 Grad. Bis am Freitag geht es etwa so weiter. Es hat ein paar wenige Wolken, ist aber meistens sonnig. Die Temperaturen die liegen bei 25 bis 27 Grad.

0: Es wird langsam hell von außen. An dem Dienstagmorgen über dem Zentralland 20 vor 6 war es gewesen. Und auch diese Woche ein richtig schönes Sommerwetter mit ganz viel Sonne und warmen Temperaturen, ohne dass es zu heiß ist. Eigentlich Sommerwetter wie aus dem Bilderbuch. Aber ja, es wäre wieder einmal höchste Eisenbahn für ein paar Tage Regen, um unsere Natur ein bisschen zu wässern und Speicher aufzufüllen. Es ist zu trocken bei uns umeinander und das heisst konkret in Zahlen.
1: Vom 1. Oktober bis zum heutigen Tag hat es grössenordnung jeweils knapp 900 mm Niederschlag gegeben. In der aktuellen Periode sind wir nur etwa bei 625 jetzt für die Station in Luzern. Also es fehlt doch mindestens 250 mm an Niederschlag und vergleichbar wenig Niederschlag hat es letztes Mal in den Jahren 1983-84 gegeben. Und wenn man jetzt nur das Sommerhalbjahr anschaut, mit Start 1. April, dann ist das Defizit um die 200 mm und dort das letzte Mal weniger hat es im Jahr 1947 gegeben.
0: Das sagt uns der Mike Eichmann vom Zentralwetterteam. Was heisst denn das für unseren Wasserverbrauch? Ist es schon akut und ist vielleicht schon gleich der grosse Regen in Sicht? Unser Morgenthema heute, der Wassermangel bei uns im Zentraland und wie dass wir alle ein bisschen helfen können beim Sparen. Kommt gut rein in den Dienstagmorgen. Wir begleiten euch mit unserem breitesten Musikmix.

0: Einen guten Dienstagmorgen. Jetzt ist es 6 Uhr, aktuell 14 Grad Siona und 14 Grad Buri.
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2: Schweizer Tankstellen sollen die Preise abgesprochen haben. Die USA startet eine neue Angriffswelle auf den Iran und rund 2 Millionen Fans empfangen den Weltmeister Spanien. Im Nachrichtenstudio der André Schelbert. Schweizer Tankstellen sollen ihre Benzinpreise möglicherweise abgesprochen haben. Diesen Verdacht hat der Waadtländer SP-Nationalrat Benoit Gaillard der Wettbewerbskommission gemeldet. Er stützt sich dabei auf rund 890.000 Preisänderungen an mehr als 590

0: Tankstellen in der Schweiz zwischen Januar 2024 und April 2026. Die Unterlagen würden zeigen, dass voneinander unabhängige Tankstellenketten ihre Preise praktisch zeitgleich und um dieselben Beträge erhöht oder gesenkt hätten, schreibt der Blick. Für Geier ist dies ein Anzeichen für unzulässige Preisabsprachen. Das US-Militär hat eine neue Angriffswelle gegen den Iran gestartet. Die Angriffe hätten zum Ziel, die militärischen Mittel des Irans zu schwächen, damit dieser keine Handelsschiffe in der Straße von Hormuz attackieren könne, so das zuständige US-Regionalkommando. Damit greifen die USA in der nunmehr 10. Nacht in Folge Ziele im Iran an. Das staatliche iranische Fernsehen meldete mehrere Explosionen. Weiter gab der Iran bekannt, die Armee habe als Reaktion US-Militäreinrichtungen in Kuwait angegriffen. Nach dem Tod eines Mannes aus Marokko bei einem Polizeieinsatz in Bologna haben in mehreren italienischen Städten Menschen protestiert. In Bologna gingen Tausende auf die Straße und forderten Aufklärung. Nach der zunächst friedlichen Kundgebung kam es zu Ausschreitungen mit mehreren Verletzten. Gegen zwei Polizisten laufen Vorermittlungen. Der Marokkaner war am Sonntag auf einer Straße in Bologna ums Leben gekommen. Auf einem Video ist zu sehen, wie er von zwei Polizisten auf den Boden gedrückt wird. Wenig später stirbt er. Spaniens Fußballweltmeister sind mit einer großen Party in ihrer Heimat empfangen worden. Bei einer Parade durch die Straßen von Madrid feierten die Spieler mit ihren Fans. Auch der spanische König Felipe hat noch einmal gratuliert. Julia Macher berichtet aus Spanien.
1: Ein Triumphzug im offenen Bus mit der Aufschrift Könige der Welt, ein mehrstündiges Konzert auf Madrids Prunkplatz Cibeles und 2 Millionen enthusiastische Fans. Spaniens Nationalelf hat den 2. WM-Titel mit einer rauschenden Fiesta gefeiert. Von einem epischen Triumph sprach König Felipe und sagte, ihr habt für ganz Spanien gewonnen, mit dem Kopf und mit dem Herzen. Auch Regierungschef Pedro Sanchez lobte den Teamgeist und machte neuen Druck. Wenn Spanien 2030 die WM aus ausrichte, könne man nun ja den 3. Titel anstreben.
2: 2:50 ist es aktuell alles frei auf der Strasse. Ich wünsche euch eine gute Fahrt.
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2: Jetzt am Morgen zum Aufstehen, kühle 13 Grad. Es gibt dann viel Sonne den Tag durch, mit auch ein paar Schleier- und Quellwolken. Die Temperaturen, die gehen am Nachmittag auf etwa 25 Grad rauf. Bis am Freitag bleibt es meistens sonnig mit ein paar harmlosen Wolken bei 25 bis 27 Grad.
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2: Ja, da mal ein Gewitter, dort mal ein Platzregen hat es in den letzten Tagen. Und gleich ist das Wasser an vielen Orten im Moment knapp.
4: Ein bisschen sparen und ein bisschen schon der Umgang mit unseren Ressourcen ist jetzt eigentlich sehr angebracht.
2: Das sagt Francesco Vinci von der Gemeinde Werchtschübelbach. Wie akut ist denn gerade der Wassermangel bei uns umeinander? Und was heisst das für uns im Alltag? Das klären wir heute Morgen hier bei Radio Zentral. Kommen gut rein. Hui Luis and the News, the power of love. Ich bin Nadine Wechsler, wünsche euch einen guten

0: Das ist Amy Winehouse, die euch rein begleitet in den Dienstagmorgen hier bei Radio Zentral. 11 ab 6 ist es. Ja, und kaum hat der Tag gestartet, wird auch schon zum ersten Mal der Wasserhahn aufgetan. Zuerst mal ein Glas Wasser zum Start in den Tag. Dann geht es ab unter die Dusche. Der Gang aufs WC, der gehört ebenfalls im Morgen rein und natürlich zusammenputzen, bevor es aus dem Haus geht. Überall dort brauchen wir schon in der ersten Stunde von unserem Tag Wasser. Bis zu 50 Liter sind es allein in unseren Morgenroutinen drin. Und den ganzen Tag durch kommen dann fast 150 Liter pro Person zusammen. Ja, das ist gerade jetzt, wenn es kaum Regen gibt, ein bisschen ein Problem. In verschiedenen Gemeinden und Bezirken ist die Bevölkerung schon sensibilisiert worden zum Wassersparen. Und Regen ist eben auch nicht wirklich in Sicht.
1: Die Gewitter, die jetzt im Moment oder letzte Woche waren, sind, die bringen, salopp gesagt, klassische Tropfen auf den heißen Stein.
0: Das sagt uns der Philipp Baruffa vom Amt für Gewässer im Kanton Schweiz. Wie akut ist denn die Situation bei uns umeinander gerade? Und was können wir alle machen, um Wasser zu sparen? Das ist das Thema heute Morgen hier bei uns nach dem 7. Kommen gut hier. Derek Carmen, Hungry Eyes, begleitet euch im breitesten Musikmix.

0: Next Up, das sind Fleetwood Mac, die euch in den Dienstagmorgen begleitet, hier bei Radio Zentral. 20 ab 6 ist es. Ganz viel Sonne auch heute und in den nächsten Tagen, die uns begleitet. Mike Eichmann.
1: Der heutige Dienstag präsentiert sich von der ziemlich sonnigen Seite. Jetzt am Vormittag haben wir nur wenig Wolken. Am Nachmittag gibt es vermehrt ein paar Schleierwolken über den Bergen. Auch harmlose Quellenwolken, die sich bilden. Das Ganze bei Temperaturen von um die 25 Grad und Richtung Mittelland raus. Begleitet von einer schwachen Brise auf den Bergen. Dort haben wir wenig Wind aus westlichen bis nordwestlichen Richtungen. Morgen am Mittwoch ist es dann ziemlich sonnig bei Temperaturen von um die 27 Grad. Ähnlich sonnig dann auch am Donnerstag. Tendenziell ein bisschen mehr Wolken und Temperaturen dann bei etwa 25 bis 26 Grad.
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1: Es ist 6:30. Guten Morgen.
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3: Im Nachrichtenstudio Trondheim Schelbert. Schweizer Tankstellen sollen ihre Benzinpreise möglicherweise abgesprochen haben. Diesen Verdacht hat der Waadtländer SP-Nationalrat Benoit Gaillard der Wettbewerbskommission gemeldet. Er stützt sich dabei auf rund 890'000 Preisänderungen an mehr als 590 Tankstellen in der Schweiz zwischen Januar 2024 und April 2026. Die Unterlagen würden zeigen, dass voneinander unabhängige Tankstellenketten ihre Preise praktisch zeitgleich und um dieselben Beträge erhöht oder gesenkt hätten, schreibt der Blick. Für Gaillard ist dies ein Anzeichen für unzulässige Preisabsprachen. US-Präsident Donald Trump verhängt neue Zölle gegen das Nachbarland Kanada. Die neuen Zölle in Höhe von 50% auf zahlreiche Produkte aus Kanada, darunter Wein, Zement und Hockeyschläger, sollen in rund einem Monat in Kraft treten. Präsident Trump hat die entsprechende Anordnung in der Nacht unterzeichnet. Er begründete den Schritt damit, dass Kanada US-amerikanische Autos, Alkohol und Milchprodukte benachteilige. Ziel sei es, den Zugang für US-Produkte zum kanadischen Markt zu verbessern. Der frisch gekrönte Fußballweltmeister Spanien ist gestern in Madrid von Hunderttausenden Fans gefeiert worden. Nach offiziellen Angaben säumten rund 2 Millionen Menschen die Straßen, als das Team im offenen Bus durch die Stadt fuhr. Auch in Argentinien wurde die Nationalmannschaft nach ihrer Rückkehr empfangen. Superstar Lionel Messi war allerdings nicht dabei.
1: Es ist im Moment alles ruhig auf der Strasse im Zentraland. Ich wünsche euch ein gutes Ankommen.
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1: Viel Sonne auch heute Tag durch. Es hat ein paar harmlose Schleier und Quellwolken am Himmel. Die Temperatur jetzt im Moment bei etwa 13 Grad. Am Nachmittag gibt es um die 25 Grad. Bis am Freitag geht es im ähnlichen Stil weiter. Viel Sonne mit ein paar harmlosen Wolken. Es gibt zwischen 25 und 27 Grad.
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3: Über 350 Leute würden etwas daran zahlen, wenn im Kanton Schweiz ein Jäger einen Buss überkäme, weil er auf der Wolfsjagd etwas falsch gemacht hat. Das zeigt eine Umfrage im WhatsApp-Kanal Wolfsticker Schweiz, wo der Küsnacht der SVP-Kantonsrat Samuel Lütolf betreut. Wenn alle würden zahlen, kämen dazu fast 15'000 Franken an Spenden zusammen. Der Verein Wolfshirten kritisiert in der Zeitung Bote der Urschweiz die Aktion. Sie setze ein falsches Zeichen und widerspreche am Rechtsstaat. Vom Obwaldner Rockfestival Urrock gibt es keine weiteren Ausgaben mehr. Die Firma, die die Festivals alle 2 Jahre Zahnen gemacht hat, hat sich aufgelöst, schreibt die Obwaldner Zeitung. Finanziell sei es für die Veranstalter nicht mehr aufgegangen. Bei der letzten Ausgabe habe es ein sehr grosses Minus gegeben. Beim Estrichbrand im Stadtluzerner Hotel Continental Park sei nur der Gebäudeteil, wo das Hotel Park drinnen ist, zu Schaden gekommen, sagt der Hotelier Alessandro Petrazzetti.
4: Es ist so, es betrifft Teil Park, das ist das historische Gebäude, wo zwischen dem Neubau und dem angrenzenden Haus ist, wo mit Brandschutzmauern geschützt sind. Übergriff hat können verhindert werden, das heisst, der Teil Continental läuft normal als Hotel, wo 67 Hotelzimmer drin sind, die Hotelküche und ein Teil vom Restaurant.
3: Seit gestern sind Gäste von diesem Hotelteil wieder zurück in ihren Zimmer. Für die restliche Saison muss das Hotel Continental Park auf 19 Zimmer verzichten. In Kottwil, der Gemeinde Etiswil, ist gestern ein Schopf runtergebrannt. Wo die Feuerwehr vor Ort war, ist ein Teil des Schopfs schon in Vollbrand, schreibt die Luzerner Polizei. Die Feuerwehr hat verhindert, dass sich der Brand auf die Scheuer nebendran ausbreitet. Der Schopf in Kottwil ist durch den Brand komplett zerstört worden. Die Luzerner Polizei geht aktuell nicht von Brandstiftung aus. Und im Zuge Kantonsspital hat es gestern einen Einsatz von der Chemiewehr gegeben. Ein Kanister mit einem speziellen Desinfektionsmittel ist ausgelaufen, das Mittel hat Säure drin gehabt. Wegen der Dämpfe, die es beim Vorfall gab, hat sich ein Mitarbeiter ein bisschen verletzt, schreiben die Zuger Strafverfolgungsbehörde. Passiert ist es vermutlich, weil jemand unvorsichtig war mit dem Kanister.
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miteinander gehen wir rein in den Dienstagmorgen, 20 vor 7 Uhr. Ist es ein kleiner Zustub für euch ein Ferienkessel. Gibt es auch heute am Morgen zum Abräumen hier bei uns im Schlaumeier. Jetzt anrufen zum Mitspielen auf 0848 82 46 46. Der Titel als Schlaumeier und eine Geschenkkarte fürs Mitte-Center Schweiz gehört euch, wenn ihr eine Frage hinter der Kategorie Rotes Kreuz oder Wasserverbrauch richtig beantwortet. Jetzt mitmachen und abräumen könnt ihr per Telefon ins Studio auf 0848 82 46 46.

0: Der James Brown bringt Schwung rein in euren Dienstagmorgen, 6:45 ist es.
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0: Heute Morgen durchgekommen ist Rita Häfliger. Sie ist in St. Erhard daheim und gerade im Auto unterwegs in die Ferien Richtung Südtirol. Sie hat mir gesagt, sie fährt noch schnell neben raus, damit wir uns auch ein bisschen besser verstehen. Rita hat mittlerweile ein Sörtchen gefunden zum Anhalten.
2: Eben mal nicht.
0: Gut, dann probieren wir es einfach auf dem Weg. Ich verstehe dich. Du bist in St. Erhard daheim. Jetzt hast du gerade gesagt, du bist im Hirzel umeinander unterwegs und eben Richtung Südtirol geht es für dich für ein längeres Wochenende. St. Erhard könnt man, liegt im Kanton Luzern, kennt man besser unter Deret. Wie manchmal musst du das erklären, ob jetzt Deret oder St. Erhard?
2: Eigentlich nicht.
0: Weil ganz Sankt Berat,
2: dass die meisten
0: wissen, oder
2: das ist
0: ja. Ja, natürlich.
2: Und
0: eben,
2: wie
0: sie
2: sagen, natürlich
0: Deret, die Deret
2: daheim, ja.
0: Die, die dort umeinander sind, die können das
2: wirst
0: du dem Fall nie gehäuselt angeschaut.
2: Nein, nein, nein.
0: Und jetzt eben, lässt du deine Heimat ein paar Tage hinter dir. Für dich geht es in Südtirol. Du machst Ferien mit dir alleine. Südtirol ist so ein bisschen dein Sehnsuchtsort.
2: Sehr, ja. Ich bin sehr viel dort oben, an uns gegangen, bin ich allein unterwegs, 4 Tage. Und es ist sehr schön dort oben, das Essen, das Wellness, Wandern. Es ist einfach ja.
0: Da habe ich ja fast nicht zu viel versprochen, als ich gesagt habe, ein bisschen Zustopp für das Ferienkessel. Du kannst eine Geschenkkarte abräumen jetzt für das Mietencenter Schweiz. Wir haben zwei Kategorien, Rita. Entweder Rotes Kreuz oder Wasserverbrauch.
2: Rotes Kreuz.
0: Das Rote Kreuz nehmen wir. Also. Vor ziemlich genau 160 Jahren, nämlich im Juli 1866, ist in Bern das Schweizerische Rote Kreuz gegründet worden. 3 Jahre nach der Gründung von dem IKRK, Internationalen Komitee vom Roten Kreuz, ein bisschen noch zurück in der Geschichte. Hilfsverein für schweizerische Wehrmänner und von diesen Familien, so hat das SRK früher geheissen. Heute ist das SRK das älteste und auch das grösste Hilfswerk von der Schweiz. Und zum Roten Kreuz gehören unter anderem die 3 Organisationen, der Samariterverein von der Schweiz, dann haben wir den Schweizerischen Verein für Such- und Rettungshunde und die Schweizerische Lebensrettungsgesellschaft SLRG. Und genau dazu habe ich jetzt eine Frage für dich, Rita. Welche von diesen 3 SRK-Organisationen ist die jüngste? Samariter, die Rettungshunde oder die Lebensrettung? Es ist ein bisschen abgehackt gekommen. Ich habe gehört, Rettungshunde. Also, jetzt schauen wir gerade mal. Der Schweizerische Verein für Such- und Rettungshunde ist 1971 gegründet worden. Deutlich älter sind die anderen beiden. 1933 ist die Rettungsschwimmergesellschaft gegründet worden. Und Samariter gibt es seit dem 1888. Also, alles richtig gemacht. Sehr gerne, Rita. Dann gratuliere ich dir.
2: Das fand ich wirklich gross. Keine Ahnung.
0: Ja, ich glaube, das hat man jetzt nicht gerade unbedingt im Kopf. Aber alles richtig gemacht. Ich gratuliere. Ich wünsche eine gute Fahrt in die Ferien.
2: Ja,
0: merci,
2: danke. Euch eine schöne Zeit
0: daheim.
2: Ihr habt ja auch
0: schön Wetter. Genau so ist es. Und das geniessen wir. Und vielleicht dürfen wir dann schon morgen wieder jemanden glücklich machen. Auch morgen nach 6:30 dann die nächste Runde von unserem Zentral Schlaumeier.
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0: Ganz guten Dienstagmorgen. Jetzt ist es 7 Uhr, aktuell 13 Grad in Altbüren und 13 Grad in Bollingen.
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2: Schweizer Tankstellen sollen die Preise abgesprochen haben. Der US-Präsident Donald Trump führt neue Zölle und rund 2 Millionen Fans empfangen den Weltmeister Spanien. Nachrichtenstudio Trande Schelbert. Schweizer Tankstellen sollen ihre Benzinpreise möglicherweise abgesprochen haben. Diesen Verdacht hat der Mattländer SP-Nationalrat Benoit Gaillard der Wettbewerbskommission gemeldet. Er stützt sich dabei auf rund 890'000 Preisänderungen an mehr als 590 Tankstellen in der Schweiz zwischen Januar 2024 und April 2026. Die Unterlagen würden zeigen, dass voneinander unabhängige Tankstellenketten ihre Preise praktisch zeitgleich und um dieselben Beträge erhöht oder gesenkt hätten, schreibt der Blick. Für Geier ist dies ein Anzeichen für unzulässige Preisabsprachen. US-Präsident Donald Trump verhängt neue Zölle gegen das Nachbarland Kanada. Die neuen Zölle in Höhe von 50% auf zahlreiche Produkte aus Kanada, darunter Wein, Zement und Hockeyschläger, sollen in rund einem Monat in Kraft treten. Präsident Trump hat die entsprechende Anordnung in der Nacht unterzeichnet. Er begründet den Schritt damit, dass Kanada US-amerikanische Autos, Alkohol und Milchprodukte benachteilige. Ziel sei es, den Zugang für US-Produkte zum kanadischen Markt zu verbessern. Letzte Woche hatten die USA bereits neue Zölle für gewisse Waren aus Brasilien angekündigt. Nach dem Tod eines Mannes aus Marokko bei einem Polizeieinsatz in Bologna haben in mehreren italienischen Städten Menschen protestiert. In Bologna gingen Tausende auf die Straße und forderten Aufklärung. Nach der zunächst friedlichen Kundgebung kam es zu Ausschreitungen mit mehreren Verletzten. Gegen zwei Polizisten laufen Vorermittlungen. Der Marokkaner war am Sonntag auf einer Straße in Bologna ums Leben gekommen. Auf einem Video ist zu sehen, wie er von zwei Polizisten auf den Boden gedrückt wird. Wenig später stirbt er. Spaniens Fußballweltmeister sind mit einer großen Party in ihrer Heimat empfangen worden. Bei einer Parade durch die Straßen von Madrid feierten die Spieler mit ihren Fans. Auch der spanische König Felipe hat noch einmal gratuliert. Julia Macher berichtet aus Spanien.
3: Ein Triumphzug im offenen Bus mit der Aufschrift Könige der Welt, ein mehrstündiges Konzert auf Madrids Prunkplatz Cibeles und 2 Millionen enthusiastische Fans. Spaniens Nationalelf hat den zweiten WM-Titel mit einer rauschenden Fiesta gefeiert. Von einem epischen Triumph sprach König Felipe und sagte, ihr habt für ganz Spanien gewonnen, mit dem Kopf und mit dem Herzen. Auch Regierungschef Pedro Sanchez lobte den Teamgeist und machte neuen Druck. Wenn Spanien 2030 die WM aus ausrichte, könne man nun ja den dritten Titel anstreben.
4: Es braucht aktuell ein bisschen Geduld auf der A14. Zug Richtung Luzern, Apparat Husentunnel bis zu der Verzweigung Rotsee-Stockitz.
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4: Den Ausblick gibt es von Mike Reichmann aus dem Zentralwetterteam.
5: Der heutige Dienstag präsentiert sich von der ziemlich sonnigen Seite. Jetzt am Vormittag haben wir nur wenig Wolken, am Nachmittag gibt es vermehrt ein paar Schleierwolken über den Bergen. Auch harmlose Quellenwolken, die sich bilden. Das Ganze bei Temperaturen von um die 25 Grad und Richtung Mittelland raus. Begleitet von einer schwachen Brise auf den Bergen. Dort haben wir wenig Wind aus westlichen bis nordwestlichen Richtungen. Morgen am Mittwoch ist es dann ziemlich sonnig bei Temperaturen von um die 27 Grad. Ähnlich sonnig dann auch am Donnerstag, tendenziell ein bisschen mehr Wolken und Temperaturen dann bei etwa 25 bis 26 Grad.
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4: Ja, wir haben es gerade gehört. Es tönt bei uns auf dem Sender auch in dieser Woche so.
6: Ziemlich sonnig mit Quellwolken bleibt heute Nachmittag. Wir erreichen maximal etwa 26 Grad im Zentralland.
4: Bis am Donnerstag ziemlich sonnig. Es gibt 24 bis 26 Grad. Schönes Wetter und kaum Regen im Zentralland. Was bedeutet das für einen Wassermangel bei uns umeinander? Und wie trocken ist es im Vergleich zu den letzten Jahren? Das klären wir in gut 7 Minuten.
0: Ich wünsche euch einen guten Start rein in den Dienstagmorgen mit unserem breitesten Musikmix. Das ist Nick Kershaw und ich bin Nadine Wechsler.

0: The Weeknd ist das, was euch begleitet in den Dienstagmorgen Blinding Lights. Es ist 12 ab 7. Täglich grüßt das Murmeltier, so kann man das Wetter eigentlich ziemlich gut zusammenfassen. Schönes Wetter und kaum Regen auch in dieser Woche. Christian Eie.
1: Ja, und Nadine, wenn ich ehrlich bin, ich kann mich gar nicht erinnern, wenn es zuletzt 2 bis 3 Tage einfach mal schlechtes Wetter war. Und dass es zu wenig regnet, nicht nur in dieser Woche, auch in den letzten Monaten, das bestätigt auch unser Zentrometeorolog, der Mike Eichmann.
2: Vom 1. Oktober bis zum heutigen Tag hat es grössenahnung jeweils knapp 900 mm Niederschlag gegeben. In der aktuellen Periode sind wir nur etwa bei 625 jetzt für die Station in Luzern. Also es fehlt doch mindestens 250 mm an Niederschlag. Und vergleichbar wenig Niederschlag hat es letztes Mal in den Jahren 1983-84 gegeben. Und wenn man jetzt nur das Sommerhalbjahr anschaut, mit Start 1. April, dann ist das Defizit um die 200 mm und dort das letzte Mal weniger hat es im Jahr 1947 gegeben.
1: Auch in den Marktgemeinden wird wegen dieser Trockenheit zum Wassersparen aufgerufen, so der Francesco Vinci von der Gemeindewerk Schübelbach.
3: Wir merken, dass man langsam auch den Regen aussetzt, der Verbrauch deutlich steigt, vor allem jetzt in diesen heißen Tagen. Und darum ein bisschen sparen und ein bisschen schonender Umgang mit unseren Ressourcen ist jetzt eigentlich sehr angebracht.
0: Ja, Wassersparen ist angesagt und das ist gar nicht so eine Keibenhexerei, Christian.
1: Zum Beispiel weniger lang duschen, das Wasser abstellen beim Zähneputzen oder einfach einmal den Pool weniger auffüllen. Ja, es gibt ganz viele Möglichkeiten, Wasser zu sparen, auch wenn man das Auto mal einmal weniger wäscht. Wobei?
4: Grundsätzlich haben wir es noch schier mega das Auto waschen bei diesem schönen Wetter. Beim Autowaschen selber mit der Lanze, mit der Hochdrucklanze, wird man halt Gott sei Dank ein bisschen nass und das gibt eine gewisse Abkühlung. Die Leute geniessen das, ihr Auto schön zu pflegen, in der Box sein und das eigentlich schön zu machen.
1: Sagt der Philipp Helblinger vom Caravan-Center Wash and Meet in Eibach. Ja, und weil es so trocken ist, gilt ja auch ein Feuerverbot in der Nähe von der Wälder bei unserem Zentralland. Und im Kanton Uri und Glarus gilt sogar ein absolutes Feuerverbot. Und das könnte bis zum 1. August auch so bleiben, denn der Regen, der lässt auf sich warten, sagt der Mike Eichmann.
2: Gerade jetzt auch mit Blick auf diese Woche, da wird eigentlich bis und mit Freitag praktisch nichts passieren bezüglich Niederschlag, vielleicht sogar gar nichts. Ich glaube nicht, dass sich da grossartig die Situation entspannt. Im Gegenteil, den nächsten Tag bleibt es eben, wie gesagt, grundsätzlich trocken.
1: Im Kanton Schweiz hat es wiederum Einschränkungen gegeben bei Wassern aus Gewässern. So der Philipp Baruffa vom Amt für Gewässer im Kanton Schweiz.
5: Das bedeutet, dass man mit der Aufhebung, dass man kein Wasser mehr aus den Gewässern darf nehmen, Gewässer wollen schützen, beziehungsweise dort, wo es noch notwendig ist. Und das sind vor allem die landwirtschaftlichen Spezialkulturen, namentlich Gemüsebetriebe, dass die noch Möglichkeiten haben, zum Wasser zu nehmen, aber eigentlich ausschließlich nur noch die und nicht mehr für irgendwelche Rasen- und Wiesenbewässerungen von Privatliegenschaften.
0: Ja, ein paar wenige Gewitter und Platzregen hat es in den letzten Tagen gegeben. Haben denn die etwas genützt? Und was sind so Tipps, um noch ein bisschen mehr Wasser sparen für uns privat? Das gibt es dann hier bei uns nach der 8. Und in den nächsten Minuten schalten wir ins Wetterstudio, machen miteinander den Ausblick. Viertel ab 7 ist es. Auf dem Weg an die Arbeit braucht es ein bisschen Geduld auf der A14. Zug Richtung Luzern zwischen dem Rothausentunnel und der Verzweigung Rotsee-Stockitz. Ich wünsche euch eine gute und vor allem sichere Fahrt.

0: Musik aus Schweden begleitet uns rein in den Dienstagmorgen, aber mit Fernando. Es ist 20 ab 7.
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0: Ja, wir haben jetzt schon ziemlich ausführlich über das Wetter geredet in den vergangenen Minuten. Es bleibt in diesen Tagen eigentlich einfach schön und auch warm und vor allem trocken. Darum gerade ein Wort an unseren Zentralmeteorologen Mike Eichmann. Mike, wann ist denn wieder Niederschlag in Sicht?
2: Ja, also vor allem Wochenende passiert diesbezüglich nichts. Also erst in wahrscheinlich Alpfand, wo recht verbreitet Schauer und Gewitter bringt, am Samstag und Sonntag vor allem. Aber jetzt bis dann sind wir auf der trockenen Seite. Also das kann man definitiv so formulieren.
0: Und wenn du jetzt so aufs Wochenende vorher schaust, jetzt ist gerade mal Dienstag, kannst du da schon sagen, wie viel Regen das wir überkommen?
2: Ja, das ist doch immer schwierig, oder? Es wird jetzt so ein bisschen, wahrscheinlich auch recht verbreitet nass werden. Ich habe das Modell mal vorne ein bisschen angeschaut. Die meisten machen jetzt so in den Bergen, es ist etwa 20 und 40 mm. Aber es ist doch jetzt zum jetzigen Zeitpunkt noch recht schwierig, um das genau zu sagen. Und Richtung Mittelland raus wird es wahrscheinlich deutlich weniger sein als entlang von den Bergen selber. Also man muss dann ein bisschen in den nächsten Tagen schauen, wie viel es gibt. Aber voraussichtlich sind dann das, was die letzten Niederschläge vor dem 1. August. Und darum wird sich die Trockenheit dann diesbezüglich da nicht abschwächen. Und ja, da kann man dann wahrscheinlich davon ausgehen, dass das Feuerwerksverbot doch recht verbreitet dann durchgesetzt wird.
0: Jetzt planen wir einerseits aufs Wasser, einfach weil es extrem trocken ist für uns. Wie ist es für dich als Meteorologe im Alltag? Planst du auch ein bisschen auf das Wechselhafte, damit sich dein Alltag wieder ein bisschen abwechslungsreicher gestaltet?
2: Ja, also gerade letzte Woche war es recht abwechslungsreich mit den gewitterigen Phasen. Dort haben wir doch einiges zu tun gehabt. Jetzt, sage ich jetzt mal, vom Arbeitsaufwand ist durch so eine Woche wie jetzt relativ gering. Also es ist einfach sonnig, jetzt eben heute bis und mit Freitag sonnig mit Temperaturen von etwa 25 bis 28 Grad. Und natürlich, wenn es ein bisschen gewitteriger wird oder mal ein bisschen mehr Dynamik reinkommt, gibt es ein bisschen mehr

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3: Jetzt ist 7:30.
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5: Im Nachrichtenstudio Anders Schelbert. Die Migros hat die zufriedensten Kundinnen und Kunden im Schweizer Retailhandel. Dies zeigt eine Umfrage des Vergleichsdienstes moneyland.ch. Demnach liegt die Migros knapp vor Coop und Digitec Galaxus. Alle drei Händler halten die Note gut. An allen Bahnhöfen der Deutschen Bahn soll künftig ein Alkoholverbot gelten. Das Unternehmen hat entsprechende Pläne gegenüber der deutschen Nachrichtenagentur DPA bestätigt. Bis Mitte Oktober nächsten Jahres soll das Trinken von Alkohol auf Perrons und in Bahnhofshallen bundesweit verboten werden. Ausgenommen sind Restaurants und andere Gastrobetriebe. Die Deutsche Bahn will damit die Sicherheit erhöhen und Konflikte unter Alkoholeinfluss verhindern. US-Präsident Donald Trump verhängt neue Zölle gegen das Nachbarland Kanada. Die neuen Zölle in Höhe von 50% auf zahlreiche Produkte aus Kanada, darunter Wein, Zement und Hockeyschläger, sollen in rund einem Monat in Kraft treten. Präsident Trump hat die entsprechende Anordnung in der Nacht unterzeichnet. Er begründet den Schritt damit, dass Kanada US-amerikanische Autos, Alkohol und Milchprodukte benachteilige. Ziel sei es, den Zugang für US-Produkte zum kanadischen Markt zu verbessern.
3: Es braucht aktuell ein bisschen Geduld auf der A14 gezogen Richtung Luzern zwischen dem Rothausentunnel und der Verzweigung Rotsee-Stockitz.
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3: Zum Start in den Tag haben wir aktuell frische 13 bis 14 Grad. Es gibt dann den Tag durch viel Sonne mit ein paar harmlosen Wolken. Die Temperaturen die gehen am Nachmittag auf etwa 25 Grad drauf. Und so geht es auch weiter, sicher einmal bis am Freitag. Viel Sonne, ein paar harmlose Wolken und Temperaturen zwischen 25 und 27 Grad.
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5: Der Schokoladenhersteller Felchli von Schweiz kann seine Kurzarbeit beenden. Er hat es im November eingeführt, wo er unter anderem wegen der US-Zölle und dem schwankenden Kakaopreis weniger ausgelastet war. Die Märkte in den USA und im Nahen Osten müssten sich aber langfristig beruhigen, dass man von einer wirklichen Entspannung reden kann, sagt Felchli in der Zeitung Bote der Urschweiz. Etwas Positives gibt es auch beim Ibechler Messerhersteller Victorinox zu berichten. Er hat in den USA über 4 Millionen Dollar zurückbekommen, wo die Firma für US-Zölle gezahlt hat. Als oberste amerikanische Gericht die Zölle für illegal erklärt hat, hat Victorinox das Geld zurückverlangt. Über 350 Leute würden etwas daran zahlen, wenn im Kanton Schweiz ein Jäger einen Buss bekäme, weil er auf der Wolfsjagd etwas falsch gemacht hat. Das zeigt eine Umfrage im WhatsApp-Kanal Wolfsticker Schweiz, wo der Kiesnacht der SVP-Kantonsrat Samuel Lütolf betreut. Wenn alle würden zahlen, kämen zu fast 15'000 Franken an Spenden zusammen. Der Verein Wolfshirten kritisiert in der Zeitung Bote der Urschweiz die Aktion, sie setze ein falsches Zeichen und widerspreche am Rechtsstaat. Vom Obwaldner Rockfestival Urrock gibt es keine weiteren Ausgaben mehr. Die Firma, die die Festivals alle zwei Jahre zu Arnen gemacht hat, hat sich aufgelöst, schreibt die Obwaldner Zeitung. Finanziell sei es für die Veranstalter nicht mehr aufgegangen. Bei der letzten Ausgabe habe es ein sehr grosses Minus gegeben. Und beim ersten Brand im Stadtluzerner Hotel Continental Park sei nur der Gebäudeteil, wo das Hotel Park drinnen ist, zu Schaden gekommen, sagt der Hotelier Alessandro Petrazzetti.
7: Es ist so, es betrifft Teil Park, das ist das historische Gebäude, wo zwischen dem Neubau und dem angrenzenden Haus ist, wo mit Brandschutzmauern geschützt sind. Übergriff hat können verhindert werden, das heisst, der Teil Continental läuft normal als Hotel, wo 67 Hotelzimmer drin sind, die Hotelküche und ein Teil vom Restaurant.
5: Sind Gäste von diesem Hotelteil wieder zurück in ihren Zimmer. Für die restliche Saison muss das Hotel Continental Park auf 19 Zimmer verzichten.
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0: Kiss macht wach an dem Dienstagmorgen. I was made for loving you. Es war 20 vor 8 Uhr.
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0: Lucia Rahm, der neue Weltmeister, der ist jetzt wieder daheim angekommen.
2: Genau, die spanische Nazi, die ist gestern zu Madrid mit einer grossen Party empfangen worden. Julia Macher ist in Spanien mit dabei gewesen.
3: Na, das war schon ein unglaubliches Fest in Madrid gestern. 2 Millionen Menschen, die eigentlich unentwegt gejubelt, gesungen und getanzt haben. Und ein Team, das trotz des strapaziösen Spiels und des langen Flugs bis nach Mitternacht alles geliefert hat, was Fans lieben. Es gab eine bewegende Lobeshymne von Kapitän Rodri an den immer wieder mal geschmähten Torschützen Ferran Torres, ein sehr amüsantes Schlagzeug-Intermezzo von Linksaußenverteidiger Marco Corella und mitreißende Tänzchen von eigentlich jedem Spieler.
2: Ja, und der Titel, der Weltmeistertitel, der bedeutet für Spanien und die Menschen dort einiges.
3: Egal ob Presse oder König Felipe, bei ihren Lobreden auf Spaniens Nationalelf haben eigentlich alle immer wieder den Teamgeist der Roja betont und das Kollektiv gefeiert. Und es gilt auch umgekehrt. Die Begeisterung für die frisch gebackenen Weltmeister eint das sonst ja ziemlich zerstrittene Land. Man ist stolz auf das junge Team, auch und besonders auf den gerade mal 19-jährigen Lamine Yamal. In sehr bescheidenen Verhältnissen aufgewachsen ist er wirklich für viele Jugendliche mit Migrationshintergrund ein absolutes Vorbild. Und ganz besonders gefreut haben sich natürlich auch die Bars und Restaurants, die ein Drittel mehr Umsätze erwirtschaftet haben in den letzten Tagen.
2: Und der Lionel Messi, der lässt seine Zukunft in der Nazi von Argentinien noch offen. Auf Instagram schreibt der 39-Jährige, dass der Schmerz aktuell riesig sei. Es werde Zeit brauchen, bis die Wunde verheilt sei. Dazu hat der Lionel Messi ein Foto mit der Silbermedaille um den Hals gepostet. Argentinien hat am Sonntag den WM-Final gegen Spanien mit 0:1 nach Verlängerung verloren. Ja, und die Schweizer Fußballnazi, die macht in der FIFA-Weltrangliste nach der WM einen Sprung nach vorne. Das Team von Murat Yakin liegt neu auf dem 14. Rang und macht damit 5 Plätze gut. Neu auf dem 1. Platz ist der neue Weltmeister Spanien vor dem Vize-Weltmeister Argentinien und Frankreich. Und dann kommen wir zum Schweizer Fußball. Der FC Thun spielt heute in der Champions League Quali gegen Dynamo Zagreb. Der neue Thun-Trainer Gianluca Brivitelli startet also gerade mit einem richtigen Kracher in die neue Saison.
4: Das Traumdebüt, wer hätte das gedacht, noch vor 5-6 Wochen, hätte ich das ja nie gedacht, dass ich so ein Spiel darf mitcoachen darf. Und ich weiss, dass man so Momente können geniessen sollte. Und das wäre das Ziel.
2: Der Gianluca Brivitelli ist seit Anfang Saison Trainer vom FC Thun. Er hat vorher die Schweizer U20-Nazi trainiert. Der Match Thun gegen Dynamo Zagreb ist heute oben um 8 Uhr und eine Woche später ist dann ein Rückspiel. Und dann kommen wir noch zum Tennis. Der Jerome Kim steht an der Zug Open im Achtelfinale. Der Aargauer gewinnt gegen den Brit Jay Clark in 3 Sätzen.
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0: mit der Gianna Nannini wird es Dienstagmorgen um 8 Uhr bei aktuell 14 Grad Küsnacht Zürich und 13 Grad Oberarz.
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2: Die Migros hat die zufriedensten Kunden. Der US-Präsident Donald Trump führt nie wie Zölle und Tennisspielerinnen müssen ab jetzt einen Gentest machen. Im Nachrichtenstudio, der André Schelbert. Die Migros hat die zufriedensten Kundinnen und Kunden im Schweizer Detailhandel. Dies zeigt eine Umfrage des Vergleichsdienstes moneyland.ch. Demnach liegt die Migros knapp vor Coop und Digitec Galaxus. Alle drei Händler halten die Note gut. Zufrieden sind Kunden auch mit der IKEA, Lidl, Dalandi und Denner. Bodennahes Ozon bleibt in der Schweiz trotz besserer Luftqualität ein Problem. Laut der Akademie der Naturwissenschaften Schweiz werden die Grenzwerte regelmäßig überschritten. Sonniges, trockenes Wetter begünstigt die Bildung von Ozon in der untersten Luftschicht. Das Gas kann die Atemwege belasten, Pflanzen schädigen und wirkt zudem als Treibhausgas. Der Klimawandel verschärft das Problem, weil Hitzewellen häufiger werden. An allen Bahnhöfen der Deutschen Bahn soll künftig ein Alkoholverbot gelten. Das Unternehmen hat entsprechende Pläne gegenüber der deutschen Nachrichtenagentur dpa bestätigt. Bis Mitte Oktober nächsten Jahres soll das Trinken von Alkohol auf Perrons und in Bahnhofshallen bundesweit verboten werden. Ausgenommen sind Restaurants und andere Gastrobetriebe. Die Deutsche Bahn will damit die Sicherheit erhöhen und Konflikte unter Alkoholeinfluss verhindern. US-Präsident Donald Trump verhängt neue Zölle gegen das Nachbarland Kanada. Die neuen Zölle in Höhe von 50% auf zahlreiche Produkte aus Kanada, darunter Wein, Zement und Hockeyschläger, sollen in rund einem Monat in Kraft treten. Präsident Trump hat die entsprechende Anordnung in der Nacht unterzeichnet. Er begründet den Schritt damit, dass Kanada US-amerikanische Autos, Alkohol und Milchprodukte benachteilige. Ziel sei es, den Zugang für US-Produkte zum kanadischen Markt zu verbessern. Letzte Woche hatten die USA bereits neue Zölle für gewisse Waren aus Brasilien angekündigt. Tennisspielerinnen müssen ab heute einen einmaligen Gentest absolvieren, um auf der Frauentour starten zu dürfen. Das bestätigte die WTA. Vergleichbare Tests haben auch andere internationale Sportverbände, etwa in der Leichtathletik und im Boxen, bereits eingeführt. Bisher durften Transgender-Frauen an WTA-Turnieren teilnehmen, sofern sie ihr Geschlecht als weiblich angegeben und 2 Jahre einen gesenkten Testosteronspiegel aufrechterhielten.
0: Zentraland ist in der Sommerferie, dementsprechend aktuell alles frei auf der Strasse. Ich wünsche euch eine gute Fahrt.
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0: Wir schalten ins Zentralwetterstudio zu Mike Eichmann.
3: Der heutige Dienstag präsentiert sich von der ziemlich sonnigen Seite. Jetzt am Vormittag haben wir nur wenig Wolken. Am Nachmittag gibt es vermehrt ein paar Schleierwolken und über den Bergen auch harmlose Quellenwolken, die sich bilden. Das Ganze bei Temperaturen von um die 25 Grad und Richtung Mittelland raus. Begleitet von einer schwachen Brise auf den Bergen. Dort haben wir wenig Wind aus westlicher bis nordwestlicher Richtungen. Morgen am Mittwoch ist es dann ziemlich sonnig bei Temperaturen von um die 27 Grad. Ähnlich sonnig dann auch am Donnerstag, tendenziell ein bisschen mehr Wolken und die Temperaturen dann bei etwa 25 bis 26 Grad.
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0: Schnell das Auto waschen, den Rasen mit dem Schlauch abspritzen oder den Pool im Garten aufstellen. Bei all dem sollten wir im Moment vielleicht zweimal überlegen.
4: Die Gewitter, die jetzt im Moment oder letzte Woche waren, die bringen, salopp gesagt, klassische Tropfen auf den heißen Stein.
0: Das sagt Philipp Arufa vom Amt für Gewässer im Kanton Schweiz. Wie das aktuell um den Wasserstand in der Schweiz steht und welche Massnahmen das wegen dem Wassermangel gelten, das gehört ihr hier bei uns in gut 6 Minuten. Taylor Dane begleitet uns rein in den Dienstagmorgen. «Tell it to my heart» singt sie für uns. Ich bin Nadine Wechsler, wünsche euch einen guten Start.

0: Harry Styles ist gerade auf grosser Tournee rund um die Welt unterwegs. Im Moment macht er einen Halt in Brasilien. Zwischendurch schaut er aber auch noch bei uns im Programm vorbei. As it was, 10 ab 8 ist es.
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0: Nach den Hitzewellen haben wir auch in dieser Woche viel Sonne, warmes Sommerwetter. Regen ist nur ganz wenig in Sicht. Eigentlich ideal für alle die, die gerade ihre Sommerferien daheim geniessen. Gleichzeitig heisst das aber auch, dass uns das Thema Trockenheit weiter beschäftigt. Und auch den Gewässern geht es langsam an Kragen. Christian Eie.
2: Weil wir aber genau das Geräusch in den letzten Wochen, aber auch in dieser Woche, so wenig hören, ausser gerade bei Gewitter, sind die Regeln von Wasser aus Gewässern jetzt verschärft worden im Kanton Schweiz. Ja, was das genau heisst, das fragen wir den Philipp Baruffa vom Amt für Gewässer im Kanton Schweiz. Herr Baruffa, was bedeutet das genau, dass wir eben nicht mehr so einfach Wasser von Gewässern nehmen dürfen?
3: Das bedeutet, dass wir mit der Aufhebung, dass man kein Wasser mehr aus den Gewässern darf nehmen, Gewässer wollen schützen, beziehungsweise dort, wo es noch notwendig ist. Und da sind dann vor allem die landwirtschaftlichen Spezialkulturen, namentlich Gemüsebetriebe, dass die noch Möglichkeiten haben, zum Wasser zu nehmen, aber eigentlich ausschließlich nur noch die und nicht mehr für irgendwelche Rasen- und Wiesenbewässerungen von Privatliegenschaften.
2: Was bedeutet jetzt die Massnahme, gerade wenn man zum Beispiel einen Garten daheim hat oder auch sonst viel Wasser braucht?
3: Das bedeutet einerseits, dass man ein bisschen mehr Rücksicht nimmt aufs Gewässer, dass man eben den einzelnen Teil kann beitragen kann, dass man vielleicht dann nicht mehr da ganz grünste Rasen hat, sondern dass der Rasen halt ein bisschen braun kann werden, jetzt in dieser Zeit, wo es vielleicht nicht regnet, dass man dann im Gemüsler noch Gemüse posten kann, das von da ist.
2: Und vielleicht einmal weniger den Pool füllen und einmal weniger das Auto waschen.
3: Ja, genau, das sind weitere Beiträge natürlich. Die ziehen natürlich aber am Schluss dann allgemein aufs Wassersparen zurück, oder? Weil wir haben jetzt mit der Einschränkung, die wir gemacht haben, machen wir eigentlich konkret die Einschränkung auf die Entnahme aus Gewässer und nicht an und für sich die Wasserentnahme aus dem Netz, wo dann natürlich auch, sagen wir, reduziert wird, umso weniger Wasser daherkommt aus dem Grundwasser vorkommen ist, umso weniger ist dann irgendwo durch in der Reservoir rum natürlich. Darum, ja, das ist ein Sparen, das alle mühen und zählen beitragen.
2: Wenn man jetzt ein bisschen rausschaut, das Wetter ist eins zu eins immer das Gleiche. Schönes Wetter, ab und zu kommt ein Gewitter, aber eben so richtig regnen, zumindest lang tut es nicht. Wie sieht die Situation jetzt im Kanton Schweiz aus, jetzt gerade mit den Gewässern?
3: An und für sich unverändert. Also es hat jetzt zwar eben, wie Sie sagen, ein bisschen geregnet die letzten Tage, es sind immer so gewisse Gewitterzellen über den Kanton rein, häufig aber auch sehr lokal. Die es getroffen haben, die haben dann relativ viel Wasser auf einmal bekommen, aber an anderen Orten hat es wenig bis gar nichts gegeben. Und das, was es gegeben hat im Gesamten, auch dort, wo es geregnet hat, das hat eigentlich nicht zu einer Entlastung oder Verminderung von der Situation geführt. Also es ist gut gewesen, das, was es gegeben hat, aber es ist nicht, dass von einer Entspannung kann geredet werden.
2: Was wir alle nicht haben, ist eine Glaskugel, um ja vorzuschauen, wie das Wetter wird, wenn es dann endlich wieder mal wieder so richtig lang kommt und regnet. Wenn es jetzt trotzdem so trocken bleibt, wie jetzt auch in diesen Tagen gerade, was bedeutet das für uns?
3: Ja, die Situation wird sich, eben, wie ich gesagt habe, nicht beruhigen, sondern es kommt jetzt halt darauf an, wie die Witterung weitergeht. Kann man es halten im kritischen, sage jetzt im kritischen, im angespannten Bereich, wie es heute ist, oder verschärft sich noch mehr, oder, wo man eigentlich noch mehr wird, Rückgang von der Abflüsse in den Fliessgewässern feststellen, Grundwasserstände, wo sich dann noch mehr würde zurückgehen. Aber es ist schwierig zum Voraussehen. Oder? Wir sehen irgendwo durch ein paar Tage Wetterprognosen. Mit Sicherheit wissen wir es nicht. Und eben die Gewitter, die jetzt im Moment oder letzte Woche waren, die bringen, salopp gesagt, klassische Tropfen auf den heißen Stein.
2: Aber dass es einen Wetterumschwung gibt, das wissen wir alle noch nicht. Was für Massnahmen gibt es jetzt von eurer Seite noch, wenn jetzt die Trockenperiode noch ewig dauert?
3: Ja, es gibt natürlich nicht mehr so viel, oder? Weil am Schluss ist eigentlich der Appell an die Bevölkerung, also an jeder Mann und jede Frau, oder? Dass man eben den Beitrag leistet, dass man verzichtet auf Wasser, brauchen, Wasser ab dem Netz brauchen, wo dann aber auch dazu führen. Und das haben wir letztes Jahr auch schon gesehen, oder, wo dann alte Wäschanlagen abgespürt werden, wo man auch die Bevölkerung auffordert, den Pools nicht zu tränken, den Rasen wirklich nicht zu tränken. Aber das sind dann die schwierigeren Sachen, die man auch nur schwer auch kann umsetzen kann, weil da, man will nicht Polizei auf die Straße loslassen und überall kontrollieren, wo welcher Tropfen Wasser jetzt gebraucht wird.
2: Aber da sind wir schlussendlich jeden auch ein bisschen in der Eigenverantwortung. Wenn ich so frage, auf was sollten die verzichten, dass das Wasser so ein bisschen gespart wird bei euch?
3: Privat habe ich seit Jahren Fässer, wo ich Regenwasser sammeln für im Garten. Und jetzt habe ich eigentlich Glück gehabt. Oder? Ich habe jetzt die letzte Woche, wo es geregnet hat, ich wieder auffüllen können. Das längert mir jetzt wieder eine Woche. Und so kann ich schon reduzieren. Oder? Ich tue aber auch den Rasen nicht wahnsinnig tief mähen. Das trocknet wenig schnell aus. Dafür muss man auch nicht tränken. Weniger duschen, kürzer duschen, nicht weniger, aber einfach kürzer duschen. Das ist ein Mittel zum Zweck.
2: Also doch das eine oder andere, wo sich jeder zu Herzen nehmen kann. Danke vielmals für eure Zeit und dann hoffen wir einfach, dass es doch wieder mal so richtig lang kann regnen und das vielleicht sogar für ein paar Tage.
3: Genau, es kommt, oder? Früher oder später kommt es.
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0: Jetzt ist es 8:30.
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2: Im Nachrichtenstudio André Schalbert. Die Migros hat die zufriedensten Kundinnen und Kunden im Schweizer Detailhandel. Dies zeigt eine Umfrage des Vergleichdienstes moneyland.ch. Demnach liegt die Migros knapp vor Coop und Digitec Galaxus. Alle drei Händler erhalten die Note gut. Tennisspielerinnen müssen ab heute einen einmaligen Gentest absolvieren, um auf der Frauentour starten zu dürfen. Das bestätigt die WTA. Vergleichbare Tests haben auch andere internationale Sportverbände, etwa in der Leichtathletik und im Boxen, bereits eingeführt. Vermittlerstaaten haben den USA und Iran eine 10-tägige Waffenruhe vorgeschlagen. Die US-Regierung prüfe den Vorschlag, berichten mehrere US-Medien. Zugestimmt hätten aber weder die USA noch der Iran. Die Kämpfe gehen unterdessen weiter. Vergangene Nacht griffen die USA erneut Ziele im Iran an.
0: Es ist im Moment alles ruhig auf der Strasse im Zentraland. Ich wünsche euch eine gute Fahrt.
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0: Viel Sonne heute Tag durch. Es hat ein paar harmlose Schleier oder auch Quellwolken. Die Temperatur jetzt im Moment bei etwa 15 Grad. Am Nachmittag gibt es 25 Grad. Bis am Freitag bleibt es meistens sonnig mit ein paar Wolken und warmen 25 bis 27 Grad.
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2: Der Kanton Schweiz ist bei den Schwangerschaftsabbrüchen unter dem Durchschnitt von allen Kantonen. In der Schweiz gibt es pro 1000 Frauen im Alter von 15 bis 44 eben 7 Abbrüche pro Jahr. Im Kanton Schweiz sind es knapp 5,5. Damit gehört der Kanton Schweiz zu den Kantonen mit den wenigsten Schwangerschaftsabbrüchen, schreibt der Bote der Urschweiz. Zu diesen Kantonen gehören auch Uri, Nid und Obwalden. Eine Spendeaktion für Jäger sorgt im Kanton Schweiz für Kritik. Im Kanton Schweiz können in Zukunft 200 Jäger bei der Wolfsregulierung eingesetzt werden. Bei einem Fehlschuss könnte es aber eine Anzeige geben. Der Kiesnacht der SVP-Kantonsrat Samuel Lüthoff hat in einem WhatsApp-Kanal gefragt, Wolfstricker Schweiz eine Umfrage gemacht und dort herausgefunden, über 300 Leute würden etwas dran zahlen, wenn im Kanton Schweiz ein Jäger einen Busse bekäme. Der Verein Wolfshirten kritisiert in der Zeitung Bote der Urschweiz die Aktion. Sie setzt ein falsches Zeichen und widerspreche am Rechtsstaat. Der Schokoladenhersteller Felklin von Schweiz kann seine Kurzarbeit beenden. Er hat es im November eingeführt, wo er unter anderem wegen der US-Zölle und dem schwankenden Kakaopreis weniger ausgelastet war. Die Märkte in den USA und im Nahen Osten müssten sich aber langfristig beruhigen, dass man von einer wirklichen Entspannung reden kann, sagt Felklin in der Zeitung Bote der Urschweiz. Etwas Positives gibt es auch beim Eibachler Messerhersteller Victorinox zu berichten. Er hat in den USA über 4 Millionen Dollar zurückbekommen, die Firma für US-Zölle gezahlt hat. Als oberste amerikanische Gericht die Zölle für illegal erklärt hat, hat Victorinox das Geld zurückverlangt. Vom Obwaldner Rockfestival Urrock gibt es keine weiteren Ausgaben mehr. Die Firma, die die Festivals alle zwei Jahre zahlen gemacht hat, hat sich aufgelöst, schreibt die Obwaldner Zeitung. Finanziell sei es für die Veranstalter nicht mehr aufgegangen. Bei der letzten Ausgabe hat es ein sehr grosses Minus gegeben. Und beim Estrichbrand im Stadtluzerner Hotel Continental Park sei nur der Gebäudeteil, wo das Hotel Park drin ist, zu Schaden gekommen, sagt der Hotelier Alessandro Petraziti.
4: Es ist so, es betrifft Teil Park, das ist das historische Gebäude, wo zwischen dem Neubau und dem angrenzenden Haus ist, wo mit Brandschutzmauern geschützt sind. Übergriff hat können verhindert werden, das heisst, der Teil Continental läuft normal als Hotel, wo 67 Hotelzimmer drin sind, die Hotelküche und ein Teil vom Restaurant.
2: Seit gestern sind die Gäste von diesem Hotelteil wieder zurück in ihren Zimmer. Für die restliche Saison muss das Hotel Continental Park auf 19 Zimmer verzichten.
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Ben Halen, schicken wir euch direkt an den Arbeitsplatz rein in den Dienstagmorgen, Viertel vor neun, hier bei Radio Zentral. Oder vielleicht steht ein Arbeitsplatz direkt in euer Sommerdomizil. Schließlich gibt es auch ganz viele Hörer, die uns gerade mitnehmen in die Sommerferien und mit der Zentralepa auch ganz weit weg irgendwo am Strand am Zuhören sind. Schön dürfen wir euch durch den Morgen begleiten. Vor dem 9 Uhr gibt es gerade noch Synthie-Pop von der OMD. Made of Orleans haben wir im Programm und wir trillen auf mit der Blondie. Maria gehört ebenfalls hier bei uns vor dem 9 Uhr und jetzt gibt es eine Portion Sommer für die Ohren mit dem Alvaro Soler.

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1: Guten Dienstagmorgen, jetzt ist es 9 Uhr, in Gurtnellen sind es aktuell 13 Grad und zu Hause normal bis 15 Grad.
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3: Die Migros hat die zufriedensten Kunden. Die Deutsche Bahn will Alkohol verbieten und die USA denkt über eine Waffenruhe nach. Im Nachrichtenstudio, Andreas Schelbert. Die Migros hat die zufriedensten Kundinnen und Kunden im Schweizer Detailhandel. Dies zeigt eine Umfrage des Vergleichdienstes moneyland.ch. Demnach liegt die Migros knapp vor Coop und Digitec Galaxus. Alle drei Händler erhalten die Note gut. Zufrieden sind Kunden auch mit der IKEA, Lidl, der Landi und Denner. Bodennahes Ozon bleibt in der Schweiz trotz besserer Luftqualität ein Problem. Laut der Akademie der Naturwissenschaften Schweiz werden die Grenzwerte regelmäßig überschritten. Sonniges, trockenes Wetter begünstigt die Bildung von Ozon in der untersten Luftschicht. Das Gas kann die Atemwege belasten, Pflanzen schädigen und wirkt zudem als Treibhausgas. Der Klimawandel verschärft das Problem, weil Hitzewellen häufiger werden. An allen Bahnhöfen der Deutschen Bahn soll künftig ein Alkoholverbot gelten. Das Unternehmen hat entsprechende Pläne gegenüber der deutschen Nachrichtenagentur DPA bestätigt. Bis Mitte Oktober nächsten Jahres soll das Trinken von Alkohol auf Perrons und in Bahnhofshallen bundesweit verboten werden. Ausgenommen sind Restaurants und andere Gastrobetriebe. Die Deutsche Bahn will damit die Sicherheit erhöhen und Konflikte unter Alkoholeinfluss verhindern. Tennisspielerinnen müssen ab heute einen einmaligen Gentest absolvieren, um auf der Frauentour starten zu dürfen. Das bestätigte die WTA. Vergleichbare Tests haben auch andere internationale Sportverbände, etwa in der Leichtathletik und im Boxen, bereits eingeführt. Bisher durften Transgender-Frauen an WTA-Turnieren teilnehmen, sofern sie ihr Geschlecht als weiblich angegeben und 2 Jahre einen gesenkten Testosteronspiegel aufrechterhielten. Vermittlerstaaten haben den USA und Iran eine 10-tägige Waffenruhe vorgeschlagen. Die Kämpfe gehen unterdessen weiter. Vergangene Nacht griffen die USA erneut Ziele im Iran an. David Riemer berichtet.
4: Die US-Regierung prüft den Vorschlag, gleichzeitig geht die Gewalt weiter. Das US-Militär meldete neue Angriffe auf militärische Ziele im Iran. Außerdem wurde erneut ein Tanker in der Straße von Hormuz attackiert. Trotz der Vermittlungsbemühungen bleibt unklar, ob beide Seiten überhaupt zu einer neuen Waffenruhe bereit sind. Das US-Militär will mit den Angriffen Irans Attacken auf Handelsschiffe in der Straße von Hormuz unterbinden. Die Meerenge ist für den globalen Energiehandel enorm wichtig.
1: Der Nikkei-Index Japan ist im Plus mit 3,26%. Bei den Wechselkurs kostet der Euro 92,52 und der US-Dollar gibt es für 80,99. 2 ab 9 ist es. Immer noch alles ruhig auf der Strasse im Zentralland. Ich wünsche euch eine gute Fahrt.
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1: Viel Sonne heute den ganzen Tag. Es hat ein paar harmlose Wolken dabei. Die Temperaturen, die liegen im Moment bei etwa 15 Grad. Am Nachmittag gibt es um die 25 Grad. Bis am Freitag sieht es ähnlich aus. Es gibt jeweils 25 bis 26 Grad maximal. Das Ganze bei viel Sonne und ein paar harmlosen Wolken.
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1: Schön sind ihr dabei an dem Dienstagmorgen hier bei euch im Radio mit Herz. Wir haben Musik dabei von der Melanie C. Hey, what you looking for? No one has the answer. So tönt es, wenn eine Spice Girl solo unterwegs ist. First day of my life. And it was a little late, she had to get out of a date with a Vaya con Dios haben wir bei uns im breitesten Musikmix. Ne, na, na, na. Und Roxette machen gerade den Anfang. The Look. Habt einen guten Dienstag. Ich bin Nadine Wechsler.

Euch ein Dienstagmorgen hier bei Radio Zentral. Viertel ab 9 ist es. Die letzten Töne vom Synthesizer von der Visage verstummen langsam. Jetzt übernehmen die Gitarre und einen weltberühmten Kinderchor. Nach Fade to Grey haben wir hier einen Titel parat, der seit Jahrzehnten Musikgeschichte schreibt. Pink Floyd, Another Brick in the Wall.

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2: Guten Dienstagmorgen, jetzt ist es 9:30 Uhr. Achtung, wenn ihr gerade auf der Autobahn A2 unterwegs sind, Luzern Richtung Basel, zwischen der Verzweigung Rotzi und Emmen-Nord hat es im Moment ein Pannenfahrzeug. Der rechte Fahrstreifen, der ist gesperrt. Ich wünsche eine gute und vor allem sichere Fahrt.

Der breiteste Musikmix gehört hier bei uns auf Radio Zentral. Adriano Celentano haben wir gerade gehört und wir wechseln zu der Popmusik aus den 90er Jahren. Simply Red, Something's Got Me Started. Und ihr macht unseren breitesten Musikmix noch ein bisschen breiter. In der nächsten Stunde von 10 bis 11 Uhr spielen wir lauter gute Popklassiker und ihr bestimmt mit. Welche Klassiker würdet ihr gerne wieder einmal hören? Sagt es uns per WhatsApp-Sprachnachricht direkt ins Studio. 078 9 33 44 20.

0: Habt einen guten Dienstag. Jetzt ist es 10 Uhr, bei aktuell 17 Grad in Wolfhausen und 13 Grad in Melchtal.
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2: Die Schweiz exportiert endlich wieder mehr. Die Polizei findet die Bauern eine Leiche ohne Kopf und der Breel Embolo meldet sich nach der Schwalbe an der WM zu Wort. Im Nachrichtenstudio, der André Schelbert. Die Schweizer Exporte haben von April bis Juni um fast 9% zugenommen gegenüber dem Vorquartal. Es ist das erste positive Quartal nach über einem Jahr. Das teilt das Bundesamt für Zoll- und Grenzsicherheit mit. Mit Exporten von mehr als 73 Milliarden Franken ist es das dritthöchste Ergebnis der Geschichte. Eine deutliche Zunahme gab es bei den Exporten in die USA. Diese legten um über 20% zu. Die Ausfuhren nach Europa stagnierten hingegen. Bei der gefundenen Leiche in Büren im Kanton Solothurn handelt es sich um eine vermisste Frau. Das teilt die Polizei mit. Es handelt sich um eine 71-jährige Frau mit gesundheitlichen Problemen. Sie wurde seit mehreren Wochen vermisst. Dem Leichnam fehlten Kopf, Hände und Teile der Füße. Die fehlenden Körperteile seien von Tieren gefressen worden. Ein Verbrechen schließt die Polizei aus. Vermittlerstaaten haben den USA und Iran eine 10-tägige Waffenruhe vorgeschlagen. Die Kämpfe gehen unterdessen weiter. Vergangene Nacht griffen die USA erneut Ziele im Iran an. David Riemer berichtet.
3: Die US-Regierung prüft den Vorschlag, gleichzeitig geht die Gewalt weiter. Das US-Militär meldete neue Angriffe auf militärische Ziele im Iran. Außerdem wurde erneut ein Tanker in der Straße von Hormuz attackiert. Trotz der Vermittlungsbemühungen bleibt unklar, ob beide Seiten überhaupt zu einer neuen Waffenruhe bereit sind. Das US-Militär will mit den Angriffen Irans Attacken auf Handelsschiffe in der Straße von Hormuz unterbinden. Die Meerenge ist für den globalen Energiehandel enorm wichtig.
2: Fußball, der Breel Embolo meldet sich 10 Tage nach dem WM-Ende von der Schweiz zum ersten Mal auf Instagram. Der 29-Jährige ist im Viertelfinale gegen Argentinien wegen einer Schwalbe vom Platz geflogen und hat damit die Niederlage eingeleitet. Auf den sozialen Medien schreibt der Breel Embolo, dass er Zeit braucht, heige und die Niederlage verarbeiten. Er würde kein Wort finden, um seine Enttäuschung zu beschreiben. Weiter bedankt er sich für die grosse Unterstützung. Der Stürmer geht auf seine Schwalbe nicht ein.
0: Wenn ihr im Moment auf der A2 unterwegs seid, Achtung wegen einem Pannenfahrzeug Luzern Richtung Basel zwischen der Verzweigung Rotsee und Emmenort. Der rechte Fahrstreifen der ist gesperrt.
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0: Die Temperaturen die gehen heute am Nachmittag darauf auf etwa 25 Grad. Es gibt viel Sonne und ein paar harmlose Schleier oder Quellwolken. Bis am Freitag sieht es ähnlich aus. Es gibt 25 bis 27 Grad bei ein paar wenigen Wolken und ganz viel Sonnenschein. Wir versüßen euren Arbeitstag oder vielleicht auch euren Ferientag mit eurer Lieblingsmusik. Bis um 11 Uhr gibt es hier lauter zeitlose Pop-Klassiker bei uns im Programm. Und wenn auch ihr so eine Pop-Perle habt, die ihr wieder einmal hören möchtet, dann sagt es uns per WhatsApp-Sprachnachricht direkt ins Studio 078 933 44 20. Ein so ein Klassiker steuert Bonnie M. bei mit Sunny aus den 70er Jahren. Der Mann mit der rauchen Stimme, der Sir Rod Stewart, haben wir im Programm. Und jetzt haben wir gerade einen zum richtig aufdrüllen. Midnight Oil, Beds Are Burning. Ich bin Nadine Wechsler.

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Guten Morgen, Radio Zentral mit diesen wunderschönen Musikstücken. Ich bin Beaus Hombrechtikon und ich wünsche mir Santana, Sambaté für meine Schwester in Thun. Wir beide haben Freude, dass es ein bisschen windet für aussen und schön kühle Luft reinkommt. Dankeschön, ich wünsche euch auch so einen schönen kühlen Tag.

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1: Ja, das ist der Stefan. Wir wünschen vom Gigi Agostino den Riddle für den Werkzeugbau von Wild und Krüppel. Einen lieben Gruß aus Wagen. Ciao zusammen.

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1: Hallo, ich bin Heidi. Ich wünsche allen, die auch Multiple Sklerose erkrankt sind, einen wunderschönen, vor allem guten Tag mit dem Titel von Peter Reber. Ich wünsche dir.

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5: Habt einen guten Dienstag. Jetzt ist es 11 Uhr, die aktuellen 18 Grad zu Wil und 13 Grad zu Engi.
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7: Die Zugregierung fordert bei den bilateralen drei das Ständemeer. Der Bundesrat Guy Parmelin kommt auf Hildisriede zu mörgeln. Und der Breel Embolo meldet sich nach der Schwalbe an der WM zu Wort. Im Nachrichtenstudio der André Schelbert. Über die neuen EU-Verträge soll Volk und Stände entscheiden. Das fordert die Zuger Regierung. Sie unterstützt eine entsprechende Standesinitiative der SVP. Aufgrund der Tragweite der Verträge braucht es eine besonders breite demokratische Legitimation, schreibt die Regierung. Ursprünglich hatte der Bundesrat beantragt, die bilateralen drei dem fakultativen Referendum zu unterstellen. In diesem Fall hätte für ein Jahr das Volksmehr genügt. Vier Mitglieder des Bundesrates besuchen am Nationalfeiertag 1. August Brunch auf einem Bauernhof. Die Anlässe sollen Begegnungen schaffen, Wissen vermitteln und Einblicke in den Bauernalltag geben. Bundespräsident Guy Parmelin besuche den Hof Stross in Hildisrieden. Die Gastgeberin Marianne Gassmann erklärt, warum der Bundespräsident ihren Bauernbrunch besucht.
8: So wie ich es verstanden habe, haben sie nicht unbedingt den Brunch wollen, der erst das erste oder das zweite oder das dritte Mal das macht, sondern ein bisschen eingefahren ist. Und der Herr Bundespräsident Parmelin geht ja nachher ins Rütli rauf und der hat das auch noch ein bisschen an der Strecke liegen müssen. Also er da schnell Richtung Rütli kommt wieder. Und es hat noch ein Bauernhof müssen sein, glaube ich, irgendwie, wo es noch ein bisschen Kühe und Zäune hat, also wo ein bisschen breit strukturiert ist.
7: Innenministerin Elisabeth Baum-Schneider ist in ihrem Heimatkanton auf dem Hof Le Ravière in Beaucour im Kanton Jura. Außenminister Ignacio Cassis besucht den Hof Zimmermann in Düdingen und Beat Jans den Hof Neuhaus in Birnbach im Emmental. Die Schweizer Exporte haben von April bis Juni um fast 9% zugenommen gegenüber dem Vorquartal. Es ist das erste positive Quartal nach über einem Jahr. Das teilt das Bundesamt für Zoll- und Grenzsicherheit mit. Mit Exporten von mehr als 73 Milliarden Franken ist es das dritthöchste Ergebnis der Geschichte. Eine deutliche Zunahme gab es bei den Exporten in die USA. Diese legten um über 20% zu. Die Ausfuhren nach Europa stagnierten hingegen. Zum Fußball: der Breel Embolo meldet sich 10 Tage nach dem WM-Ende von der Schweiz zum ersten Mal auf Instagram. Der 29-Jährige ist im Viertelfinal gegen Argentinien wegen einer Schwalbe vom Platz geflogen und hat damit die Niederlage eingeleitet. Auf den sozialen Medien schreibt der Breel Embolo, dass er Zeit braucht, um die Niederlage zu verarbeiten. Er würde keine Worte finden, um seine Enttäuschung zu beschreiben. Weiter bedankt er sich für die grosse Unterstützung. Der Stürmer geht auf seine Schwalbe aber nicht ein.
5: Ein bisschen Geduld braucht es aktuell auf der A2 Luzern Richtung Gotthard. Zwischen Buchs und Bäckeriet stocken es aktuell.
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5: Die Sonne die begleitet uns heute durch den ganzen Tag durch. Es hat ein paar harmlose Schleier und auch Quellwolken. Die Temperatur am Nachmittag liegt bei etwa 25 Grad. Und bis am Freitag geht es so weiter. Ein paar wenige Wolken, ganz viel Sonnenschein und 25 bis 27 Grad maximal. Miteinander gehen wir durch den Dienstagvormittag und mit dabei haben wir Musik von der ABBA. Waterloo haben wir bei uns im Programm. Nathalie Imbruglia gehört ihr im breitesten Musikmix. Und Tyrene Cara macht gerade den Anfang. Schön, sind ihr da. Ich bin Nadine Wechsler.
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3: Jetzt ist es 11:30.
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5: Im Nachrichtenstudio, Andreas Schelbert.

0: Lindt & Sprüngli will die Preise für ausgewählte Schokoladenprodukte senken. Der Hersteller reagiert damit auf einen stärkeren Absatzrückgang als erwartet, vor allem in Europa. Nach den deutlichen Preiserhöhungen der vergangenen Monate kauften viele Kundinnen und Kunden weniger Schokolade. Zwei offenbar alkoholisierte Swiss-Piloten sind vor einem Flug aus Genf vom Unternehmen aus dem Verkehr gezogen worden. Crewmitglieder hatten Stunden vor dem Flug im Mai Alarm geschlagen, wie die Schweizer Fluggesellschaft auf Anfrage mitteilt. Zuvor hatte das Portal Aerotelegraph über den Vorfall berichtet. Die Swiss habe die Piloten noch im Hotel vor der Abreise zum Flughafen aus dem Einsatz genommen und durch andere ersetzt. Seither seien sie nicht mehr geflogen. Bei der gefundenen Leiche in Büren im Kanton Solothurn handelt es sich um eine vermisste Frau. Das teilt die Polizei mit. Es handelt sich um eine 71-jährige Frau mit gesundheitlichen Problemen. Sie wurde seit mehreren Wochen vermisst. Dem Leichnam fehlten Kopf, Hände und Teile der Füße. Die fehlenden Körperteile seien von Tieren gefressen worden. Ein Verbrechen schließt die Polizei aus.
1: Es hat einen Unfall auf der A2 Gotthard Richtung Luzern zwischen Erstfeld und Altdorf. Stau jetzt, der rechte Fahrstreife ist gesperrt. Und Stau auch auf der A2 Luzern Richtung Gotthard zwischen Buchs und Beckeried. Viel Sonnenschein heute den ganzen Tag durch. Es hat nur ein paar harmlose Schleier und Quellwolken. Es gibt um die 25 Grad maximal. Bis am Freitag geht es etwa so weiter. Ein paar wenige Wolken, meistens viel Sonne bei 25 bis 27 Grad.
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3: Mit dem Lucien Rahmen. Die Bauernfamilie Gasme von Hildisrieden erwartet an ihrem 1. August-Brunch hohen Besuch. Der Bundespräsident Guy Parmelin kommt zu ihrem Bauernbrunch. Die Gastgeberin Marianne Gasme ist schon gespannt auf diesen Besuch. Grundsätzlich soll der Brunch aber wie gewohnt ablaufen, wie sie sagt.
4: Im Fokus steht eigentlich der 1. August-Brunch. Und der Herr Parmelin ist noch so ein Rahmtöpfchen auf dem I. Wir tun uns eigentlich wirklich bewusst den Brunch so anbieten, wie man ihn schon manches Jahr anbietet. Es gibt eigentlich nichts anderes. Der Herr Bundespräsident darf mit meinem Mann noch eine Betriebsführung machen und mein Mann muss dann noch schnell eine kurze Rede haben. Und das ist eigentlich alles.
3: Die Innenministerin Elisabeth Baum-Schneider ist in ihrem Heimatkanton auf einem Hof. Der Außenminister Ignazio Cassis besucht den Betrieb zu Freiburg und der Beat Jans ist dann im Emmental anzutreffen. Der Zugregierungsrat fordert Ständemehr für die Abstimmung über die neuen EU-Verträge. Er unterstützt eine Forderung der SVP, die neben dem Volks als Ständemehr verlangt. Ständemehr schütze die Interessen der kleinen Kantone, argumentiert der Zugregierungsrat. Er ist einer von 10 Kantonsregierungen, die sich für das Ständemehr bei den bilateralen 3 ausgesprochen hat. In der Zentralschweiz sind neben Zug auch die Regierungen von Uri, Schweiz, Obwalden und Nidwalden. Dafür. Nach dem heftigen Regen vom Freitag hat sich Zielene in 2 Auffangbecken etwa 33'000 Kubikmeter Material angesammelt. Dank diesen Becken sind Schäden verhindert worden, schreibt der Kanton Uri in einer Mitteilung. Jetzt wird das Material aus den Becken geräumt und sortiert. Je nach Art von Material wird es recycelt oder im See versenkt. Und im Kanton Uri haben fast alle Schulabgänger eine Anschlusslösung gefunden. Gerade einmal 4 von knapp 400 Jugendlichen wissen noch nicht, was sie nach der Schule machen sollen. Die meisten Schulabgänger fangen jetzt eine Berufslehre an, wie die Urner Bildungsdirektion mitteilt. Viele gehen ja an eine Mittelschule und es gibt auch Jugendliche, die ein Zwischenjahr machen. Das Tram- und Busfahren im Kanton Zürich wird immer gefährlicher. Seit 2014 hat sich die Zahl der Unfälle verdreifacht, schreibt der Tagesanzeiger. Mittlerweile sind jede 3. Person, die sich in einem Tram oder Bus in der Schweiz verletzt, im Kanton Zürich unterwegs. Vor 10 Jahren sei es noch jede 5. Person gewesen. Ein Grund dafür sei, dass der Kanton Zürich das dichteste ÖV-Netz der Schweiz hat und viele Fahrzeuge müssen sich in der Stadt die gleiche Spur teilen.
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0: Das ist der Eros Ramazzotti auf dem Weg. Richtig Mittagspause an dem Dienstag. 11:45 ist es.
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0: Da ist etwas los. Morgen am Mittwoch oben im Dukes. Jeden Mittwoch im Dukes ist Blue Box Power Party ab oben um 8 Uhr. Bei schönem Wetter könnt ihr dort auch an der Seil tanzen. Und dann stecken wir mitten im Engelberger Orgelsommer inne. Ihr könnt die Klangwelt der grössten Orgeln der Schweiz live erleben in der Klosterkirche zu Engelberg. Morgen am Mittwoch oben ist hier Konzert Nummer 3 angesagt mit dem Thomas Zeruba von Zürich und Warschau. Der Organist, der macht euch hier einen schönen Abend. Das Konzert, das geht los um 6:30 Uhr. Zu Engelberg, die Türöffnung ist um 5:30 Uhr. Der Eintritt, der ist gratis. Es gibt eine Türkollekte zugunsten des Orgelfonds.

0: Bradley und Jennifer Warnes tanzen wir an der Mittagspause entgegen. «The Time of My Life» zum Kinofilm «Dirty Dancing». Das ist Radio Zentral. Schön, sind ihr mit dabei. Über das Kino reden wir dann auch hier bei uns nach 12 Uhr im Zentral Info, nämlich einen neuen Kinofilm, der auch in der Stadt Zug spielt. Manuel Burkhardt und Johnny Fischer von Divertimento haben Zug gedreht und hier dabei auf freiwillige Statisten gezählt.
1: Ich finde allgemein, wenn Leute Sachen freiwillig machen, unentgeltlich, finde ich das rühmenswert.
0: Das sagt Johnny Fischer von Divertimento. Wieso dass die beiden gerade in den Zug drehen und wie wichtig das freiwillige Statisten sind, das ist ein Thema, hier bei uns nach dem 12 Uhr. Der Christian Eier übernimmt es an dieser Stelle. Er begleitet euch durch den Dienstag Nachmittag und er hat ein grosses Geschenk. Und zwar haben wir zwei Trikots bekommen, Jubiläumstrikot vom FC Luzern, wo ihr am Nachmittag könnt bei uns abräumen. Ich bin Nadine Wechsler, wünsche euch einen schönen Dienstagnachmittag.

0: Mollis, Massimo 20 Grad, Mega 21. Guten Mittag wünsche ich. Jetzt ist 12 Uhr.
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2: Stadler Rail ist Opfer von einem Cyberangriff. Armo Swiss geht wegen dem F-35-Kampfjet vor Gericht und der Storch ist in der Schweiz auf dem Vormarsch. Im Nachrichtenstudio Andreas Schelbert. Der Thurgauer Zugbauer Stadler Rail ist Ziel eines Cyberangriffs geworden. Eine cyberkriminelle Gruppe habe sich illegal Zugang zu einer Plattform verschafft, auf der Stadler auf einen Zulieferer Daten austauschen. Die Gruppe habe dadurch Zugriff auf technische Daten erhalten, schreibt Stadler in einer Mitteilung. Sicherheitsrelevante Informationen seien aber keine abgeflossen. Auch die Produktion laufe normal weiter. Die cyberkriminelle Gruppe habe 10 Millionen Franken Lösegeld gefordert. Diese will Stadler Rail nicht bezahlen. Stattdessen habe das Unternehmen Strafanzeige eingereicht. Arma Swiss will die Kriterien für den Kauf der F-35-Kampfjets weiterhin geheim halten. Das Bundesamt für Rüstung hat den Fall ans Bundesgericht weitergezogen. Es wird sich gegen einen Entscheid des Bundesverwaltungsgerichts. Dieses hatte entschieden, dass die Unterlagen veröffentlicht werden müssen. Darin ist festgehalten, nach welchen Kriterien die F-35 bewertet wurde und wie stark die einzelnen Kriterien gewichtet wurden. Bis zum Urteil des Bundesgerichts bleiben die Unterlagen unter Verschluss. Das Bodenpersonal der Swiss erhält bessere Arbeitsbedingungen. Die Fluggesellschaft und die Gewerkschaft VPOD haben sich auf einen neuen Gesamtarbeitsvertrag geeinigt. Statt 42 Stunden beträgt die Wochenarbeitszeit neu 40 Stunden. Zudem steigen die Zulagen für Wochenend-, Nacht- und Feiertagsarbeit. Der neue Gesamtarbeitsvertrag hat eine Laufzeit von 5 Jahren. Die Schweizer Exporte haben von April bis Juni um fast 9% zugenommen gegenüber dem Vorquartal. Es ist das erste positive Quartal nach über einem Jahr. Das teilt das Bundesamt für Zoll- und Grenzsicherheit mit. Mit Exporten von mehr als 73 Milliarden Franken ist es das dritthöchste Ergebnis der Geschichte. Eine deutliche Zunahme gab es bei den Exporten in die USA. Diese legten über 20% zu. Die Ausfuhren nach Europa stagnierten hingegen. Der Weißstorch ist in der Schweiz zurückgekehrt. Nachdem er in den 1950er Jahren hierzulande als ausgestorben galt, brüten heute wieder rund 1300 Storchenpaare. Das teilt die Organisation Storch Schweiz mit. Ein wichtiger Grund ist das veränderte Zugverhalten. Viele Weißstörche überwintern heute in Spanien oder sogar in der Schweiz statt in Afrika. Nahe der Akropolis in Athen sind 2 Touristen aus den USA mit einem Messer angegriffen und verletzt worden. Nach griechischen Medienberichten erlitt der Mann eine schwere Beinverletzung. Die Frau wurde am Arm verletzt. Der mutmaßliche Täter soll festgenommen worden sein. Er soll unter psychischen Problemen leiden und sei Polizei bekannt.
0: Es braucht Geduld auf der A8 zwischen Kaiserstuhl und Lungern Nordstocken wegen Unterhaltsarbeiten. Wir haben zu viele Autos unterwegs auf der A2 zwischen Buchs und Zedisberg. Ein Unfall hat es gegeben, und zwar zwischen Erstfeld und Alto. Auf der rechten Fahrstreifen ist dort blockiert. Und vom Gotthardtunnel Stock zu Richtung Süden 4 km, zurück in den Norden 3 km. Brauchen etwa 30 bis 40 Minuten länger vom Gotthardtunnel. Und die Fahrt Rolo und Gösne sind beide gesperrt.
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0: Die Wetteraussichten mit dem Zentralmeteorolog Roger Perri.
3: Am Nachmittag ist es meistens sonnig mit lediglich Wolkenfeldern und über den Bergen harmlosen Quellwolken. Temperaturen erreichen mit einer schwachen Brise dabei sommerliche 25 Grad. In der Nacht geht es meistens klar weiter und morgen Mittwoch da ist wieder sonnig. Es gibt lediglich gegen oben Schleierwolken und über den Bergen kleine Quellwolken. Es wird noch ein bisschen wärmer als heute mit rund 27 Grad. Am Donnerstag geht es recht sonnig weiter mit Wolkenfeldern und Quellwolken. Am Freitag ist es meistens sonnig, wir haben dazu am Donnerstag etwa 25 Grad und am Freitag 27 Grad.
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0: Und das sind unsere Schlagzeilen. Auch der Zuger Regierungsrat verlangt ein Ständemehr für die Abstimmung über die EU-Verträge. In Zürich haben fast alle Jugendlichen eine Lösung für nach der Schulzeit. Ein Bauernhof zielt ins Rieden, kommt am 1. August Besuch von einem Bundesrat über. Zu Zug sind freiwillige Statisten für den Divertimento-Kinofilm im Einsatz. Und der Brel Embolo äußert sich zum ersten Mal nach dem WM-Viertelfinale zum Ausscheiden von der Schweiz.
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2: Einen guten Mittag wünscht am Mikrofon der Janik Köhn. Die Bauernfamilie Gasme von Hildisrieden erwartet an ihrem 1. August Brunch höheren Besuch. Der Bundespräsident Guy Parmelin kommt zu ihrem Bauernbrunch auf dem Hof Stross. Die Gastgeberin Marianne Gasme ist schon gespannt auf den Besuch und erklärt, warum der Bundespräsident ihren Bauernbrunch besucht.
4: So wie ich es verstanden habe, haben sie nicht unbedingt den Brunch wollen, wo erst das erste, das zweite oder das dritte Mal das macht. Sondern ein bisschen eingefahren ist. Und der Herr Bundespräsident Parmelin geht ja nachher ins Rütli rauf. Und der hat das auch noch ein bisschen an der Strecke liegen müssen. Also er da schnell Richtung Rütli kommt wieder. Und es hat noch ein Bauernhof müssen sein, glaube ich, irgendwie, wo es noch ein bisschen Kühe und Zäune hat, also wo ein bisschen breit strukturiert ist.
2: Der Anlass soll Einblick in den Bauernalltag geben und Wissen vermitteln, teilt der Schweizer Bauernverband mit. Der Zuger Regierungsrat will Stände mehr bei den neuen EU-Verträgen. Er unterstützt die Forderung der SVP, die neben dem Volks auch Stände mehr verlangt. Stände mehr schütze die Interessen der kleinen Kantone, argumentiert der Zuger Regierungsrat. Er ist einer von 10 Kantonsregierungen, die sich für Stände mehr bei den bilateralen 3 ausgesprochen hat. In der Zentralschweiz sind neben dem Zug auch die Regierungen von Uri, Schweiz, Ob und Nidwalden dafür. Der Zuger Regierungsrat will, dass zum nationalen Finanzausgleich geforscht wird. Er beantragt dem Kantonsamt finanzielle Beiträge von bis zu 400'000 Franken pro Jahr. Mit dem Geld soll das Kompetenzzentrum betrieben werden, schreibt der Zuger Regierungsrat. Das Kompetenzzentrum soll vom Institut für Schweizer Wirtschaftspolitik zu Luzern geführt werden. Das ist ein privates Institut, das der Uni Luzern angegliedert ist. Auch der Kanton Luzern hat 50'000 Franken pro Jahr zugesichert. Der Kanton Zug würde während 10 Jahren maximal 3,8 Millionen Franken zahlen. Das Geld soll aus den Mehrerträgen der OECD-Mindeststeuer kommen. Nach dem heftigen Regen vom Freitag hat sich die Seelen in 2 Auffangsbecken etwa 33'000 Kubikmeter Material angesammelt. Dank diesen Becken seien die Schäden verhindert worden, schreibt der Kanton Uri in einer Mitteilung. Jetzt wird das Material aus den Becken geräumt und sortiert. Je nach Ort vom Material wird es recycelt oder im See versenkt. Im Kanton Uri haben fast alle Schulabgänger eine Anschlusslösung gefunden. Gerade mal 4 von knapp 400 Jugendlichen wissen noch nicht, was sie machen sollen. Die meisten Schulabgänger fangen jetzt eine Berufslehre an, wird die Urner Behinderungsdirektion mitteilt. Viele gehen auch an eine Mittelschule und es gibt auch Jugendliche, die ein Zwischenjahr machen. Über die Stadt Luzerner Dächer fliegen übermorgen Masten von Strassenlaternen. Ab morgen um 8 Uhr gibt es mehrere Transportflüge von der Sportanlage Grenzhof zum Parkplatz von der Sportanlage Tripschen. Die Helikopterflüge dauern etwa 35 Minuten, schreibt die Stadt Luzern.
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2: Ja, stundenlang warten und dann plötzlich kommt der Einsatz. So ungefähr sieht das Leben von einem Filmstatist aus. In unserer Sommerserie über freiwillige Arbeit sind wir am Filmset vom Comedy-Duo Divertimento zu Zug gewesen, wo auch freiwillige Statisten mitgemacht haben. Die Marc Zimmermann ist beim Filmset vorbeischauen.
5: Quiet please, ready to shoot. On, action! Wir sind in der Pädagogischen Hochschule Zug, oberhalb von der Kirche St. Michael. In der Schule läuft man über einen blauen Plättli-Boden. Das machen auch Manu Burkhardt und Johnny Fischer für ihren Kinofilm.
6: Es ist ein autobiografischer Film und wir haben eine grosse Zeit von unserer Jugend und einer jungen Erwachsenwerden in Zug verbracht, im Lehrersemi St. Michael.
7: Genau, also es ist speziell natürlich, weil das schon 30 Jahre her ist und wir sind echt Jungs gewesen.
6: Und es ist echt so eine Nostalgie mitgeschwungen, so am echten Ort des Geschehens. Es war sehr, sehr schön zu machen.
7: Ja, voll. Ja.
5: Gedreht worden, der Zug ist letzte Woche, und zwar mit vielen freiwilligen Statisten. Zum Beispiel mit dem Clemens Hauser, der sich dafür gemeldet hat.
8: Einfach so aus Plausch. Als Rentner muss man immer irgendwie schauen, dass man etwas zu tun hat.
5: Er spielt einen Hauswart und kennt sich aus. Er war nämlich Lehrer, als Manu und Johnny dort in die Schule gegangen sind. Auch Attila Blattner ist freiwilliger Statist und als Passant im Hintergrund durchs Bild gelaufen.
9: Ich finde es super wichtig, um an der Kultur teilzuhaben und die auch zu unterstützen, wenn Simon eben auch mit freiwilliger Arbeit.
5: Freiwillige Statisten finden für einen Film sei normalerweise gar nicht so einfach. Nicht so beim Film vom Comedy-Duo Divertimento, sagt Tobias Beck vom Produktionsteam.
10: Wir haben knapp 2000 Anmeldungen bekommen an Fans, die gerne dabei sein würden. Das hat uns zuerst komplett überfordert.
5: Für Divertimento nehmen sich die Fans also gern Zeit. Der Regisseur Markus Welter betont, dass für ihn Freiwilligenarbeit ganz allgemein wichtig für die Gesellschaft sei. Bezogen auf die Arbeit als Statist stellt er klar, dass das kein Schocki-Job sei.
11: Manchmal muss man lange warten. Wir haben die ganzen Abläufe, die im Hintergrund sekundenmäßig getaktet sind. Die summieren sich allerdings und dann manchmal steht man einfach 10, 15 Minuten rum und weiß gar nicht, warum muss ich jetzt schon wieder warten. Ich glaube, man muss sehr viel Leidenschaft mitbringen und sehr viel Freude und Neugier.
5: Dankbar für freiwillige Statisten sind auch der Manu Burkhardt und der Johnny Fischer.
6: Also ich finde Statisten, Menschen im, ich sage jetzt mal, Hintergrund extrem wichtig im Film. Man hat manchmal das Gefühl, ja, Hauptcast, Hauptdarsteller, logisch sind die am allerwichtigsten. Aber ich finde es immer schön, wenn mit Statisten nicht gespart wird.
7: Absolut. Ich finde allgemein, wenn Leute Sachen freiwillig machen, unentgeltlich, finde ich das rühmenswert. Und da sind wir, ich glaube, die Schweiz ist sogar Weltmeister. Mit dem meisten, doch, ich glaube. Also weißt du, mit Taxi fahren und Frondienst und Pro Juventud und alles, das finde ich grossartig.
5: Der Start vom Divertimento Kinofilm ist auf den Spatsommer nächstes Jahr geplant.
12: Oh, Action!
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0: Frauen werden in der Medizinforschung benachteiligt. Sie kommen häufiger falsche Diagnosen über als Männer und Behandlungen, die wirken bei den Frauen schlechter. Zu dem Schluss kommen verschiedene Forschungen. Welche Massnahmen eine Expertin jetzt fordert, gehört ihr bei uns in rund 4 Minuten.

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1: Einen guten Mittag wünsche ich euch. Wir haben jetzt 16 Minuten nach der 12. Eine zu hohe Medikamentendosierung, eine falsche Diagnose oder eine Diagnose, die viel zu spät gestellt wird, weil die Symptome falsch eingeschätzt worden sind. Frauen sind vom deutlichen häufiger betroffen als Männer. Das, weil die Medizin den Mann besser kennt als die Frau. Jahrelang ist vor allem am männlichen Körper nämlich geforscht worden. Stefanie Weiss.
2: Lange Zeit hat man keinen Unterschied zwischen Mann und Frau gemacht. Darum sind Frauen in der medizinischen Forschung fast gar nicht berücksichtigt worden. Das ist sogar so weit gegangen, dass man nur männliche Mäuse für Laborversuche genommen hat.
3: Das Problem ist schon früher, was passiert in welcher Forschung, wenn wir am meisten Modelle haben, die nur auf Menschen, Mäuse fokussiert sind.
2: Das sagt Neurowissenschaftlerin Antonella Santuccione Ciada von der Stiftung The Woman's Brain Project. Das hat bis heute Folgen. Herzerkrankungen werden bei Frauen oft nicht richtig erkannt oder als Angststörung fehldiagnostiziert, zitiert das Online-Portal Watson aus einer Studie. Heute weiss man aber, Frauen funktionieren biologisch anders als Männer. Medikamente für Frauen sind oft zu hoch dosiert, sagt Antonella Santuccione Ciada. Darum brauche ich jetzt mehr Forschung, die sich speziell mit dem weiblichen Körper beschäftigt.
3: Es gibt das Problem eigentlich in der Akademie, an der Universität und auch in der Industrie geführt, weil dort ist Forschung gemacht und dort wurde nicht Forschung auf Frauen gemacht. So, was ich sage, ist, dass wir brauchen wirklich selbstständige Forschung.
2: In der Schweiz gibt es erste Fortschritte. Die Universität Zürich sagt, dass in ihrer Forschung heute etwa gleich viele männliche wie weibliche Versuchstiere eingesetzt werden.

0: Es ist 12:30.
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0: Im Nachrichtenstudio Trande Schelbert. Die Preiserhöhungen beim Schweizer Konzern Lindt & Sprüngli haben dazu geführt, dass die Kundschaft weniger Schokolade gekauft hat. Besonders in Europa hätten die Menschen im ersten Halbjahr wegen der höheren Preise weniger gekauft, darunter in der Schweiz, in Deutschland und in Großbritannien. Darüber sei man überrascht, heißt es bei Lindt & Sprüngli. Der Konzern reagiert nun teils mit Preissenkungen und kleineren Packungen. Der Konzern Lindt & Sprüngli hat in den ersten 6 Monaten des Jahres zwar mehr verdient, aber weniger verkauft. 2 offenbar alkoholisierte Swiss-Piloten sind vor einem Flug aus Genf vom Unternehmen aus dem Verkehr gezogen worden. Crewmitglieder hatten Stunden vor dem Abflug im Mai Alarm geschlagen, wie die Schweizer Fluggesellschaft auf Anfrage mitteilt. Zuvor hatte das Portal Aerotelegraph über den Vorfall berichtet. Die Swiss habe die Piloten noch im Hotel vor der Abreise zum

0: Flughafen aus dem Einsatz genommen und durch andere ersetzt. Seither seien sie nicht mehr geflogen. Die Migros hat die zufriedensten Kundinnen und Kunden im Schweizer Detailhandel. Dies zeigt eine Umfrage des Vergleichdienstes moneyland.ch. Demnach liegt die Migros knapp vor Coop und Digitec Galaxus. Alle drei Händler erhalten die Note gut. Zufrieden sind Kunden auch mit der IKEA, Lidl, der Landi und Denner.
1: Der SMI, der ist im Plus, und zwar mit 0,37%, der DAX im Plus mit 0,41%. Ein Euro gibt es für 92,49 und der US-Dollar für 80,93.
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1: Gerold braucht es auf der A2 zwischen Buchs und dem Seelisberg-Tunnel wegen zu vielen Autos, wie auch vor dem Gotthard-Tunnel. 5 km in Süden, 3 km zurück in Norden, braucht er etwa 30 bis 40 Minuten länger. Und die Fahrten Göschne und Airolo sind beide gesperrt. Sonne den ganzen Nachmittag, und das nicht nur heute, sondern auch in den nächsten Tagen. Temperaturen, die bewegen sich zwischen 22 bis 26 Grad.
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1: Der Breel Embolo hat sich zum ersten Mal nach dem WM-Viertelfinal geäussert, wo die Schweiz rausgefallen ist. Was er dazu sagt, gehört bei uns im Sport in rund 9 Minuten.

0: Zusammen sind wir unterwegs an diesem Dienstagmittag. Schön, dass ihr uns eingeschaltet. Euch Rad mit Herz, Radio Zentral. Jetzt haben wir den Viertel vor eins.
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0: Ja, und Lucia Rahm, auch nach der Fußball-WM bleibt die WM ein Thema bei uns.
2: Ja, so ist das. Jetzt hat sich der Brill Embolo nämlich nach 10 Tagen nach dem WM-Ende der Schweiz zum ersten Mal auf Instagram gemeldet. Der 29-Jährige ist im Viertelfinale gegen Argentinien wegen einer Schwalbe vom Platz geflogen und hat damit die Niederlage eingeleitet. Auf den sozialen Medien schreibt der Brill Embolo jetzt, dass er Zeit braucht, um die Niederlage zu verarbeiten. Er fände kein Wort, um seine Enttäuschung zu beschreiben. Weiter bedankt er sich für die grosse Unterstützung. Auf seine Schwalbe geht der Brill Embolo dabei nicht ein. Und Lionel Messi, der lässt seine Zukunft in der Nazi von Argentinien noch offen. Er schreibt ebenfalls auf Instagram, dass der Schmerz riesig sei nach dem Ausscheiden nach der Niederlage im Finale. Es werde Zeit brauchen, bis die Wunde verheilt sei. Dazu hat der Lionel Messi ein Foto mit der Silbermedaille um den Hals gepostet. Argentinien hat am Sonntag den WM-Finale gegen Spanien mit 0:1 nach Verlängerung verloren. Und dann kommen wir zum FC Thun. Der spielt heute in der Champions League Quali gegen Dynamo Zagreb. Der neue Thun-Trainer Gianluca Brividelli startet also gerade mit einem richtigen Kracher in die Saison.
3: Das Traumdebüt, wer hat das gedacht noch vor 5-6 Wochen? Hätte ich das ja nie gedacht, dass ich so ein Spiel darf mitcoachen. Und ich weiss, dass man so Momente sollte können geniessen. Und das wäre das Ziel.
2: Der Gianluca Brividelli ist seit Anfang Saison Trainer vom FC Thun. Er hat vorher die Schweizer U20 Nazi trainiert. Der Match Thun gegen Dynamo Zagreb ist am Abend um 8 Uhr. Eine Woche später ist dann das Rückspiel. Und dann kommen wir noch kurz zum Tennis. Der Jerome Kim steht an der Zug Open im Achtelfinale. Der Aargauer gewinnt gegen den Brit Jay Clark in 3 Sätzen. Und gegen wer der Jerome Kim dann morgen im Achtelfinale spielt, das ist aktuell noch offen.
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0: Bis Nacht messen wir 22 Grad. In Knonau sind es 21. Jetzt ist Eis.
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2: Stadlerail ist Opfer von einem Cyberangriff. Lind und Spöngli will bei gewissen Produkten mit den Preisen runter. Und der Storch ist in der Schweiz auf dem Vormarsch. Einen guten Start in den Nachmittag wünscht am Mikrofon der Janik Köhn. Der Thurgauer Zugbauer Stadler Rail ist Ziel eines Cyberangriffs geworden. Eine cyberkriminelle Gruppe habe sich illegal Zugang zu einer Plattform verschafft, auf der Stadler und ein Zulieferer Daten austauschen. Die Gruppe habe dadurch Zugriff auf technische Daten erhalten, schreibt Stadler in einer Mitteilung. Sicherheitsrelevante Informationen seien aber keine abgeflossen. Auch die Produktion laufe normal weiter. Die cyberkriminelle Gruppe habe 10 Millionen Franken Lösegeld gefordert. Diese will Stadler Rail nicht bezahlen. Stattdessen habe das Unternehmen Strafanzeige eingereicht. Armaswitz will die Kriterien für den Kauf der F-35-Kampfjets weiterhin geheim halten. Das Bundesamt für Rüstung hat den Fall ans Bundesgericht weitergezogen. Es wehrt sich gegen einen Entscheid des Bundesverwaltungsgerichts. Dieses hat entschieden, dass die Unterlagen veröffentlicht werden müssen. Darin ist festgehalten, nach welchen Kriterien die F-35 bewertet wurde und wie stark die einzelnen Kriterien gewichtet wurden. Bis zum Urteil des Bundesgerichts bleiben die Unterlagen unter Verschluss. Die Preiserhöhungen beim Schweizer Konzern Lind und Sprüngli haben dazu geführt, dass die Kundschaft weniger Schokolade gekauft hat. Besonders in Europa hätten die Menschen im ersten Halbjahr wegen der höheren Preise weniger gekauft, darunter in der Schweiz, in Deutschland und in Großbritannien. Darüber sei man überrascht, heißt es bei Lind und Sprüngli. Der Konzern reagiert nun teils mit Preissenkungen und kleineren Packungen. Der Konzern Lind und Sprüngli hat in den ersten 6 Monaten des Jahres zwar mehr verdient, aber weniger verkauft. 2 offenbar alkoholisierte Swiss-Piloten sind vor einem Flug aus Genf vom Unternehmen aus dem Verkehr gezogen worden. Crewmitglieder hatten Stunden vor dem Flug im Mai Alarm geschlagen, wie die Schweizer Fluggesellschaft auf Anfrage mitteilt. Zuvor hatte das Portal Aerotelegraph über den Vorfall berichtet. Die Swiss habe die Piloten noch im Hotel vor der Abreise zum Flughafen aus dem Einsatz genommen und durch andere ersetzt. Seither seien sie nicht mehr geflogen. Der Weißstorch ist in der Schweiz zurückgekehrt. Nachdem er in den 1950er Jahren hierzulande als ausgestorben galt, brüten heute wieder rund 1300 Storchenpaare. Dies teilt die Organisation Storch Schweiz mit. Ein wichtiger Grund ist das veränderte Zugverhalten. Viele Weißstörche überwintern heute in Spanien oder sogar in der Schweiz statt in Afrika. Nahe der Akropolis in Athen sind 2 Touristen aus den USA mit einem Messer angegriffen und verletzt worden. Nach griechischen Medienberichten erlitt der Mann eine schwere Beinverletzung. Die Frau wurde am Arm verletzt. Außenkorrespondent Takis Zaffos berichtet aus Athen.
3: Der Täter bedrohte zunächst Passanten vor der Akropolis. Eine Zeugin alarmierte sofort die Polizei. Doch noch bevor die Einsatzkräfte eingreifen konnten, ging der Mann auf ein Touristenpaar aus den USA los. Der mutmaßliche Täter wurde festgenommen. Er soll ein psychisch kranker 60-jähriger Grieche sein. Der Bereich rund um die Akropolis war während des Polizeieinsatzes zeitweise abgesperrt. Inzwischen können Besucher das berühmte Wahrzeichen Athens wieder wie gewohnt besichtigen.
0: Es braucht Geduld vor dem Gotthardtunnel Richtung Süden. 5 km zurück in Norden, ebenfalls fast 5 km. Braucht etwa 40 bis 50 Minuten länger. Und die Fahrt Airolo und Gösne sind beide gesperrt.
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0: Das Wetter mit dem Roger Perret.
4: Am Nachmittag ist es meistens sonnig mit lediglich Wolkenfeldern und über den Bergen harmlosen Quellwolken. Temperaturen erreichen mit einer schwachen Brise dabei sommerliche 25 Grad. In der Nacht geht es meistens klar weiter und morgen Mittwoch da ist wieder sonnig. Es gibt lediglich gegen oben Schleierwolken und über den Bergen kleine Quellwolken. Es wird noch ein bisschen wärmer als heute mit rund 27 Grad. Am Donnerstag geht es recht sonnig weiter mit Wolkenfeldern und Quellwolken. Am Freitag ist es meistens sonnig, dazu am Donnerstag etwa 25 Grad und am Freitag 27 Grad.
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2: Die Bauernfamilie Gassmann von Hildisede erwartet an ihrem 1. August Brunch höheren Besuch. Der Bundespräsident Guy Parmelin kommt zu ihrem Bauernbrunch. Die Gastgeberin Marianne Gassmann ist schon gespannt auf den Besuch. Grundsätzlich soll der Brunch wie gewohnt ablaufen, sagt sie.
5: Im Fokus steht eigentlich der 1. August Brunch. Und der Herr Parmelin ist noch so ein Rahmtöpfchen auf dem I. Wir tun uns eigentlich wirklich bewusst den Brunch so anbieten, wie man ihn schon manches Jahr anbietet. Es gibt eigentlich nichts anderes. Der Herr Bundespräsident darf mit meinem Mann noch eine Betriebsführung machen und mein Mann muss dann noch schnell eine kurze Rede haben. Und das ist eigentlich alles.
2: Der Bundespräsident Guy Parmelin geht nach dem Bauernbrunch zu Hildisede noch weiter aufs Rütli. Der Zuger Regierungsrat will Stände mehr bei den neuen EU-Verträgen. Er unterstützt die Forderung der SVP, die neben dem Volks als Stände mehr verlangt. Stände mehr schützen die Interessen der kleinen Kantone, argumentiert der Zuger Regierungsrat. Er ist einer von 10 Kantonsregierungen, die sich für Stände mehr bei den bilateralen 3 ausgesprochen hat. In der Zentralschweiz sind neben dem Zug auch die Regierungen von Uri Schweiz, Ob und Nidwalden dafür. Der Zuger Regierungsrat will, dass zum nationalen Finanzausgleich geforscht wird. Er beurteilt dem Kantonsrat finanzielle Beiträge von bis zu 400'000 Franken pro Jahr. Mit dem Geld soll ein Kompetenzzentrum betrieben werden, schreibt der Zuger Regierungsrat. Das Kompetenzzentrum soll vom Institut für Schweizer Wirtschaftspolitik zu Luzern geführt werden. Das ist ein privates Institut, das an der Uni Luzern angegliedert ist. Auch der Kanton Luzern hat 50'000 Franken pro Jahr zugesichert. Der Kanton Zug würde während 10 Jahren maximal 3,8 Millionen Franken zahlen. Das Geld soll aus den Mehrerträgen der OECD-Mindeststeuer kommen. Nach dem heftigen Regen vom Freitag hat sich die Zillen in 2 Auffangbecken etwa 33'000 Kubikmeter Material angesammelt. Dank diesen Becken sind die Schäden verhindert worden, schreibt der Kanton Uri in einer Mitteilung. Jetzt wird das Material aus den Becken geräumt und sortiert. Je nach Art vom Material wird es recycelt oder im See versenkt. Und im Kanton Uri haben fast alle Schulabgänger eine Anschlusslösung gefunden. Gerade mal 4 von knapp 400 Jugendlichen wissen noch nicht, was sie machen sollen. Die meisten Schulabgänger fangen jetzt eine Berufslehre an, wie die Turnerbildungsdirektion mitteilt. Viele gehen auch an eine Mittelschule. Und es gibt auch Jugendliche, die ein Zwischenjahr machen.
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Musik für euch von der Kylie Minogue direkt an den Arbeitsplatz oder vielleicht auch ins Auto. Wenn ihr vor dem Gotthardtunnel steht, dann braucht es nämlich gerollt 6 km Stock Richtung Süden. Braucht ihr etwa eine Stunde länger, etwa 40 Minuten braucht ihr länger zurück in Norden. Und die Fahrten gehen schnell, wie auch Airolo, sind beide gesperrt.

0: Das Wetter passt, die Musik auch und darum geniessen wir es zusammen an diesem Dienstagnachmittag. Und apropos Wetter, ja, das ist ja auch in dieser Woche immer ein bisschen das Gleiche. Blauer Himmel, die Sonne strahlt und Regen eigentlich gar nicht in Sicht. Ja, und dass es gefühlt Wochen nicht einmal 2 bis 3 Tage lang schlecht Wetter war und dass es eben mal geregnet hat längere Zeit, das täuscht nicht, so unser Zentralmeteorolog Mike Eichmann.
1: Vom 1. Oktober bis zum heutigen Tag hat es grössenordnung jeweils knapp 900 mm Niederschlag gegeben. In der aktuellen Periode sind wir nur etwa bei 625 jetzt für die Station in Luzern. Also es fehlt doch mindestens 250 mm an Niederschlag. Und vergleichbar wenig Niederschlag hat es letztes Mal in den Jahren 1983-84 gegeben. Und wenn man jetzt nur das Sommerhalbjahr anschaut, mit Start 1. April, dann ist das Defizit um die 200 mm. Und dort das letzte Mal weniger hat es im Jahr 1977.
0: Weil es eben so trocken ist, gilt im Kanton Uri und Glarus auch ein absolutes Feuerverbot. Und auch der Kanton Schweiz hat Massnahmen verschärft beim Wasserausnehmen aus Gewässern, so der Philipp Baruffa vom Amt für Gewässer im Kanton Schweiz.
2: Das bedeutet, dass man mit der Aufhebung, dass man kein Wasser mehr aus den Gewässern darf nehmen, Gewässer wollen schützen, beziehungsweise dort, wo es noch notwendig ist. Und das sind vor allem die landwirtschaftlichen Spezialkulturen, namentlich Gemüsebetriebe, dass die noch Möglichkeiten haben, zum Wasser zu nehmen, aber eigentlich ausschließlich nur noch die und nicht mehr für irgendwelche Rasen- und Wiesenbewässerungen von Privatliegenschaften.
0: Tipps und Tricks, wie wir alle ganz einfach können Wasser sparen, zum Beispiel mit kürzer Duschen, gibt es zum Nachhören bei uns auf der Zentral-App.

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5: 23 Grad messen wir jetzt Udligenswil. 22 Grad sind es Oster. Jetzt ist es 2.
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7: Eine Klimaanlage hat den Brand im Hotel Continental zu Luzern ausgelöst. Das Bodenpersonal von der Swiss kommt bessere Arbeitsbedingungen über. Und der Storch ist in der Schweiz auf dem Vormarsch. Einen guten Nachmittag wünscht am Mikrofon der Janik Köhn. Die Ursache des Dachstockbrands im Hotel Continental in der Stadt Luzern ist geklärt. Laut der Luzerner Polizei wurde das Feuer durch einen elektrotechnischen Defekt an einem Transformator der Klimaanlage ausgelöst. Beim Brand am Sonntagabend mussten rund 60 Personen das Hotel verlassen. Ein Feuerwehrmann wurde leicht verletzt. Die Höhe des Sachschadens ist noch unklar. Die Feuerwehr der Stadt Luzern stand mit rund 120 Einsatzkräften im Einsatz. Unterstützt wurde sie von den Feuerwehren aus Kienz und Emmen. Das Gebiet war während mehreren Stunden großräumig abgesperrt. Der Thurgauer Zugbauer Stadler Rail ist Ziel eines Cyberangriffs geworden. Eine cyberkriminelle Gruppe habe sich illegal Zugang zu einer Plattform verschafft, auf der Stadler und ein Zulieferer Daten austauschen. Die Gruppe habe dadurch Zugriff auf technische Daten erhalten, schreibt Stadler in einer Mitteilung. Sicherheitsrelevante Informationen seien aber keine abgeflossen. Auch die Produktion laufe normal weiter. Die cyberkriminelle Gruppe habe 10 Millionen Franken Lösegeld gefordert. Diese will Stadler Rail nicht bezahlen. Stattdessen habe das Unternehmen Strafanzeige eingereicht. Das Bodenpersonal der Swiss erhält bessere Arbeitsbedingungen. Die Fluggesellschaft und die Gewerkschaft VPOD haben sich auf einen neuen Gesamtarbeitsvertrag geeinigt. Statt 42 Stunden beträgt die Wochenarbeitszeit neu 40 Stunden. Zudem steigen die Zulagen für Wochenend-, Nacht- und Feiertagsarbeit. Der neue Gesamtarbeitsvertrag hat eine Laufzeit von 5 Jahren. Der Weißstorch ist in die Schweiz zurückgekehrt. Nachdem er in den 1950er Jahren hierzulande als ausgestorben galt, brüten heute wieder rund 1300 Storchenpaare. Dies teilt die Organisation Storch Schweiz mit. Ein wichtiger Grund ist das veränderte Zugverhalten. Viele Weißstörche überwintern heute in Spanien oder sogar in der Schweiz statt in Afrika. Nahe der Akropolis in Athen sind 2 Touristen aus den USA mit einem Messer angegriffen und verletzt worden. Nach griechischen Medienberichten erlitt der Mann eine schwere Beinverletzung. Die Frau wurde am Arm verletzt. Außenkorrespondent Takis Tsafos berichtet aus Athen.
8: Der Täter bedrohte zunächst Passanten vor der Akropolis. Eine Zeugin alarmierte sofort die Polizei. Doch noch bevor die Einsatzkräfte eingreifen konnten, ging der Mann auf ein Touristenpaar aus den USA los. Der mutmaßliche Täter wurde festgenommen. Er soll ein psychisch kranker 60-jähriger Grieche sein. Der Bereich rund um die Akropolis war während des Polizeieinsatzes zeitweise abgesperrt. Inzwischen können Besucher das berühmte Wahrzeichen Athens wieder wie gewohnt besichtigen.
5: Vor dem Gotthard stockt es 6 km Richtung Süden, 3 km zurück in Norden. Heisst die Süden etwa eine Stunde länger, zurück in Norden etwa eine halbe Stunde. Die Fahrt Eirolo via Güschne sind beide gesperrt.
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5: Ja, täglich grüßt das Murmeltier. Das kann man eigentlich so sagen. Das Wetter immer das gleiche jetzt. Schönes Wetter bei etwa 25, 26 Grad. Und das auch morgen, Donnerstag und am Freitag.
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5: Nur bei uns sind wir so schnell in den 70er. mit ABBA. Ein Sprung in die 80er. Und da sind wir schon fast wieder angelangt im Jahr 2026. Musik von 2025, der Michael Patrick Kelly. Und von dort geht es wieder zurück in die 80er mit Queen und mit mir, mit dem Christian Haie.

Das ist euch ein Radio mit Herz an diesem Dienstagnachmittag. Und jetzt heisst es, aufpassen, ich habe etwas ganz Besonderes für euch. Nicht nur gute Musik, nein, ich habe ein richtig grosses Geschenk. 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

0: Wenn die gerne ausgerüstet sind, wenn es am Samstag wieder losgeht, bei dem Spiel vom FC Luzern. 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
1: Hallo, liebes Zentralteam. Es würde mich riesig freuen, das Shirt für meinen Sohn können zu gewinnen. Weil mein Junior ist ein riesiger FCL-Fan und ihr würdet mit dem eine riesige Freude machen, wenn er das Shirt könnte haben. Danke vielmals.
0: Und dann würde ich sagen, wir gratulieren dem Marco bzw. seinem Sohn zu dem FCL-Jubiläumstrikot und ebenfalls so ein Trikot gewinnt der Raphael. Gratulieren und wie gesagt, am Samstag um 8:30 bei uns sind wir dann live dabei.

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Ein weiteres Müsterli. Wie breit unser Musikmix ist mit «Abo», «I do», «I do», «I do», «I do» und noch einmal «I do» auf Radio Zentral. Und wenn wir gerade bei guter Musik sind, ja, dann lassen wir doch gerade den nächsten ab. Der nächste Klassiker von den 70er und 80er, das Ding mit «Englishman in New York».

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3: 24 Grad messen wir zu Flums, 23 Grad sind zu Flüelen, jetzt ist 3.
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5: Eine Klimaanlage hat den Brand im Hotel Continental zu Luzern ausgelöst. Dann ruft das Sandwich zurück und das Museum Louvre startet einen Neuanfang nach dem Juwelendiebstahl. Einen guten Nachmittag wünscht am Mikrofon der Janik Kühn. Die Ursache des Dachstockbrands im Hotel Continental in der Stadt Luzern ist geklärt. Zur Brandursache sagt Urs Wicker, Mediensprecher der Luzerner Polizei.
6: Aufgrund von dem Spurenbild, das man vorgefunden hat vor Ort, ist das Feuer auf einen elektrotechnischen Defekt bei einem Transformator von einer Klimaanlage zurückzuführen. Also der Transformator, der Defekt, ist verantwortlich für den Dachstockbrand.
5: Beim Brand am Sonntagabend mussten rund 60 Personen das Hotel verlassen. Ein Feuerwehrmann wurde leicht verletzt. Die Höhe des Sachschadens ist noch unklar. Ein seit vergangenen Dienstag in der Aare bei Interlaken vermisster Schwimmer ist tot aufgefunden worden. Beim Verstorbenen handelt es sich um einen 19-jährigen Polen. Er war von einer Brücke in die Aare gesprungen und danach im Wasser verschwunden. Nach einer mehrtägigen Suche wurde der Mann am Sonntag im Bereich der Kanalpromenade leblos gefunden, teilt die zuständige Staatsanwaltschaft heute mit. Die Ermittlungen zum Unfallhergang laufen. Die Behörden gehen derzeit von einem Unfall aus. Der Detailhändler Denner ruft ein Sandwich zurück. Darin wurden Listerien nachgewiesen. Listerien können gesundheitsschädlich sein, warnt das Bundesamt für Lebensmittelsicherheit. Betroffen ist das Sandwich Tramezzino Stellato Kebab. Das Museum Louvre in Paris öffnet 9 Monate nach dem spektakulären Juwelendiebstahl wieder eine seiner berühmtesten Galerien. Die Galerie d'Apollon bleibt vorerst aber leer. Die wertvollen Schmuckstücke sollen künftig in einem sicheren Tresorraum aufbewahrt werden. Stattdessen sollen die Wand- und Deckendekorationen stärker im Mittelpunkt stehen. Beim Einbruch im Oktober 2025 wurden 8 wertvolle Schmuckstücke im Wert von rund 88 Millionen Euro gestohlen. Von den Juwelen fehlt weiterhin jede Spur.
3: 6 Kilometer stark jetzt Richtung Süden vor dem Gotthardtunnel. Braucht ihr etwa eine Stunde länger, halb so lange zurück in Norden. Die Fahrt Göschne und Airolo sind beide gesperrt.
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3: Wir schauen raus und es gibt ein bisschen mehr Wolken, aber es wird sicher trocken bleiben und auch die Sonne wird da wieder mehr vorkommen bei Temperaturen heute um die 26 Grad. Und auch morgen, Mittwoch, Donnerstag, Freitag bleibt es sonnig. Ab und zu ist es mal bewölkt bei 27 bis 28 Grad.
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3: Also jeder weiss ja von uns. Wir sind ja mitten im Sommer. 079 sie gesehen. Und da gehören natürlich auch so einen Sommerhit dazu. In dieser Stunde Ledig. Die Passmusik auch aus Italien mit dem Umberto Tozzi und noch viele, viele mehr. Einen schönen Dienstag wünscht euch der Christian Aje. Yeah.

Was für einen schönen Tag, die Sonne strahlt, die Temperaturen heute einmal nicht zu heiß, aber trotzdem noch so richtig schön warm. Ja, genau der richtige Moment. Jetzt einmal kurz durchzuschnaufen, neue Energie zu tanken. Und was hilft da besser? Also ein eiskaltes Getränk, ein Schattungsplätzchen und der passende Soundtrack. Und da haben wir für euch hier Start Me Up, ein Rockklassiker, der sofort gute Laune macht. Also das Fenster auf, Lautsprecher aufdrehen und den Moment geniessen mit den Rolling Stones und

0: Bassmusik zu dem sommerlichen Wetter an diesem Dienstagnachmittag. Ja, und zum Sommer, da gehört es ja genauso dazu wie die Sonnencreme oder auch die Sonnenbrille, der Gotthardstau. Immer mal wieder. Momentan 6 Kilometer Richtung Süden. Okay, gestern waren es fast 3-mal so viel gewesen. Zurück in Norden 3 Kilometer. Aber wenn es Stau hat vor dem Gotthard, ja, dann gibt es immer automatisch viel Verkehr auf der Gotthardstrasse von Erstfeld auf Göschen. Der Ausweichverkehr, der ist auch ein Politikum. Am Samstag haben die Turner am Samstag sogar dagegen demonstriert. Ja, wie ist es denn heute? Der Christian Stempfli, der ist momentan am Samstag.
1: Ja, wir fragen die Einheimischen, wie es geht hier in diesem vielbefahrenen Urnerland. Vor allem, ob sie gehen Richtung Göschen und dann wahrscheinlich noch weiter jetzt. Da fährt gerade ein Porsche vorbei mit St. Galler Kennzeichen. Als nächstes kommt ein Volvo mit dänischer Nummer. Oder dann ein Skoda mit Zürcher Nummer, sehe ich da. Und dann wieder ein Skoda mit deutschem Nummernschild. Und wir fragen den Beat Zürcher, der aber ein Urner ist, zu Flüelen daheim und viel hier in Amsteg. Ja, es ist eigentlich interessant, hier zuzuschauen.
2: Ja, ja, das ist schon gut. Also. Aber ich bin halt auch nicht dafür, dass man hier rauffährt. Von mir aus gesehen müssen wir alle auf der Autobahn haben. Und wir müssen denen beim Zoll 200 Franken abnehmen. An den Ausländern.
1: Gerade so?
2: Ja, ja. Es ist halt das so, oder? Und da haben wir jetzt ein Konzept, das wir wahrscheinlich nie anbringen. Mit dem Verkehr und allem drum und dran. So viel, oder? Wie da kommen, oder?
1: Extrem war es am Wochenende, am Samstag.
2: Ja, Samstag war ganz verreckt. Es war eigentlich alles verstopft. Auf der normalen Strasse und auf der Autobahn sowieso. Da haben wir mit den 20 Kilometern gehabt. Ja. Machen können wir nicht. Das ist ja so.
1: Was bedeutet es, wenn es so extrem ist? Also wenn auf der Autobahn 20 km Stau ist, dann ist da der Ausweichverkehr auch enorm.
2: Ja, das ist ganz verreckt. Oder letztes Mal bin ich eigentlich hier am Dienstag. Letzten Dienstag. Und dann war da rauf und auch ziemlich Verkehr gewesen. Und dann ist die Ambulanz gekommen, unten rauf. Nachher die Polizei. Die Polizei ist wieder runter. Die Ambulanz ist oben geblieben. Dann hat das Auto brennt oben. Und dann kam die Feuerwehr und das war ein Problem. Das war alles hier voll verstopft. Da musste ich nicht raus gehen, den Verkehr ein bisschen suchen, als der Bus wieder können, wegfahren konnte. Oder? Und noch zuletzt kam noch ein TLF von Gotthardo. Das ist, glaube ich, von Erschfeld. Ein grosses, oder? Und das konnte praktisch nicht können durch. Also sie mussten da alles, alle mussten reinnehmen, oder? Die Leute und
1: wie ist das, wenn man in dieser Region wohnt, wo so viel Verkehr ist? Also, man muss noch sagen, schon nicht immer. Jetzt in der Ferienzeit oder Ostern, Viertag. Wie ist es, wenn man hier daheim ist?
2: Ja, für die Leute ist es nicht so interessant. Oder wenn sie müssen, da zum Beispiel das Wasser oben, müssen sie über den Fußgängerstreifen und da haltet halt keiner.
1: Beat Zürcher, Sie haben es gesagt, eine Lösung wäre, ja, etwas verlangen.
2: Ja, wäre das, ja, ja.
1: Oder es müssten sich alle verpflichten, dass sie hier im Urnerland, im Rüstal, im oberen Rüstal, würden Halt machen, gutes Mittagessen und noch gerade Proviant posten.
2: Das wäre ideal. Nicht nur den Güssel abladen.
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4: Geben Sie mir wenigstens die Vorwahl. Per favore. Mm, yeah.

0: Schwalbwil messen wir 24 Grad, im Muettital sind es 23, jetzt ist 4 Uhr.
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2: Die SBB will kein generelles Alkoholverbot in Bahnhöfen. Dann ruft ein Sandwich zurück und weltweit wird immer weniger Bier gebraut. Einen guten Nachmittag wünscht am Mikrofon der Janik Köhn. Die SBB verzichten auf ein generelles Alkoholverbot in Bahnhöfen und Zügen. Im Gegensatz zur Deutschen Bahn, die den Alkoholkonsum an praktisch allen Bahnhöfen in Deutschland verbieten will, setzen die SBB weiterhin auf die bisherigen Regeln. Eingeschritten wird, wenn Alkoholkonsum zu störendem oder gefährlichem Verhalten führt. Die Deutsche Bahn verspricht sich vom Verbot mehr Sicherheit für Reisende und Mitarbeitende. Auslöser war ein Vorfall vom vergangenen Freitag, bei dem ein Sicherheitsmitarbeiter nach einem Streit mit einem mutmaßlich alkoholisierten Fahrgast aus einem fahrenden Zug stürzte und lebensbedrohlich verletzt wurde. Die Fußball-Weltmeisterschaft hat beim Schweizer Fernsehen SRF für sehr hohe Einschaltquoten gesorgt. Allein in der Deutschschweiz haben über 4 Millionen Menschen die WM-Berichterstattung von SRF verfolgt. Die Spiele der Schweizer Fußballnationalmannschaft schauten durchschnittlich über 870.000 Personen. Dies entspricht einem Marktanteil von über 75%. SRF übertrug alle 104 Spiele der Weltmeisterschaft in Kanada, Mexiko und den USA live. Den Finale zwischen Spanien und Argentinien vom Sonntag verfolgten im Durchschnitt 1,15 Millionen Zuschauerinnen und Zuschauer. Der Detailhändler Denner ruft ein Sandwich zurück. Darin wurden Listerien nachgewiesen. Listerien können gesundheitsschädlich sein, warnt das Bundesamt für Lebensmittelsicherheit. Betroffen ist das Sandwich Tramezzino Stellato Kebab. Das Museum Louvre in Paris öffnet 9 Monate nach dem spektakulären Juwelendiebstahl wieder eine seiner berühmtesten Galerien. Die Galerie d'Apollon bleibt vorerst aber leer. Die wertvollen Schmuckstücke sollen künftig in einem sicheren Tresorraum aufbewahrt werden. Stattdessen sollen die Wand- und Deckendekorationen stärker im Mittelpunkt stehen. Beim Einbruch im Oktober 2025 wurden 8 wertvolle Schmuckstücke im Wert von rund 88 Millionen Euro gestohlen. Von den Juwelen fehlt weiterhin jede Spur. Und weltweit wird weniger Bier gebraut. Laut einer Analyse des weltgrößten Hopfenhändlers Barthas ging die globale Produktion um 0,7% auf knapp 190 Milliarden Liter zurück. Besonders in Europa und den USA ging die Produktion zurück. In Deutschland wurde fast 6% weniger Bier hergestellt. Zulegen konnten dagegen Südamerika und Afrika. Für dieses Jahr erwartet Barthas keine große Erholung. Gleichzeitig werden alkoholfreie und alkoholärmere Getränke immer beliebter.
0: Im Plus der SMI mit im Minus mittlerweile. Der SMI mit 0,17%, der DAX im Minus mit 0,08%, so schnell geht's. Der Dow Jones Index im Plus mit 0,32%. Ein Euro gibt es für 92,60 € und der US-Dollar für 81,13 €. Vor Gotthard steckt es Richtung Süden. Etwa eine Stunde braucht ihr da länger. Zurück in Norden etwa halb so lang. Und die Fahrten Gößne wie auch Airolo sind beide gesperrt.
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0: Ein Mix aus Sonne und Wolken, wobei jetzt wieder mehr Sonne rum ist als Wolken. Und auch morgen dominiert die Sonne wieder auch am Donnerstag und am Freitag mit Temperaturen zwischen 24 bis 27 Grad.
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3: Am Mikrofon der Pascal Linder. Jetzt ist klar, was der Brand im Hotel Continental Park zu Luzern am Sonntagabend ausgelöst hat. Der Urs Wicker von der Luzerner Polizei sagt zu der Brandursache.
4: Aufgrund von dem Spurenbild, das man vorgefunden hat vor Ort, ist das Feuer auf einen elektrotechnischen Defekt bei einem Transformator von einer Klimaanlage zurückzuführen. Also der Transformator, der Defekt, ist verantwortlich für den Dachstockbrand.
3: Beim Brand im Hotel Continental Park am Sonntagabend ist die Feuerwehr mit einem Grossaufgebot ausgerückt. Ein Feuerwehrmann hat sich leicht verletzt. Zu Emmen ist es heute in einem privaten Wohnhaus zu einem grösseren Polizeieinsatz gekommen. Verletzt hat sich niemand. Aus Gründen vom Persönlichkeitsschutz gibt die Luzerner Polizei keine weitere Auskunft. Für die Bevölkerung sei es zu keiner Zeit gefährlich gewesen. Der Zucker Regierungsrat fordert das Ständemehr bei der Abstimmung über die neuen EU-Verträge. Er unterstützt eine Forderung der SVP, die neben dem Volks auch das Ständemehr verlangt. Das Ständemehr schützt die Interessen der kleinen Kantone, argumentiert der Zucker Regierungsrat. Er ist einer von 10 Kantonsregierungen, die sich für das Ständemehr bei den bilateralen 3 ausgesprochen hat. In der Zentralschweiz sind neben Zug auch die Regierungen von Uri, Schweiz, Obwalden und Nidwalden dafür. Und die Bauernfamilie Gassmann von Hildisriede erwartet an ihrem 1. August-Brunch hohen Besuch. Der Bundespräsident Guy Parmelin kommt zu ihrem Bauernbrunch auf dem Hof Stross. Die Gastgeberin Marianne Gassmann ist schon gespannt auf den Besuch und erklärt, warum der Bundespräsident ihren Bauernbrunch besucht.
5: So wie ich es verstanden habe, haben sie nicht unbedingt den Brunch wollen, der erst das erste oder das zweite oder das dritte Mal das macht. Sondern ein bisschen eingefahren ist. Und der Herr Bundespräsident Parmelin geht ja nachher ins Rütli rauf. Und der hat das auch noch ein bisschen an der Strecke müssen liegen. Also er da schnell Richtung Rütli kommt wieder. Und es hat noch ein Bauernhof müssen sein, glaube ich, irgendwie, wo es noch ein bisschen Kühe und Zäune hat, also wo ein bisschen breit strukturiert ist.
3: Der Anlass soll Einblick in den Bauernalltag geben und Wissen vermitteln, teilt der Schweizer Bauernverband mit.
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0: How do you do? Roxette begleitet uns an diesem Dienstagnachmittag.
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0: Ja, was einmal mehr schönes Wetter ist. Hoi, Roger.
2: Ja, salut Christian. Hoi.
0: Roger, was macht ihr eigentlich? Könnt ihr den Text immer ein bisschen Copy-Paste machen jetzt in diesen Tagen?
2: Ja, sieht so aus. Ja, es gibt relativ wenig Variation. Es hat schon einmal ein bisschen mehr Quellwolken, mal ein bisschen weniger. Jetzt aktuell ja, über den Bergen ein bisschen mehr. Und sonst aber jetzt am Oben doch recht sonnig. Und ja, das wird dann in der Nacht zunehmend klar werden. Morgen, ja, wieder sonnig, also wieder keine Änderung gross. Gegen oben ziehen Schleierwolken auf. Über den Bergen gibt es ein paar Quellwolken harmloser Natur. Sonst am Morgen ein richtig schöner Tag, auch noch ein bisschen wärmer als heute. Heute sind wir so um die 22 bis 25 Grad. Morgen würden es dann eher so 25 bis 27 Grad sein. Das heisst, sommerlich warm werden.
0: Also ich muss ja ehrlich sein, die Temperaturen, die gefallen mir viel mehr als die, die da irgendwie 5, 36 Grad sind. Wie geht es dir?
2: Ja, definitiv. Ja, auf jeden Fall. Ja, ich bin bekannt, dass es nicht gerne heiß habe. Und ja, die Temperaturen sind recht angenehm, muss man sagen. Jeweils in der Nacht kühlt es auch gut ab. Man kann gut durchlüften. Nein, das Wetter, das passt mir aktuell gut.
0: Und es bleibt ja noch ein bisschen so, zumindest jetzt mal bis zum Freitag. Wenn ich da ein bisschen reinschaue, ja, da sieht man doch, dass am Samstag einmal könnte wieder ein bisschen regnen können. Ist das richtig?
2: Ja, das ist richtig. Es wird dann Freitag und am Donnerstag und am Freitag eben recht sonnig sein. Das hast du schon angetönt. Sommerlich warm mithin, 25 Grad am Donnerstag, 27 Grad am Freitag. Dann schon sogar richtig heiß am Samstag, um die 30 Grad. Dort am Vormittag auch noch recht sonnig. Aber nachher gibt es doch langsam feuchtere Luft, die daherkommt mit einer Südwestströmung. Die Schauer- und Gewitterneigung steigt an im Verlauf der zweiten Tageshälfte. Durchaus auch heftige Gewitter sind dann möglich. Und am Sonntag wahrscheinlich eher ein bisschen durchzogen, Sonnenwolken und Regengüsse und Temperaturen dann einiges tiefer.
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1: Es ist 16:30 Uhr.
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3: Ein guter Start in Abend wünscht der Mikrofon der Janik Röhn. Nach einem Badeunfall in der Aare ist ein 61-jähriger Japaner verstorben. Dies teilt die Kantonspolizei Bern mit. Er und ein zweiter Mann gerieten in der Aare beim Stand-up-Paddeln in Schwierigkeiten. Während einer sich selbst retten konnte, wurde der zweite Mann vom Passanten beim Felsenau-Viadukt aus dem Wasser gezogen. Trotz Wiederbelebungsmaßnahmen verstarb der Japaner noch vor Ort. In der Schweiz ist im vergangenen Jahr wieder mehr gebaut worden. Die Investitionen in Bauprojekte sind 2025 um 3,5% gestiegen. Vor allem Bund, Kantone und Gemeinden haben mehr Geld in Neubauten, Umbauten und Tiefbauprojekte investiert. Dies zeigen neue Zahlen des Bundes. Nach dem Tod eines marokkanischen Einwanderers bei einem Polizeieinsatz im italienischen Bologna ist es in mehreren italienischen Städten zu Protesten gekommen. In Bologna kam es teilweise zu gewalttätigen Ausschreitungen. Laut Polizei wurden dabei 64 Einsatzkräfte verletzt. In den meisten anderen Städten verliefen die Proteste friedlich. Italiens Regierungschefin Giorgia Meloni fordert eine vollständige Aufklärung des Falls. Es müsse sorgfältig geprüft werden, wer verantwortlich sei, ohne Vorurteile. Gleichzeitig verurteilte sie die Gewalt gegen die Polizei.
4: Vor dem Gotthardtunnel stockt es Richtung Süden 6 km. Braucht etwa eine Stunde länger. Zurück in Norden 3 km. Stau braucht etwa 30 Minuten länger. Und die Fahrt Göschne und auch Airolo sind gesperrt. Und jetzt geht noch eine Meldung reinkommen von der A14. Ihr braucht einen Geroll zwischen Giesikerod und der Verzweigung Rotsee. Schönes Wetter, auch gegen Abend zu. Und dann auch morgen am Donnerstag und Freitag bei 25 bis 27 Grad.
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0: Wir schicken einen Zug raus. Oder vielleicht auch ein Auto. Die Musik vom Udo Jürgens mit griechischem Wein an dem Dienstag Nachmittag. Ja, wo der Ferienverkehr rollt und rollt. Einmal mehr vor dem Gotthardtunnel stocken. 5 Kilometer momentan Richtung Süden, 3 Kilometer zurück in Norden. Man muss zwar schon auch sagen, heute ist es da doch ein bisschen weniger los als auch schon. Aber trotzdem, und wenn immer mal wieder so viele Autos Richtung Süden oder zurück in Norden gehen, dann ist eben auch viel los auf der Ausweichroute, auf der Gotthardstrasse. Und dort sieht man Nummernschilder aus vielen verschiedenen Kantonen, aber auch aus verschiedenen Ländern. Und der Christian Stempfli, der ist dort genau sich ein bisschen am Umschauen und Umhören.
1: Wir stehen am Steg beim Hotel Stern und Post, wo auch Bushaltestelle ist und laufend Verkehr durchgeht. Alle möglichen Verkehr. Alte Töffe habe ich vorher gesehen. Dann ein Haufen Auto mit aller Gattung Kennzeichen aus allen verschiedenen Kantonen oder dann auch aus dem Ausland. Es sind auch gerne hier durchgefahren über die Gotthardstrasse, die von Erstfeld bis auf Göschenen raufgeht. Und jetzt stehen wir hier gerade bei einem weissen Golf zu mit holländischem Kennzeichen. Kennt man gut, die mit dem gelben Kennzeichen. Beim Gerrit und dem Erik aus Holland. Woher genau kommt ihr?
2: Tilburg. Ja, das ist im Süden. Holland ist nur ein kleines Land. Hè?
3: Eindhoven.
2: Ja.
3: Eindhoven kennen Sie?
2: Ja.
3: Daar.
1: PSV.
3: Ja, PSV. Ja.
2: Ja.
1: Wie war die Fahrt bisher?
2: Bisher war die Fahrt gut. Und ja, hoffentlich geht de rest van deze Fahrt ook goed. Weil wir fahren jetzt die Bundesstraße. Um keinen Stau zu haben. Aber wir sind nicht die Einzigen und es wird immer mehr Verkehr geben. So, wir möchten so schnell wie möglich weiterfahren. Aber ja.
1: Sie haben sich für die kleinere Straße entschieden?
2: Mein Kollege, der macht Geschäfte in die Schweiz und Österreich. Und der hat zu mir gesagt, so sollst du fahren. Abfahrt Altdorf. Und ja, ich höre. Und ich habe das gemacht. Und bis jetzt geht's gut.
1: Für die Einheimischen hier, die hier wohnen, bedeutet das...
2: Ich verstehe, dass die Leute, die hier wohnen, entlang den Weg, dass sie nicht unbedingt froh sind mit dem ganzen Verkehr. Aber ja, gut, ich kann nichts dafür. Ich fahre ganz leise und schnell vorbei.
1: Sogar elektrisch?
2: Ja, elektrisch. So, wir sind in Umwelt zuliebe, auch noch dazu.
1: Ihr fahrt nicht nur durch, ihr macht auch noch einen Halt, etwas feines Essen, das gehört dazu.
3: Ja, we are looking for ein Restaurant.
2: Einfach etwas leichte Kost, ein Salatteller oder so, nicht.
1: Nehmen Sie die Umgebung hier wahr?
2: Ja, natürlich. Ja. Deswegen bin ich auch froh, dass wir jetzt so die Landstraße fahren, weil dann kann man auch ein bisschen vom alles Schöne sehen natürlich. Aber ja.
1: Es ist eindrücklich hier. Und
2: ah, super schön, super schön. Wunderbar.
3: Schönes ja. Platz in der Welt.
1: Wow.
3: Ja.
1: Danke fürs Kompliment.
3: Keine Danke, das ist so.
1: Wie heißt das auf Holländisch? Der schönste Platz der Welt?
3: Schönste Platz der Welt.
4: Die schönste Stadt von Land.
3: Schönste Stadt von Land, schönes Platz in der Welt.
1: Herzlichen Dank. Ich wünsche euch eine gute Reise und schöne Ferien und grüßt mir Italien.
2: Ja, da mache ich mir sicher.
3: Dankeschön für das Interview.
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2: Schönen Feierabend, wir messen 24 Grad zu Bilten und 23 Grad zu Bar.
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4: Die SBB will kein generelles Alkoholverbot in Bahnhöfen. Das Bundesgericht bestätigt das Urteil gegen eine Diplomatin. Und weltweit wird immer weniger Bier gebraut. Einen guten Abend wünscht am Mikrofon der Janik Köhn. Die SBB verzichten auf ein generelles Alkoholverbot in Bahnhöfen und Zügen. Im Gegensatz zur Deutschen Bahn, die den Alkoholkonsum an praktisch allen Bahnhöfen in Deutschland verbieten will, setzen die SBB weiterhin auf die bisherigen Regeln. Eingeschritten wird, wenn Alkoholkonsum zu störendem oder gefährlichem Verhalten führt. Die Deutsche Bahn verspricht sich vom Verbot mehr Sicherheit für Reisende und Mitarbeitende. Auslöser war ein Vorfall vom vergangenen Freitag, bei dem ein Sicherheitsmitarbeiter nach einem Streit mit einem mutmaßlich alkoholisierten Fahrgast aus einem fahrenden Zug stürzte und lebensbedrohlich verletzt wurde. Das Bundesgericht hat die Verurteilung einer westafrikanischen Diplomatin wegen Ausbeutung ihres Kindermädchens bestätigt. Die Frau erhält eine bedingte Freiheitsstrafe von 15 Monaten. Laut dem Urteil musste die Angestellte in Genf über 60 Stunden pro Woche arbeiten. Zudem griff die Diplomatin ohne Erlaubnis auf deren Lohnkonto zu. Das Bundesgericht stuft die Aussagen des Opfers als glaubwürdig ein und weist die Beschwerde der Diplomatin ab. Die Fußball-Weltmeisterschaft hat beim Schweizer Fernsehen SRF für sehr hohe Einschaltquoten gesorgt. Allein in der Deutschschweiz haben über 4 Millionen Menschen die WM-Berichterstattung von SRF verfolgt. Die Spieler der Schweizer Nationalmannschaft schauten durchschnittlich über 870.000 Personen. Dies entspricht einem Marktanteil von über 75%. SRF übertrug alle 104 Spiele der Weltmeisterschaft in Kanada, Mexiko und den USA live. Den Final zwischen Spanien und Argentinien vom Sonntag verfolgten im Durchschnitt 1,15 Millionen Zuschauerinnen und Zuschauer. Weltweit wird weniger Bier gebraut. Laut einer Analyse des weltgrößten Hopfenhändlers Bartas ging die globale Produktion um 0,7% auf knapp 190 Milliarden Liter zurück. Besonders in Europa und den USA ging die Produktion zurück. In Deutschland wurde fast 6% weniger Bier hergestellt. Zulegen konnten dagegen Südamerika und Afrika. Für dieses Jahr erwartet Bartas keine große Erholung. Gleichzeitig werden alkoholfreie und alkoholärmere Getränke immer beliebter. Die Bemühungen um eine neue Waffenruhe im Krieg zwischen den USA und dem Iran nehmen nach Medienberichten zu. Unter anderem das Wall Street Journal berichtet, regionale Vermittler hätten eine 10-tägige Feuerpause vorgeschlagen, die die USA derzeit prüfe. Außenkorrespondentin Tina Eck berichtet aus den USA.
5: Diplomatie und Dialog scheinen im Bombenhagel des neu entflammten Kriegs in weiter Ferne. Allerdings verlautet aus Pakistan, dass der iranische Innenminister in Islamabad Vermittlungsgespräche führt. Pakistan fungiert als Vermittler im Konflikt zwischen Washington und Teheran. Aber schon die erste Waffenruhe und das Rahmenabkommen waren brüchig. In den USA ergeben Umfragen, dass eine große Mehrheit der Wähler den Krieg für absolut nutzlos hält und ablehnt. Das sollte Trump und den Republikanern im Hinblick auf die Zwischenwahlen zu denken geben.
6: Die SMI im Plus mit 0,25%, der DAX Plus mit 0,46%, ebenfalls im Plus, genau gleich der Dow Jones Index. Ein Euro gibt es für 92,68 und der US-Dollar für 81,26.
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6: Es braucht Rot, und zwar auf der A2 zwischen Horb und der Verzweigung Rotsee, wie auch auf der A2 zwischen Sempach und dem Tunnel Mariazell. Und ebenfalls ein Stop-and-Go auf der A14 zwischen Giesikerrot und der Verzweigung Rotsee. Vor dem Gotthardtunnel stockt es noch Richtung Süden 4 km, braucht ihr etwa noch 40 Minuten länger. Zurück in Norden noch 20 Minuten, wo ihr einplanen die Fahrten gehen schnell. Und ein Rolo sind beide gesperrt.
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6: Auch gegen Abend zu bleibt es schön, wieder auch morgen den ganzen Tag. Am Donnerstag gibt es ein bisschen mehr Wolken, es wird aber auch dann trocken bleiben, wieder am Freitag, wo die Sonne dominiert, mit Temperaturen in den nächsten Tagen von 25 bis 27 Grad.
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6: Beim 1. August Brönst hielt es Rieden, sitzt der Guy Parmelin mit am Zmorgentisch. Jetzt ist klar, was der Hotelbrand in der Stadt Luzern ausgelöst hat. Das Amsteg erklärt der holländische Autofahrer, warum er nicht auf der Autobahn bleibt. Und der FC Thun startet heute in der Champions League Quali gegen Dynamo Zagreb.
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4: Am 1. August geht der Brunch auf dem Bauernhof für viele Leute dazu. Schweizweit gibt es in diesem Jahr etwa 270 1. August Bauernbrunch, schreibt der Schweizer Bauernverband. Tiana Baumgartner hat mit zwei Bauernfamilien aus dem Sendergebiet geredet. Beide Bauernfamilien organisieren solche Bauern zu mögen schon seit vielen Jahren.
9: Wenn die Bauernfamilie am nationalen Feiertag ein grosses Bauern zum Morgen auftischt und ein frische Zöpf, selber gemachte Kumpfe, Fleischblättchen, Birchermüsli, Rösti mit Speck und Spiegeleier und noch vieles mehr gibt, dann wird in diesem Jahr sogar der Bundespräsident Guy Parmelin am Luzerner zum Morgentisch mit dabei sitzen. Nämlich bei der Bauernfamilie Gassmann Zildisrieden auf dem Betrieb Stross. Die Gastgeberin Marianne Gassmann ist schon gespannt auf den Besuch.
10: Ein bisschen nervös, aber normal, meine Freude ist schon, ja. Ist natürlich auch ein bisschen mit Aufwand verbunden. So ein kleiner. Er hat natürlich einen ersten Augstred, oder? Da muss ein Rednerpult hin, da muss ein Mikrofon hin, Lautsprecher müssen hinkommen. So ein bisschen das Nervöse noch dazu. Aber alles muss ja eigentlich schon 30 Jahre machen.
9: Grundsätzlich soll der Brunch wie gewohnt ablaufen, sagt sie.
10: Im Fokus steht eigentlich der erste Augstbrunch. Und der Herr Parmelin ist noch so ein Rahmtöpfchen auf dem I. Wir bieten uns eigentlich wirklich bewusst den Brunch so anbieten, wie man ihn schon manches Jahr anbietet. Es gibt eigentlich nichts anderes. Der Herr Bundespräsident darf mit meinem Mann noch eine Betriebsführung machen und mein Mann darf, muss dann noch schnell eine kurze Rede haben. Und das ist eigentlich alles.
9: Die Marianne Gassmann, Bäuerin und Gastgeberin vom Bäuerin zum Morgen zu Hildisrieden, erklärt, wieso der Bundespräsident Guy Parmelin beim Betrieb Stross mitzumörgelt.
10: So wie ich es verstanden habe, haben sie nicht unbedingt eine Brunchwelle, die erst das erste, das zweite oder das dritte Mal das macht, sondern ein bisschen eingefahren ist. Und der Herr Bundespräsident Parmelin geht ja nachher ins Rütli rauf und der hat das auch noch ein bisschen an der Strecke liegen müssen. Und es hätte noch ein Bauernhof müssen sein, glaube ich, irgendwie, wo es noch ein bisschen Kühe und Zäune hat, also wo ein bisschen breit strukturiert ist.
9: Eine andere Bauernfamilie, die auch schon seit Jahren einen 1. August-Brunch macht, ist die Familie Rüegg vom Betrieb Bodenguts in Wil. Die letzten Vorbereitungen hat Yvonne Rüegg noch vor sich.
11: Die Heissphase kommt. Wettertechnisch haben wir sie hoffentlich hinter uns. Andersrum steht sie vor uns. Das Einzige, was ich jetzt gemacht habe, ist schon mal Schläge kochen fürs Buffet. Im Vorfeld helfen die engeren Familienmitglieder, um das Ganze einfach wie Maschinen holen, räumen, putzen, einrichten und so Tische etc. Das ist der engere Familienkreis. Und am Tag selber reden wir von rund 15 Personen, die sich beteiligen.
9: Yvonne Rüegg will mit so einem Bauernzmorgen unter anderem den Leuten Einblick in die Landwirtschaft ermöglichen.
11: Für mich geht das unter dem, dass man sagt, der Brückenschlag zu der Bevölkerung. Und da versucht man natürlich, sich wirklich von der besten Seite zu zeigen. Und dass die Leute auch mit einem positiven Eindruck heimgehen können, weil das schafft uns Kundschaft für morgen.
9: Wenn wir euch lustig gemacht haben, ihr könnt euch jetzt anmelden für den 1. August-Brunch und zwar direkt bei der Bäuerenfamilie. Auf brunch.ch sind alle Bäuerenhöfe aufgelistet. Es gilt, der Schneller ist der Geschwinder.
4: Das war der Beitrag von Diana Baumgartner. Jetzt ist klar, was der Brand im Hotel Continental Park zu Luzern am Sonntagabend ausgelöst hat. Der Urs Wicker von der Luzerner Polizei sagt zu der Brandursache.
12: Aufgrund von dem Spurenbild, das man vorgefunden hat vor Ort, ist das Feuer auf einen elektrotechnischen Defekt bei einem Transformator von einer Klimaanlage zurückzuführen. Also der Transformator, der Defekt, ist verantwortlich für den Dachstockbrand.
4: Beim Brand im Hotel Continental Park am Sonntagabend ist die Feuerwehr mit einem Grossaufgebot ausgeguckt. Ein Feuerwehrmann hat sich leicht verletzt. Auch heute stehen sie wieder in Reihe und Glied. Die Auto vor dem Gotthard. Wegen dem Stau gehen viele Autofahrer zu Altdorf ab der Autobahn und fahren dann durch die Dörfer Richtung Gotthard-Tunnel. So wie der Holländer, den wir Samstag getroffen haben. Ein Kollege hätte ihm den Tipp gegeben, denkt er nicht an die Einheimischen?
13: Ich verstehe das. Ich verstehe, dass die Leute, die hier wohnen, entlang den Weg, dass sie nicht unbedingt froh sind mit dem ganzen Verkehr. Aber ja, gut. Ich kann nichts dafür. Ich fahre ganz leise und schnell vorbei.
4: Gefallen hat ihm besonders die schöne Bergwelt, sagt er. Sein Ziel ist Italien. Der Ausweichverkehr durch die Dörfer sorgt schon lange für rote Köpfe bei den Anwohnern. Am letzten Samstag hat es sogar Protest gegeben. Wir kommen zu weiteren Kurzmeldungen aus der Zentralschweiz. Zusammen ist es heute in einem privaten Wohnhaus zu einem grösseren Polizeieinsatz gekommen. Verletzt hat sich niemand. Aus Gründen vom Persönlichkeitsschutz gibt die Luzerner Polizei keine weitere Auskunft. Für die Bevölkerung sei es zu keiner Zeit gefährlich gewesen. Der Zuger Regierungsrat fordert Standenbeer bei der Abstimmung über die neuen EU-Verträge. Er unterstützt die Forderung der SVP, die neben dem Volks auch Standenbeer verlangt. Standenbeer schützt die Interessen der kleinen Kantone, argumentiert der Zuger Regierungsrat. Er ist einer von 10 Kantonsregierungen, die sich für Standenbeer bei den bilateralen 3 ausgesprochen hat. In der Zentralschweiz sind neben Zug auch die Regierungen von Uri, Schweiz, Ob- und Nidwalden dafür. Der Zuger Regierungsrat will, dass zum nationalen Finanzausgleich geforscht wird. Er beantragt dem Kantonsrat finanzielle Beiträge von bis zu 400'000 Franken pro Jahr. Mit dem Geld soll ein Kompetenzzentrum betrieben werden, schreibt der Zuger Regierungsrat. Das Kompetenzzentrum soll vom Institut für Schweizer Wirtschaftspolitik zu Luzern geführt werden. Das ist ein privates Institut, das an der Uni Luzern angegliedert ist. Ah, der Kanton Luzern hat 50'000 Franken pro Jahr zugesichert. Der Kanton Zug würde während 10 Jahren maximal 3,8 Millionen Franken zahlen. Das Geld soll aus den Mehrerträgen der OECD-Mindeststeuer kommen. Nach dem heftigen Regen vom Freitag hat sich das Zillen in 2 Auffangbecken etwa 33'000 Kubikmeter Material angesammelt. Dank diesen Becken sind die Schäden verhindert worden, schreibt der Kanton Uri in einer Mitteilung. Jetzt wird das Material aus den Becken gekrümmt und sortiert. Je nach Art vom Material wird es recycelt oder im See versenkt. Im Kanton Uri haben fast alle Schulabgänge eine Anschlusslösung gefunden. Gerade mal 4 von knapp 400 Jugendlichen wissen noch nicht, was sie machen sollen. Die meisten Schulabgänge fangen jetzt eine Berufslehre an, wie die Thuner Bildungsdirektion mitteilt. Viele gehen auch an eine Mittelschule. Und es gibt auch Jugendliche, die ein Zwischenjahr machen. Und über die Stadt Luzerner Dächer fliegen übermorgen Masten von Strassenlaternen. Ab morgen um 8 Uhr gibt es mehrere Transportflüge von der Sportanlage Genzhof zum Parkplatz von der Sportanlage Tripschen. Die Helikopterflüge dauern etwa 35 Minuten, schreibt die Stadt Luzern.
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6: Stein, Muscheln oder gefälschte Markentaschen bringen viele Leute aus der Ferien mit. Aber was dürfen wir eigentlich über die Schweizer Grenze mitnehmen? Und was sagt der Zolli? Ihr gehört bei uns in rund 3 Minuten.

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1: Und genau, und schon einen schönen Feierabend wünsche ich euch mit Radio Zentral. Wir haben 17 Minuten nach den 5. Eine Muschel vom Strand oder eine hübsche Tasche vom Markt. In den Ferien, da findet man ja immer mal wieder ein Mitbringsel zur Erinnerung an die schöne Zeit. Doch nicht alles darf man mitnehmen. Bei gewissen Souvenirs gibt es sogar einen Buss. Stefanie Weiss.
2: Man kennt's. Am Markt gibt's schöne Designertaschen, Turnschuhe oder Kleider von Marken wie Louis Vuitton, Gucci oder Prada. Und das zu Spottpreisen. Der verratet dann aber auch, das sind Fälschungen. Und von denen hat man nach den Ferien auch wenig, weil am Zoll werden die eingezogen und vernichtet. Ein Buss gibt's aber nicht.
1: Also, gefälschte Sachen sind also tabu. Es gibt aber auch Souvenirs, die erlaubt sind, aber nur bis zu einer bestimmten Menge.
2: Ja, pro Person sind höchstens 5 Liter Bier oder Wein erlaubt. Schnaps oder andere hochprozentige Alkohol darf man nur 1 Liter in die Schweiz mitnehmen. Und wer Zigaretten mitbringt, darf maximal 250 Stück, also etwas mehr als 12 Päckchen, zollfrei mitnehmen.
1: Ja, und ein paar Sachen sollte man am besten gar nicht mitnehmen. Die Faustregel ist also, alles, was alt ist, aus der Natur oder von einer Ruine kommt, das lässt man besser dort, wo es herkommt.
2: Wer beim Schnorcheln eine schöne Koralle entdeckt oder am Strand eine außergewöhnliche Muschel findet, sollte die lieber liegen lassen. Je nach Land sind Korallen, Muscheln oder sogar Sand streng geschützt. Wer sie trotzdem mitnimmt, riskiert einen Buss. Das Gleiche gilt für lebende Mitbringsel. Exotische Tiere wie Papageien, Schildkröten oder Schlangen darf man nicht in die Schweiz mitnehmen. Streng verboten ist auch Pelz oder Elfenbein. Und auch bei antiken Gegenständen muss man vorsichtig sein. Eine alte Münze, eine Tonscherbe aus einer Ausgrabung oder sogar einen hübschen Stein darf man je nach Land nicht einpacken und mitnehmen.

0: braucht Geduld im Zentraland. Auf der A14 zwischen Giesecke-Rot und der Verzweigung Rotsee braucht er etwa 10 Minuten länger, wie auch auf der A2 zwischen Horb und der Verzweigung Rotsee. Dann vor dem Gotthardtunnel Richtung Süden 3 km, heisst etwa 30 Minuten, braucht er noch länger. Die Fahrt Göschne ist gesperrt. Die Wetteraussichten mit dem Roger Perret, und da fragen wir uns, ja, das Wetter, das bleibt ja einfach so, oder?
1: Der Oben bringt trotz Quellwolken recht sonniges Wetter. In der Nacht wird es zunehmend klar. Die Temperaturen am Morgen sind bei recht frischen 13 Grad. Morgen Mittwoch haben wir den sonniges Wetter den ganzen Tag. Es gibt lediglich gegen oben die Schleierwolken und über den Bergen ein paar Quellwolken bei sommerlichen 27 Grad. Sommerlich warm bleibt es auch am Donnerstag und am Freitag. Am Donnerstag ist es trotz Wolkenfelder und Quellwolken recht sonnig und am Freitag meistens sonnig, bei 25 Grad am Donnerstag und rund 27 Grad am Freitag.
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0: 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Tanzen wir zusammen in der Dienstagabend mit George Michael.
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0: Pascal Linder, nach der WM ist vor der Super League und da gibt es auch natürlich den FC Luzern, der da auf dem Transfermarkt noch einmal zuschlägt.
2: Ja, genau, das kann man so sagen. Jetzt ist es nämlich definitiv der FC Luzern verpflichtet mit dem Simon Simoni, einen neuen Goalie. Der 22-jährige Albaner wechselt vom deutschen Bundesligist Eintracht Frankfurt in die Innerschweiz. Er unterschreibt einen Vertrag bis in Sommer 2029, teilt der FCL mit. Der Simon Simoni ist in den letzten Tagen beim FCL im Training schnuppern und ist am Samstag bei einem Testspiel zwischen den Pfosten gewesen. Bei Frankfurt hat der Simoni aber nie bei den Profis gespielt. Die letzten zwei Saison war er an Kaiserslautern in die zweite Bundesliga ausgelehnt. Dort hat er insgesamt 6 Einsätze gehabt. Vor einem Jahr hat er außerdem für die albanische Nationalmannschaft debütiert. Ob der Simon Simoni nach dem Abgang von Pascal Lorenz zum neuen Stammgoli wird, das wird aus der Mitteilung nicht klar. Dann wechseln wir über zum FC Thun. Der spielt heute zuhause in der Champions League Quali gegen Dynamo Zagreb. Der neue Trainer Gianluca Prividelli startet also gerade mit einem richtigen Kracher in die Saison.
3: Das Traumdebüt, wer hat das gedacht noch vor 5-6 Wochen? Hätte ich das ja nie gedacht, dass ich so ein Spiel darf mitcoachen. Und ja, ich weiss, dass man so Momente können geniessen sollte. Und das wäre das Ziel.
2: Gianluca Prividelli ist seit Anfang Saison Trainer vom FC Thun. Er hat davor die Schweizer U20-Nazi trainiert. Ja, nach dem Meistertitel letzte Saison ist es im Kader vom FC Thun zu grösseren Umbrüchen gekommen. Laut dem Thun-Captain Marco Bürki soll das aber vor dem Match gegen Dynamo Zagreb nicht im Weg stehen, sagt er auf SRF.
4: Ja, das ist im Fußball so. Vor allem, wenn man Erfolg hat, dann ist klar, wie sind die Spieler oben geehrt, plus der Trainer auch. Und dann gilt es, die wieder zu ersetzen, neue Energien zu bringen, neue Ideen und neue Charaktere in die Mannschaft. Und ich glaube, das ist uns gut gelungen und werden sicher auch einige dazustossen.
2: Man will sich auf die eigenen Qualitäten fokussieren, sagt der Marco Bürki.
4: Ja, wir haben jetzt einige Bilder gesehen, das System, das sie werden spielen werden, dann ihre Einzelspieler, die sie haben, die internationale Spieler sind. Und dann geht es darum, unsere Prinzipien dort durchzusetzen, unsere Defensivprinzipien, was machen wir. Und ich glaube, das hat uns letztes Jahr extrem stark gemacht, dass wir uns auf unser Spiel fokussiert und uns konzentriert haben, dass wir unsere Prinzipien umsetzen und unser Spiel auf den Platz bringen. Und dann sind wir am stärksten. Von dem her werden wir uns auf das fokussieren und nicht extrem auf den Gegner.
2: Der Match Thun gegen Dynamo Zagreb ist am Abend um 8. Eine Woche später ist dann das Rückspiel. Zum Tennis. Nach dem Jérôme Kim arbeiten es an den Zug Open 2 weitere Schweizer in die Achtelfinals. Der Mika Brunold und der Dylan Dietrich. Der Mika Brunold gewinnt gegen den Spanier Miguel Damas klar in 2 Sätzen. Und der Dylan Dietrich gewinnt gegen den Marcelo Barrios aus Chile in 3 Sätzen. Ausgeschieden ist heute aber der Henry Bernet. Am Abend spielen noch der Dominik Stricker und der Marc-Andrea Hüsler. Und der Kilian Feldbausch gewinnt zum ersten Mal ein Match auf der ATP-Tour. Der 20-jährige Genfer schlägt beim Sandplatzturnier im österreichischen Kitzbühel den Adolfo Valechio aus Paraguay in 2 Sätzen.
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0: Kurz Weg auf die Strasse. Es braucht gerade auf der A14 zwischen Giesikroth und der Verzweigung Rotsee, wie auf der A2 zwischen Hergiswil und Rotsee und ebenfalls Geduld auf der A2 zwischen Sempach und dem Tunnel Mariazell.

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2: Es ist Abend um 6 Uhr, zu Nullen messen wir 24 Grad, das Nebiken sind 23.
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4: Die Hitze verändert die Verhältnisse in den Bergen. Das Bundesgericht bestätigt das Urteil gegen eine Diplomatin und der FC Luzern verpflichtet Simon Simoni. Einen guten Abend wünscht am Mikrofon der Janik Kühn. Die Folgen der vergangenen Hitze machen sich im Hochgebirge bemerkbar. Der Schweizer Alpenclub SAC ruft Berggänger deshalb zu besonderer Vorsicht auf. Durch die hohen Temperaturen der letzten Wochen haben sich die Verhältnisse in den Bergen verändert. Gletscherspalten liegen offen und in gewissen Gebieten steigt die Steinschlaggefahr. Der SAC empfiehlt, Touren sorgfältig zu planen und aktuelle Informationen einzuholen. Unerfahrene Berggänger sollten sich von Bergführern begleiten lassen. Ein seit vergangenen Dienstag in der Aare bei Interlaken vermisster Schwimmer ist tot aufgefunden worden. Beim Verstorbenen handelt es sich um einen 19-jährigen Polen. Er war von einer Brücke in die Aare gesprungen und danach im Wasser verschwunden. Nach einer mehrtägigen Suche wurde der Mann am Sonntag im Bereich der Kanalpromenade leblos gefunden, teilt die zuständige Staatsanwaltschaft heute mit. Die Ermittlungen zum Unfallhergang laufen. Die Behörden gehen derzeit von einem Unfall aus. Das Bundesgericht hat die Verurteilung einer westafrikanischen Diplomatin wegen Ausbeutung eines Kindermädchens bestätigt. Die Frau erhält eine bedingte Freiheitsstrafe von 15 Monaten. Laut dem Urteil musste die Angestellte in Genf über 60 Stunden pro Woche arbeiten. Zudem griff die Diplomatin ohne Erlaubnis auf deren Lohnkonto zu. Das Bundesgericht stuft die Aussagen des Opfers als glaubwürdig ein und weist die Beschwerde der Diplomatin ab. Die Bemühungen um eine neue Waffenruhe im Krieg zwischen den USA und dem Iran nehmen nach Medienberichten zu. Unter anderem das Wall Street Journal berichtet, regionale Vermittler hätten eine 10-tägige Feuerpause vorgeschlagen, die die USA derzeit prüfe. Außenkorrespondentin Tina Eck berichtet aus den USA.
5: Diplomatie und Dialog scheinen im Bombenhagel des neu entflammten Kriegs in weiter Ferne. Allerdings verlautet aus Pakistan, dass der iranische Innenminister in Islamabad Vermittlungsgespräche führt. Pakistan fungiert als Vermittler im Konflikt zwischen Washington und Teheran. Aber schon die erste Waffenruhe und das Rahmenabkommen waren brüchig. In den USA ergeben Umfragen, dass eine große Mehrheit der Wähler den Krieg für absolut nutzlos hält und ablehnt. Das sollte Trump und den Republikanern im Hinblick auf die Zwischenwahlen zu denken geben.
4: Und noch eine Meldung zum Fußball. Jetzt ist es definitiv, der FC Luzern verpflichtet mit dem Simon Simoni einen neuen Goalie. Der 22-jährige Albaner wechselt vom deutschen Bundesligist Eintracht Frankfurt in die Innerschweiz. Er unterschreibt einen Vertrag bis in Sommer 2029, da hat der FC mit. Der Simon Simoni ist in den letzten Tagen beim FC im Training schnuppern und ist am Samstag bei einem Testspiel zwischen den Pfosten gewesen. Bei Frankfurt hat der Simoni nie bei den Profis gespielt. Die letzten zwei Saisons ist er an Kaiserslautern in die zweite Bundesliga ausgelehnt gewesen. Dort hat er insgesamt 4 Einsätze gehabt. Ob der Simon Simoni nach dem Abgang von Pascal Oetz zum neuen Stammgoalie wird, ist aus der Mitteilung nicht klar. Und dann noch eine Meldung zum Radsport. Der Remco Evenepoel gewinnt die 16. Etappe von der Tour de France. Der Belgier setzt sich im Einzelzeitfahren vor dem Slowen Tadej Pogacar durch. Im Gesamtklassement bleibt der Tadej Pogacar in Führung. Außerdem ist der deutsche Gesamtklassementsfahrer Florian Lipowitz schwer gestürzt. Er hat die Tour de France aufgeben müssen.
2: Es braucht gerade auf der 14 Richtung Luzern zwischen Buri und der Verzweigung Rotsee, wie auf der 2 zwischen Horb und der Verzweigung Rotsee.
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2: Die Wetteraussichten mit dem Roger Perri.
7: Der Ob bringt trotz Quellwolken recht sonniges Wetter. In der Nacht wird es zunehmend klar. Die Temperaturen am Morgen sind bei recht frischen 13 Grad. Morgen Mittwoch da haben wir den sonniges Wetter den ganzen Tag. Es gibt lediglich gegen oben die Schleierwolken und über den Bergen ein paar Quellwolken bei sommerlichen 27 Grad. Sommerlich warm bleibt es auch am Donnerstag und am Freitag. Am Donnerstag ist es trotz Wolkenfelder und Quellwolken recht sonnig und am Freitag meistens sonnig bei 25 Grad am Donnerstag und rund 27 Grad am Freitag.
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4: Jetzt ist klar, was der Brand im Hotel Continental Park zu Luzern am Sonntagabend ausgelöst hat. Der Urs Wicker von der Luzerner Polizei zeigt zu der Brandursache.
9: Aufgrund von dem Spurenbild, das man vorgefunden hat vor Ort, ist das Feuer auf einen elektrotechnischen Defekt bei einem Transformator von einer Klimaanlage zurückzuführen. Also der Transformator, der Defekt, war verantwortlich für den Dachstockbrand.
4: Beim Brand im Hotel Continental Park am Sonntagabend ist die Feuerwehr mit einem Gasaufgebot ausgerückt. Ein Feuerwehrmann hat sich leicht verletzt. Auch in diesen Tagen werden Thurner Dörfer wieder vom Ausweichverkehr geflutet. Wenn es auf der Autobahn staut, gehen viele schon das Altdorf ab der Autobahn und fahren auf der Hauptstrasse Richtung Gotthard. Die Anwohner leiden, sagt uns der Flüeler Beat Zürcher, Samstag direkt an der Strasse.
10: Ich bin halt auch nicht dafür, dass man hier rauffährt. Von mir aus gesehen müssen wir alle auf der Autobahn haben und wir müssen denen beim Zoll 200 Franken abnehmen. An den Ausländern.
11: Gerade so?
10: Ja, ja. Es ist halt das so, oder? Und da haben wir jetzt ein Konzept, das wir wahrscheinlich nie anbringen. Mit dem Verkehr und allem drum und dran. So viel, oder? Wie da kommen, oder?
4: Der Ausweichverkehr durch die Dörfer sorgt schon lange für rote Köpfe bei den Anwohnern. Am letzten Samstag hat es sogar Protest gegeben. Die Bauernfamilie Gassme von Hildisrieden erwartet an ihrem 1. August-Brunch höheren Besuch. Der Bundespräsident Guy Parmelin kommt zu ihrem Bauernbrunch. Die Gastgeberin Marion Gassme ist schon gespannt auf den Besuch. Grundsätzlich soll der Brunch wie gewohnt ablaufen, sagt sie.
12: Im Fokus steht eigentlich der 1. August-Brunch. Und der Herr Parmelin ist noch so ein Rahmtöpfchen auf dem I. Wir tun uns eigentlich wirklich bewusst den Brunch so anbieten, wie man ihn schon manches Jahr anbietet. Es gibt eigentlich nichts anderes. Der Herr Bundespräsident darf mit meinem Mann noch eine Betriebsführung machen und mein Mann darf, muss dann noch schnell eine kurze Rede haben. Und das ist eigentlich alles.
4: Der Bundespräsident Guy Parmelin geht nach dem Bauernbrunch noch weiter aufs Hütli. Und zusammen ist es heute in einem privaten Wohnhaus zu einem grösseren Polizeieinsatz gekommen. Verletzt hat sich niemand. Aus Gründen vom Persönlichkeitsschutz gibt die Luzerner Polizei keine weitere Auskunft. Für die Bevölkerung setzt zu keiner Zeit gefährlich gewesen.
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perfektes Wetter, zum vielleicht gerade noch zu Nacht essen auf dem Balkon und dazu Radio Zentral los. Und euren Wunsch könnt ihr jetzt durchgeben, euren Musikwunsch mit einer Sprachnachricht auf 078 933 44 20. Euren Musikwunsch mit einer Sprachnachricht auf 078 933 44 20. Schönen Dienstag wünscht euch der Christian Aye. Yeah.

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1: Wer so einen heissen Tag ins Auto steigt, der kennt's. 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Ja, nach einer Stunde in der Prallsonne, da kann es im Auto 80 Grad heiss werden. Ja, Marc Wölfli vom TCS. Was kann man dagegen machen, dass es im Auto eben nicht so heiss wird?
2: Tests vom TCS haben gezeigt, dass eine Frontscheibenabdeckung eine gute Wirkung hat. Auf einem Armaturenbrett ist es bei Auto ohne Abdeckung 77 Grad heiss geworden. Mit der Abdeckung sind die Temperaturen auf weniger als 40 Grad gestiegen. Weniger hilfreich ist es, wenn man das Fenster ein bisschen offen lässt. Das bringt dich quasi nichts, beziehungsweise kühlt es erst dann, wenn man schon fährt.
1: Marc Wölfli, wie wirkt sich die Hitze denn auf den Akkus aus?
2: Batterien von Elektroautos sind der direkten Sonneneinstrahlung nicht ausgesetzt und darum ist die Hitze auch kein Sicherheitsrisiko. Wenn aber beim Fahren die Klimaanlage auf Hochtouren läuft, reduziert sich dafür die Reichweite. Positiv ist, dass ein Elektroauto, das geladen wird, schon mit der Vorklimatisierung vorgekühlt werden kann. Dann ist es eine angenehme Temperatur, wenn man einsteigt.
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0: Departement für auswärtige Angelegenheiten bestätigt die Verhaftung. Die Schweizer Botschaft in Bangkok steht mit den Behörden in Kontakt. Die Ermittlungen in Thailand laufen. Beim Pool einer Hotelanlage in Südspanien sind Feriengäste mit giftigen Gasen in Kontakt gekommen. Rund 60 von ihnen, mehrheitlich Briten, sind dadurch leicht verletzt worden und mussten ins Spital. Nach ersten Erkenntnissen könnte ein Defekt an der Pumpe, die Chlor und Säure in das Schwimmbecken einleitet, der Grund sein, heißt es von den Behörden. Die genaue Ursache werde aber demnach noch untersucht. Zum Fußball, jetzt ist es definitiv, der FC Luzern verpflichtet mit dem Simon Simoni einen neuen Goalie. Der 22-jährige Albaner wechselt vom deutschen Bundesligist Eintracht Frankfurt in die Innerschweiz. Er unterschreibt den Vertrag bis in Sommer 2029, teilt der FCL mit. Bei Frankfurt hat der Simoni nie bei den Profis gespielt. Die letzten zwei Saisons ist er an Kaiserslautern in die zweite Bundesliga ausgelehnt gewesen. Dort hat er insgesamt 6 Einsätze gehabt. Vor einem Jahr hat außerdem für die albanische Nationalmannschaft debütiert. Und noch zum Radsport, der Remco Evenepoel gewinnt die 16. Etappe von der Tour de France. Der Belgier setzt sich im Einzelzeitfahrer vom Slowen Tadej Pogacar durch. Im Gesamtklassement bleibt der Tadej Pogacar in Führung. Außerdem ist der deutsche Gesamtklassementsfahrer Florian Lipowitz schwer gestürzt. Er hat die Tour de France müssen aufgeben.
1: 2 Minuten nach 6:30, eine gute Meldung, ihr habt freie Fahrt. Schönes Wetter, auch heute Abend und auch in den nächsten Tagen. Bis und mit Freitag kann man zusammenfassen, 25 bis 27 Grad, bei viel Sonne.
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0: ist Sandra von Zug und ich würde mir sehr gerne das Lied wünschen von der ZZ Top, glaube Le Garage oder La Garage. Und grüße allen zusammen, die einen schönen Abend, glücklich und zufrieden sind.
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0: Balwil messen wir 24 Grad, das Brunwald 22, jetzt ist 7.
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2: Die Trockenheit in der Schweiz gefördert den 1. August Frühwerk. Die Hitze verändert die Verhältnisse in den Bergen und in Thailand wird ein Schweizer nach einem Missbrauchsvorwurf verhaftet. Einen guten Abend wünscht am Mikrofon der Janik Köhn. Die Trockenheit könnte vielen Erst-August-Feuerwerken einen Strich durch die Rechnung machen. Wegen der hohen Waldbrandgefahr dürften zahlreiche Kantone an ihren Feuerverboten festhalten. Der private Wetterdienst Meteo News erwartet deshalb, dass vielerorts keine Raketen gezündet werden dürfen. Im Juli fiel in der Schweiz rund 45% weniger Regen als üblich. Auch die Gewitter der vergangenen Wochen konnten die Trockenheit nicht ausgleichen. Eine deutliche Entspannung ist laut Meteo News vorerst nicht in Sicht. Die Folgen der vergangenen Hitze machen sich im Hochgebirge bemerkbar. Der Schweizer Alpenclub SAC ruft Berggänger deshalb zu besonderer Vorsicht auf. Durch die hohen Temperaturen der letzten Wochen haben sich die Verhältnisse in den Bergen verändert. Gletscherspalten liegen offen und in gewissen Gebieten steigt die Steinschlaggefahr. Der SAC empfiehlt, Touren sorgfältig zu planen und aktuelle Informationen einzuholen. Unerfahrene Berggänger sollten sich vom Bergführen begleiten lassen. Ein Schweizer ist in Thailand wegen des mutmaßlichen sexuellen Missbrauchs eines 14-Jährigen verhaftet worden. Wie 20 Minuten unter Berufung auf thailändische Medien berichtet, soll sich der Vorfall auf der Ferieninsel Phuket ereignet haben. Der Schweizer soll den Jugendlichen kontaktiert und zu einem Treffen eingeladen haben. Dort soll es zu einem sexuellen Übergriff gekommen sein. Das eidgenössische Departement für Auswärtige Angelegenheiten bestätigt die Verhaftung. Die Schweizer Botschaft in Bangkok steht mit den Behörden in Kontakt. Die Ermittlungen in Thailand laufen. Und weltweit hungern etwas weniger Menschen als in den vergangenen Jahren. Von Enttarnung kann aber keine Rede sein. Laut dem Welternährungsbericht der UNO waren 2025 rund 645 Millionen Menschen von Hunger betroffen. Dies sind über 40 Millionen weniger als noch 2022. Die Welthungerhilfe warnt jedoch davor, sich in Sicherheit zu wiegen. Besonders schwierig bleibt die Lage in Afrika. Dort ist weiterhin etwa jede fünfte Person von Hunger betroffen. Als Gründe für die fragile Situation nennt die UNO unter anderem Kriege, Wetterextreme und weniger Hilfe aus dem Ausland.
0: 3 ab 7, da kommen wir schnell durch. Keine Meldung für euch. Ich wünsche eine gute und eine sichere Fahrt. In der Nacht auf morgen, da gibt es eine klare Nacht und nur wenige Wolken. Und auch morgen bleibt es sonnig bei Temperaturen so um die 18 bis 20 Grad am Morgen. Am Nachmittag dann um die 27 Grad. Am Donnerstag ein bisschen mehr Wolken haben wir, aber trotzdem vor allem auch die Sonne, die da dominiert, bei um die 27 Grad.

0: Bossmusik an diesem Dienstagabend, wo vielleicht auch noch ein Spaziergang eine gute Gelegenheit ist bei diesem Wetter. Ein bisschen zum Abfahren und dazu Radio Zentralimor. Einen schönen Abend wünscht der Christian Aie.
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0: Grüß nach dem Rigi, haben wir 22 Grad und zu Gloris messen wir 16 Grad. Jetzt ist es Abend um 8 Uhr.
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0: Doch in der Schweiz gefördert den 1. August für Werk. Die Zahl der Verkehrstoten nimmt weltweit ab und der Stan Wawrinka scheidet bei einem ATP-Turnier in Portugal in der ersten Runde aus. Einen guten Abend wünscht am Mikrofon der Janik Köhn. Die Trockenheit könnte vielen 1. August-Feuerwerken einen Strich durch die Rechnung machen. Wegen der hohen Waldbrandgefahr dürften zahlreiche Kantone an ihrem Feuerverboten festhalten. Der Wetterdienst Meteo News erwartet deshalb, dass vielerorts keine Raketen gezündet werden dürfen. Im Juli fiel in der Schweiz rund 45% weniger Regen als üblich. Auch die Gewitter der vergangenen Wochen konnten die Trockenheit nicht ausgleichen. Eine deutliche Entspannung ist laut Meteo News vorerst nicht in Sicht. Die Folgen der vergangenen Hitze machen sich im Hochgebirge bemerkbar. Der Schweizer Alpenclub SAC ruft Berggänger deshalb zu besonderer Vorsicht auf. Durch die hohen Temperaturen der letzten Wochen haben sich die Verhältnisse in den Bergen verändert. Gletscherspalten liegen offen und in gewissen Gebieten steigt die Steinschlaggefahr. Der SAC empfiehlt, Touren sorgfältig zu planen und aktuelle Informationen einzuholen. Unerfahrene Berggänger sollten sich vom Bergführern begleiten lassen. Immer mehr Fahrzeuge sind rund um den Globus unterwegs. Die Zahl der Verkehrstoten ist aber gesunken. Sie sei seit 2011 um über einem Fünftel zurückgegangen, obwohl in diesem Zeitraum mehr als 1 Milliarde Fahrzeuge neu auf die Straßen kamen. Dies berichtet die Weltgesundheitsorganisation WHO. Außenkorrespondentin Christiane Oehrig berichtet.
2: Die Zahl der Unfälle ist deutlich zurückgegangen, unter anderem wegen Tempolimits und Sicherheitsstandards für Fahrzeuge. Ein Phänomen der Neuzeit verändert die Statistik allerdings. Der Boom von Lieferservices für Essen und alles Mögliche, der hat die Zahl der Motorräder innerhalb von rund 15 Jahren weltweit verdreifacht. Und Unfälle mit Todesfolge und Verletzungen damit, die machen inzwischen fast ein Drittel aller Unfälle aus. Klar ist, was die Fahrer schützen kann. Der Helm reduziert das Risiko eines folgenschweren Unfalls um mehr als das Sechsfache, sagt die WHO.
0: Noch eine Meldung zum Tennis. Der Stan Wawrinka ist in der ersten Runde vom ATP-Turnier in Estoril in Portugal ausgeschieden. Der 41-Jährige verliert gegen den Argentinier Roman Burjaga in 3 Sätzen. Habe ich eine gute Nachricht? Ich habe nämlich keine Meldungen. Darum wünsche ich weiterhin eine gute und vor allem eine sichere Fahrt. Kommen gut ans Ziel. Und mehr zum Wetter in der nächsten Stunde und für die nächsten Tage weiss der Roger Perre aus dem Zentralwetterstudio.
3: In der Nacht wird es zunehmend klar. Die Temperaturen am Morgen sind bei recht frischen 13 Grad. Morgen Mittwoch haben wir den sonniges Wetter den ganzen Tag. Es gibt lediglich gegen oben die Schleierwolken und über den Bergen ein paar Quellwolken bei sommerlichen 27 Grad. Sommerlich warm bleibt es auch am Donnerstag und am Freitag. Donnerstag ist es trotz Wolkenfelder und Quellwolken recht sonnig und am Freitag meistens sonnig bei 25 Grad am Donnerstag und rund 27 Grad am Freitag.

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1: Diese Themen haben heute Schlagzeilen gemacht. Guten Abend. Ein Schweizer hat in Thailand vor wenigen Tagen mutmaßlich einen 14-jährigen Jungen vergewaltigt. 20 Minuten schreibt, dem Schweizer drohten bis zu 20 Jahre Haft und beruft sich dabei auf thailändische Medienberichte. Das Schweizer Außendepartement bestätigt eine Festnahme eines Schweizers in Thailand. Auf der Ferieninsel Phuket sei der mutmaßliche Täter mit dem 14-Jährigen im Meer schwimmen gegangen, wo er sexuell übergriffig wurde. Die Mutter zeigte den Schweizer daraufhin an, die Polizei verhaftete ihn schließlich.
2: UNO-Institutionen in Genf müssen sparen und ziehen deshalb um. Das Menschenrechtsbüro und das Flüchtlingshilfswerk tauschen ihre Büros. So wollen sie die Hälfte der Mietkosten sparen, sagt ein Sprecher und bestätigt damit einen Bericht der deutschen ARD. Beim Flüchtlingshilfswerk der UNO seien Genf und weltweit rund 5000 Stellen gestrichen worden. Grund sind die Kürzungen der Beiträge der USA sowie weiterer Geberländer.
1: Der mutmaßliche Schütze vom norddeutschen Stade, der 6 Menschen getötet haben soll, ist tot in der Zelle gefunden worden. Ein Mitarbeiter des Gefängnisses Bremerwörde habe den 45-Jährigen tot gefunden, teilt das Justizministerium von Niedersachsen mit. Ermittler gehen den Angaben zufolge von Suizid aus, es gäbe keine Hinweise auf ein Verbrechen. Der Mann soll Ende Juni in einer Betreuungseinrichtung 6 Menschen getötet haben. Die Welthungerhilfe bemängelt die Fortschritte bei der weltweiten Hungerbekämpfung. Die Zahl der hungernden Menschen hat zwar leicht abgenommen, das gebe jedoch keinen Anlass zur Beruhigung, sagt die deutsche Organisation zum Welternährungsbericht der UNO. Es sei wieder nicht gelungen, bei der Überwindung des Hungers einen entscheidenden Schritt voranzukommen. Beim derzeitigen Trend werden im Jahr 2030 noch immer über 500 Millionen Menschen weltweit chronisch unterernährt sein. In Afrika beispielsweise hätten 2/3 der Bevölkerung nicht genug Geld, um sich eine gesunde Ernährung zu leisten.
3: Wenige Stunden nach seiner Ernennung hat der neue britische Premierminister Andy Burnham das Kabinett neu geordnet. Der 56-Jährige machte unter anderem den früheren Verteidigungsminister zum Finanzminister. Dieser hatte das Kabinett im Juni aus Protest gegen den Kurs von Burnhams Vorgänger Keir Starmer verlassen. Eine der ersten offiziellen Amtshandlungen des neuen Premiers war ein Telefonat mit US-Präsident Donald Trump. Auch mit dem ukrainischen Präsidenten Volodymyr Zelensky telefonierte Burnham.
1: Weltweit wird weniger Bier gebraut. Laut einer Analyse des weltgrößten Hopfenhändlers Barthas ging die globale Produktion um 0,7% auf knapp 190 Milliarden Liter zurück. Der Wert beinhaltet auch alkoholfreies Bier, das in einigen Teilen der Welt zuletzt an Bedeutung gewonnen hat. Besonders stark sank der Bierausstoß in Australien und Ozeanien.
4: In der Nacht auf morgen, da gibt es eine klare Nacht und nur wenige Wolken. Und auch morgen bleibt es sonnig bei Temperaturen so um die 18 bis 20 Grad. Am Morgen, am Nachmittag dann um die 27 Grad. Am Donnerstag ein bisschen mehr Wolken haben wir, aber trotzdem vor allem auch die Sonne, die da dominiert, bei um die 27 Grad.

0: 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Es ist 10 Uhr. 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
1: Diese Themen haben heute Schlagzeilen gemacht. Guten Abend. Der 1. August wird voraussichtlich vielerorts ohne Feuerwerk gefeiert werden müssen. Wegen der anhaltenden Trockenheit werden die Feuer- und Feuerwerksverbote in vielen Kantonen weitergeführt werden. Auch die Gewitter der letzten Wochen konnten nicht genug Wasser liefern. Gemäss Meteo News fiel in der Schweiz im Juli nur etwas mehr als halb so viel Regen wie normal. Regen im Kanton Basel-Stadt beispielsweise wird den Nationalfeiertag mit einem kaltsprühenden Feuerwerk zelebrieren. Ein solches sprüht Funken, die nur gerade etwa 50 Grad heiß werden.
2: Frauen würden häufiger Fehldiagnosen erhalten als Männer. Das sagt die Neurowissenschaftlerin Antonella Santuccio-Necciada von der Stiftung The Women's Brain Project nach einem Bericht des Online-Portals Watson. Zudem würden Behandlungen bei Frauen teilweise schlechter wirken. Es brauche jetzt Forschung, die den weiblichen Körper ins Zentrum stellt, fordert Santuccio-Necciada.
3: Es wird das Problem eigentlich in der Akademie, am Universität und auch in der Industrie geführt, weil dort ist Forschung gemacht und dort wurde nicht Forschung der Frauen gemacht. So, was ich sage, ist, dass wir brauchen wirklich selbstständige Forschung.
2: Auch der Bund stellt geschlechtsspezifische Ungleichheiten im Schweizer Gesundheitswesen fest.
1: Eine westafrikanische Diplomatin ist wegen Ausbeutung ihres Kindermädchens verurteilt worden. Dafür erhält sie eine bedingte Freiheitsstrafe von 15 Monaten. Das Bundesgericht hat die Beschwerde der Diplomatin abgewiesen. Das Kindermädchen musste unter anderem mehr als 60 Stunden pro Woche arbeiten und die Diplomatin griff ohne Erlaubnis auf deren Lohnkonto zu, heißt es im Urteil.
2: Die Fluggesellschaft Swiss hat einem neuen Gesamtarbeitsvertrag mit besseren Bedingungen für ihr Bodenpersonal zugestimmt. Das teilen die Swiss und die Gewerkschaft VPOD mit. Mit dem neuen Vertrag muss das Bodenpersonal unter der Woche weniger lang arbeiten. Zudem erhält es an Wochenenden mehr Geld. Der neue Gesamtarbeitsvertrag leiste einen großen Beitrag dazu, die Schichtarbeit des Bodenpersonals besser zu entschädigen, heißt es. Der GAV hat eine Laufzeit von 5 Jahren.
1: Die von schlimmen Waldbränden betroffene spanische Region Castilla-La Mancha meldet Erfolge. Die Flammen würden sich dank der Nachtarbeit von über 600 Einsatzkräften nicht mehr weiter Richtung der Stadt Soria ausbreiten, heißt es vom Präsidenten der Region. Wegen der Waldbrände, die seit Donnerstag in der Region nördlich von Madrid wüten, mussten bereits rund 1200 Menschen ihre Häuser verlassen. Der Präsident bezeichnete die Waldbrände als schlimmste, die die Region je erlebt habe.
4: In der Nacht auf morgen, da gibt es eine klare Nacht und nur wenige Wolken. Und auch morgen bleibt es sonnig bei Temperaturen so um die 18 bis 20 Grad. Am Morgen, am Nachmittag dann um die 27 Grad. Am Donnerstag ein bisschen mehr Wolken haben wir, aber trotzdem vor allem auch die Sonne, die da dominiert, bei um die 27 Grad.

0: 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Es ist 11 Uhr. 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
1: Diese Themen haben heute Schlagzeilen gemacht. Guten Abend. Ein Schweizer hat in Thailand vor wenigen Tagen mutmaßlich einen 14-jährigen Jungen vergewaltigt. 20 Minuten schreibt, dem Schweizer drohten bis zu 20 Jahre Haft und beruft sich dabei auf thailändische Medienberichte. Das Schweizer Außendepartement bestätigt eine Festnahme eines Schweizers in Thailand. Auf der Ferieninsel Phuket sei der mutmaßliche Täter mit dem 14-Jährigen im Meer schwimmen gegangen, wo er sexuell übergriffig wurde. Die Mutter zeigte den Schweizer daraufhin an, die Polizei verhaftete ihn schließlich.
2: UNO-Institutionen in Genf müssen sparen und ziehen deshalb um. Das Menschenrechtsbüro und das Flüchtlingshilfswerk tauschen ihre Büros. So wollen sie die Hälfte der Mietkosten sparen, sagt ein Sprecher und bestätigt damit einen Bericht der deutschen ARD. Beim Flüchtlingshilfswerk der UNO seien Genf und weltweit rund 5000 Stellen gestrichen worden. Grund sind die Kürzungen der Beiträge der USA sowie weiterer Geberländer.
1: Der mutmaßliche Schütze vom norddeutschen Stade, der 6 Menschen getötet haben soll, ist tot in der Zelle gefunden worden. Ein Mitarbeiter des Gefängnisses Bremerwörde habe den 45-Jährigen tot gefunden, teilt das Justizministerium von Niedersachsen mit. Ermittler gehen den Angaben zufolge von Suizid aus, es gäbe keine Hinweise auf ein Verbrechen. Der Mann soll Ende Juni in einer Betreuungseinrichtung 6 Menschen getötet haben. Die Welthungerhilfe bemängelt die Fortschritte bei der weltweiten Hungerbekämpfung. Die Zahl der hungernden Menschen hat zwar leicht abgenommen, das gebe jedoch keinen Anlass zur Beruhigung, sagt die deutsche Organisation zum Welternährungsbericht der UNO. Es sei wieder nicht gelungen, bei der Überwindung des Hungers einen entscheidenden Schritt voranzukommen. Beim derzeitigen Trend werden im Jahr 2030 noch immer über 500 Millionen Menschen weltweit chronisch unterernährt sein. In Afrika beispielsweise hätten 2/3 der Bevölkerung nicht genug Geld, um sich eine gesunde Ernährung zu leisten.
3: Wenige Stunden nach seiner Ernennung hat der neue britische Premierminister Andy Burnham das Kabinett neu geordnet. Der 56-Jährige machte unter anderem den früheren Verteidigungsminister zum Finanzminister. Dieser hatte das Kabinett im Juni aus Protest gegen den Kurs von Burnhams Vorgänger Keir Starmer verlassen. Eine der ersten offiziellen Amtshandlungen des neuen Premiers war ein Telefonat mit US-Präsident Donald Trump. Auch mit dem ukrainischen Präsidenten Volodymyr Zelensky telefonierte Burnham.
1: Weltweit wird weniger Bier gebraut. Laut einer Analyse des weltgrößten Hopfenhändlers Barthas ging die globale Produktion um 0,7% auf knapp 190 Milliarden Liter zurück. Der Wert beinhaltet auch alkoholfreies Bier, das in einigen Teilen der Welt zuletzt an Bedeutung gewonnen hat. Besonders stark sank der Bierausstoß in Australien und Ozeanien.
4: In der Nacht auf morgen, da gibt es eine klare Nacht und nur wenige Wolken. Und auch morgen bleibt es sonnig bei Temperaturen so um die 18 bis 20 Grad. Am Morgen, am Nachmittag dann um die 27 Grad. Am Donnerstag ein bisschen mehr Wolken haben wir, aber trotzdem vor allem auch die Sonne, die da dominiert, bei um die 27 Grad.

0: 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Es ist 12 Uhr. 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
1: Diese Themen haben heute Schlagzeilen gemacht. Guten Abend. Der 1. August wird voraussichtlich vielerorts ohne Feuerwerk gefeiert werden müssen. Wegen der anhaltenden Trockenheit werden die Feuer- und Feuerwerksverbote in vielen Kantonen weitergeführt werden. Auch die Gewitter der letzten Wochen konnten nicht genug Wasser liefern. Gemäss Meteo News fiel in der Schweiz im Juli nur etwas mehr als halb so viel Regen wie normal. Regen im Kanton Basel-Stadt beispielsweise wird den Nationalfeiertag mit einem kaltsprühenden Feuerwerk zelebrieren. Ein solches sprüht Funken, die nur gerade etwa 50 Grad heiß werden.
2: Frauen würden häufiger Fehldiagnosen erhalten als Männer. Das sagt die Neurowissenschaftlerin Antonella Santuccio-Necciada von der Stiftung The Women's Brain Project nach einem Bericht des Online-Portals Watson. Zudem würden Behandlungen bei Frauen teilweise schlechter wirken. Es brauche jetzt Forschung, die den weiblichen Körper ins Zentrum stellt, fordert Santuccio-Necciada.
3: Es wird das Problem eigentlich in Akademie, am Universität und auch in der Industrie geführt, weil dort ist Forschung gemacht und dort wurde nicht Forschung auf Frauen gemacht. So, was ich sage, ist, dass wir brauchen wirklich selbst eine Forschung.
2: Auch der Bund stellt geschlechtsspezifische Ungleichheiten im Schweizer Gesundheitswesen fest.
1: Eine westafrikanische Diplomatin ist wegen Ausbeutung ihres Kindermädchens verurteilt worden. Dafür erhält sie eine bedingte Freiheitsstrafe von 15 Monaten. Das Bundesgericht hat die Beschwerde der Diplomatin abgewiesen. Das Kindermädchen musste unter anderem mehr als 60 Stunden pro Woche arbeiten und die Diplomatin griff ohne Erlaubnis auf deren Lohnkonto zu, heißt es im Urteil.
2: Die Fluggesellschaft Swiss hat einem neuen Gesamtarbeitsvertrag mit besseren Bedingungen für ihr Bodenpersonal zugestimmt. Das teilen die Swiss und die Gewerkschaft VPOD mit. Mit dem neuen Vertrag muss das Bodenpersonal unter der Woche weniger lang arbeiten. Zudem erhält es an Wochenenden mehr Geld. Der neue Gesamtarbeitsvertrag leiste einen großen Beitrag dazu, die Schichtarbeit des Bodenpersonals besser zu entschädigen, heißt es. Der GAV hat eine Laufzeit von 5 Jahren.
1: Die von schlimmen Waldbränden betroffene spanische Region Castilla-La Mancha meldet Erfolge. Die Flammen würden sich dank der Nachtarbeit von über 600 Einsatzkräften nicht mehr weiter Richtung der Stadt Soria ausbreiten, heißt es vom Präsidenten der Region. Wegen der Waldbrände, die seit Donnerstag in der Region nördlich von Madrid wüten, mussten bereits rund 1200 Menschen ihre Häuser verlassen. Der Präsident bezeichnete die Waldbrände als schlimmste, die Region je erlebt habe.

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1: Im 1. August brünscht Hildisrieden, sitzt der Guy Parmelin mit am Morgentisch. Jetzt ist klar, was der Hotelbrand in der Stadt Luzern ausgelöst hat. Zu Amsteg erklärt der holländische Autofahrer, warum er nicht auf der Autobahn bleibt. Und der FC Thun startet heute in die Champions League Quali gegen Dynamo Zagreb.
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2: Am 1. August geht der Brunch auf dem Bauernhof für viele Leute dazu. Schweizweit gibt es in diesem Jahr etwa 270 1. August Bauernbrunch, schreibt der Schweizer Bauernverband. Tiana Baumgartner hat mit zwei Bauernfamilien aus dem Sendergebiet geredet. Beide Bauernfamilien organisieren solche Bauern zu mögen schon seit vielen Jahren.
3: Wenn die Bäuerfamilie am nationalen Feiertag ein grosses Bäuerchen zum Morgen auftischt und ein frische Zöpfe, selber gemachte Konfi, Fleischblättchen, Birchermüsli, Rösti mit Speck und Spiegeleier und noch vieles mehr gibt, dann wird in diesem Jahr sogar der Bundespräsident Guy Parmelin am Luzerner zum Morgentisch mit dabei sitzen. Nämlich bei der Bäuerfamilie Gassme in Hildisrieden auf dem Betrieb Stross. Die Gastgeberin Marianne Gassme ist schon gespannt auf den Besuch.
4: Ein bisschen nervös, aber nochmal, meine Freude ist schon, ja. Ist natürlich auch ein bisschen mit Aufwand verbunden, so ein kleiner. Er hat natürlich einen ersten Augstreh, oder? Da muss ein Rednerpult hin, es muss ein Mikrofon hin, Lautsprecher müssen hinkommen. So ein bisschen das Nervöse noch dazu. Aber alles muss ja eigentlich schon 30 Jahre machen.
3: Grundsätzlich soll der Brunch wie gewohnt ablaufen, sagt sie.
4: Im Fokus steht eigentlich der erste Augstbrunch. Und der Herr Parmelin ist noch so ein Rahmtöpfchen auf dem I. Wir tun uns eigentlich wirklich bewusst den Brunch so anbieten, wie man ihn schon manches Jahr anbietet. Es gibt eigentlich nichts anderes. Der Herr Bundespräsident darf mit meinem Mann noch eine Betriebsführung machen und mein Mann muss dann noch schnell eine kurze Rede haben. Und das ist eigentlich alles.
3: Die Marianne Gassme, Bäuerin und Gastgeberin von Bäuerin zum Morgen zu Hildisrieden, erklärt, wieso der Bundespräsident Guy Parmelin beim Betrieb Stross mitzumörgelt.
4: So wie ich es verstanden habe, haben sie nicht unbedingt den Brunch wollen, der erst das erste, das zweite oder das dritte Mal das macht, sondern ein bisschen eingefahren ist. Und der Herr Bundespräsident Parmelin geht ja nachher ins Rütli rauf und der hat das auch noch ein bisschen an der Strecke liegen. Und es hätte noch ein Bauernhof müssen sein, glaube ich, irgendwie, wo es noch ein bisschen Kühe und Zäune hat, also wo ein bisschen breit strukturiert ist.
3: Eine andere Bäuerfamilie, die auch schon seit Jahren einen 1. August-Brunch macht, ist die Familie Rüeg vom Betrieb Bodengut in Wil. Die letzten Vorbereitungen hat Yvonne Rüeg noch vor sich.
5: Die Heißphase kommt. Wettertechnisch haben wir sie hoffentlich hinter uns. Andersrum steht sie vor uns. Das Einzige, was ich jetzt gemacht habe, ist schon mal Schläge kochen für das Buffet. Im Vorfeld helfen die engeren Familienmitglieder, um das Ganze einfach wie Maschinen holen, räumen, putzen, einrichten und so Tische etc. Das ist der engere Familienkreis. Und am Tag selber reden wir von rund 15 Personen, die sich beteiligen.
3: Yvonne Rüeg will mit so einem Bäuerin zum Morgen unter anderem den Leuten Einblick in die Landwirtschaft ermöglichen.
5: Für mich geht das unter dem, dass man sagt, der Brückenschlag zu der Bevölkerung. Und da versucht man natürlich, sich wirklich von der besten Seite zu zeigen. Und dass die Leute auch mit einem positiven Eindruck heimgehen können, weil das schafft uns die Kundschaft für morgen.
3: Wenn wir euch lustig gemacht haben, ihr könnt euch jetzt anmelden für den 1. August-Brunch und zwar direkt bei der Bäuerfamilie. Auf brunch.ch sind alle Bäuerhöfe aufgelistet. Es gilt, der Schneller ist der Geschwinder.
2: Das war der Beitrag von Tiana Baumgartner. Jetzt ist klar, was der Brand im Hotel Continental Park zu Luzern am Sonntagabend ausgelöst hat. Der Urs Wicker von der Luzerner Polizei sagt zu der Brandursache.
6: Aufgrund von dem Spurenbild, das man vorgefunden hat vor Ort, ist das Feuer auf einen elektrotechnischen Defekt bei einem Transformator von einer Klimaanlage zurückzuführen. Also der Transformator, der Defekt, ist verantwortlich für den Dachstockbrand.
2: Beim Brand im Hotel Continental Park am Sonntagabend ist die Feuerwehr mit einem Gasaufgebot ausgeguckt. Ein Feuerwehrmann hat sich leicht verletzt. Auch heute stehen sie wieder in Reihe und Glied. Die Auto vor dem Gotthard. Wegen dem Stau gehen viele Autofahrer ins Altdorf ab der Autobahn und fahren dann durch die Dörfer Richtung Gotthardtunnel. So wie der Holländer, den wir Samstag getroffen haben. Ein Kollege hat ihm den Tipp gegeben, denkt er nicht an die Einheimischen?
7: Ich verstehe das. Ich verstehe, dass die Leute, die hier wohnen, entlang den Weg, dass sie nicht unbedingt froh sind mit dem ganzen Verkehr. Aber ja, gut. Ich kann nichts dafür. Ich fahre ganz leise und schnell vorbei.
2: Gefallen hat ihm besonders die schöne Bergwelt, sagt er. Sein Ziel ist Italien. Der Ausweichverkehr durch die Dörfer sorgt schon lange für rote Köpfe bei den Anwohnern. Am letzten Samstag hat es sogar Protest gegeben. Wir kommen zu weiteren Kurzmeldungen aus der Zentralschweiz. Zusammen ist es heute in einem privaten Wohnhaus zu einem grösseren Polizeieinsatz gekommen. Verletzt hat sich niemand. Aus Gründen vom Persönlichkeitsschutz gibt die Luzerner Polizei keine weitere Auskunft. Für die Bevölkerung sei es zu keiner Zeit gefährlich gewesen. Der Zuger Regierungsrat fordert Standenberg bei der Abstimmung über die neuen EU-Verträge. Er unterstützt die Forderung der SVP, die neben dem Volks aus Standenberg verlangt. Standenberg schützt die Interessen der kleinen Kantone, argumentiert der Zuger Regierungsrat. Er ist einer von 10 Kantonsregierungen, die sich für Standenberg bei den bilateralen 3 ausgesprochen hat. In der Zentralschweiz sind neben dem Zug auch die Regierungen von Uri, Schweiz, Ob- und Nidwalden dafür. Der Zuger Regierungsrat will, dass zum nationalen Finanzausgleich geforscht wird. Er beantragt dem Kantonsrat finanzielle Beiträge von bis zu 400'000 Franken pro Jahr. Mit dem Geld soll ein Kompetenzzentrum betrieben werden, schreibt der Zuger Regierungsrat. Das Kompetenzzentrum soll vom Institut für Schweizer Wirtschaftspolitik zu Luzern geführt werden. Das ist ein privates Institut, das an der Uni Luzern angegliedert ist. Ah, der Kanton Luzern hat 50'000 Franken pro Jahr zugesichert. Der Kanton Zug würde während 10 Jahren maximal 3,8 Millionen Franken zahlen. Das Geld soll aus den Mehrerträgen der OECD-Mindeststeuer kommen. Nach dem heftigen Regen vom Freitag hat sich Zillen in 2 Auffangbecken etwa 33'000 Kubikmeter Material angesammelt. Dank diesen Becken sind die Schäden verhindert worden, schreibt der Kanton Uri in einer Mitteilung. Jetzt wird das Material aus den Becken gekrümmt und sortiert. Je nach Art vom Material wird es recycelt oder im See versenkt. Im Kanton Uri haben fast alle Schulabgänge eine Anschlusslösung gefunden. Gerade mal 4 von knapp 400 Jugendlichen wissen noch nicht, was sie machen sollen. Die meisten Schulabgänge fangen jetzt eine Berufslehre an, wie die Thuner Bildungsdirektion mitteilt. Viele gehen auch an eine Mittelschule. Und es gibt auch Jugendliche, die es Zwischenjahr machen. Und über die Stadt Luzerner Dächer fliegen übermorgen Masten von Strassenlaternen. Ab morgen um 8 Uhr gibt es mehrere Transportflüge von der Sportanlage Genzhof zum Parkplatz von der Sportanlage Tripschen. Die Helikopterflüge dauern etwa 35 Minuten, schreibt die Stadt Luzern.
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1: Ja, was einmal mehr schönes Wetter ist. Hoi, Roger.
8: Ja, hallo Christian. Hoi.
1: Roger, was macht ihr eigentlich? Tun ihr den Text immer ein Copy-Paste machen jetzt in diesen Tagen?
8: Ja, sieht so aus. Ja, es gibt relativ wenig Variation. Es hat schon mal ein bisschen mehr Quellwolken, mal ein bisschen weniger. Jetzt aktuell ja, über den Bergen ein bisschen mehr. Und es ist aber jetzt am Abend doch recht sonnig. Und ja, das wird dann in der Nacht zunehmend klar werden. Morgen, ja. Wieder sonnig, also wieder keine Änderung gross. Gegen oben ziehen Schleierwolken auf, über den Bergen gibt es ein paar Quellwolken harmloser Natur. So ist am Morgen ein richtig schöner Tag, auch noch ein bisschen wärmer als heute. Heute sind wir so um die 22 bis 25 Grad. Morgen würden es dann eher so 25 bis 27 Grad sein. Das heisst, sommerlich warm werden.
1: Also ich muss ja ehrlich sein, die Temperaturen die gefallen mir viel mehr als die da irgendwie 5, 36 Grad sind. Wie geht es dir?
8: Ja, definitiv. Ja, auf jeden Fall. Ja, ich bin bekannt, dass ich es nicht gerne heiß habe. Und ja, die Temperaturen sind recht angenehm, muss man sagen. Jeweils in der Nacht kühlt es auch gut ab. Man kann gut durchlüften. Nein, das Wetter, das passt mir aktuell gut.
1: Und es bleibt ja noch ein bisschen so, zumindest jetzt mal bis am Freitag. Wenn ich da ein bisschen reinschauen, ja, da sieht man doch, dass am Samstag einmal könnte wieder ein bisschen regnen können. Ist das richtig?
8: Ja, das ist richtig. Es wird den Freitag und am Donnerstag und am Freitag eben recht sonnig sein. Das hast du schon angetönt. Sommerlich warm mithin, 25 Grad am Donnerstag, 27 Grad am Freitag. Dann schon sogar richtig heiß am Samstag, um die 30 Grad. Dort am Vormittag auch noch recht sonnig. Aber nachher gibt es doch langsam feuchtere Luft, die daherkommt mit einer Südwestströmung. Die Schauer- und Gewitterneigung steigt im Verlauf der zweiten Tageshälfte. Durchaus auch heftige Gewitter sind dann möglich. Und am Sonntag wahrscheinlich eher ein bisschen durchzogen, Sonnenwolken und Regengüsse und Temperaturen dann einiges tiefer.
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3: Nach den Hitzewellen haben wir auch in dieser Woche viel Sonne, warmes Sommerwetter. Regen ist nur ganz wenig in Sicht. Eigentlich ideal für alle die, die gerade ihre Sommerferien daheim geniessen. Gleichzeitig heisst das aber auch, dass uns das Thema Trockenheit weiter beschäftigt. Und auch den Gewässern geht es langsam an Kragen. Christian Eie.
1: Weil wir eben genau das Geräusch in den letzten Wochen, aber auch in dieser Woche,

0: Spezialkulturen, namentlich Gemüsebetriebe, dass die noch Möglichkeiten haben, zum Wasser zu entnehmen, aber eigentlich ausschließlich nur noch die und nicht mehr für irgendwelche Rasen- und Wiesenbewässerungen von Privatliegenschaften.
1: Was bedeuten jetzt die Massnahmen, gerade wenn man zum Beispiel einen Garten daheim hat oder auch sonst viel Wasser braucht?
0: Das bedeutet einerseits, dass man ein bisschen mehr Rücksicht nimmt aufs Gewässer, dass man eben dann alles in den Teil kann beitragen kann, dass man vielleicht dann nicht mehr da ganz grünste Rasen hat, sondern dass der Rasen halt ein bisschen braun kann werden, jetzt in dieser Zeit, wo es vielleicht nicht regnet, dass man dann im Gemüseler noch Gemüse posten kann, das von da ist.
1: Und vielleicht einmal weniger den Pool füllen und einmal weniger das Auto waschen.
0: Ja, genau, das sind weitere Beiträge natürlich. Die ziehen natürlich aber am Schluss dann allgemein aufs Wassersparen zurück, oder? Weil wir haben jetzt mit der Einschränkung, die wir gemacht haben, machen wir eigentlich konkret die Einschränkung auf die Entnahme aufs Gewässer und nicht an und für sich die Wasserentnahme aus dem Netz, wo dann natürlich auch, sagen wir, reduziert wird, umso weniger Wasser daherkommt aus dem Grundwasser vorkommen ist, umso weniger ist dann irgendwo durch, in der Reservoir rum natürlich. Darum, ja, das ist ein Sparen, wo alle müssen und sollen beitragen.
1: Wenn man jetzt ein bisschen rausschaut, das Wetter ist ein bisschen eins zu eins immer das Gleiche. Schönes Wetter, ab und zu kommt ein Gewitter, aber eben so richtig regnen, zumindest lang tut es nicht. Wie sieht denn die Situation jetzt im Kanton Schweiz aus, jetzt gerade mit den Gewässern?
0: An und für sich unverändert. Also es hat jetzt zwar eben, wie Sie gesagt haben, ein bisschen geregnet die letzten Tage, es sind immer so gewisse Gewitterzellen über den Kanton rein, häufig aber auch sehr lokal. Die es getroffen haben, die haben dann relativ viel Wasser auf einmal bekommen, aber an anderen Orten hat es wenig bis gar nichts gegeben. Und das, was es gegeben hat im Gesamten, auch dort, wo es geregnet hat, das hat eigentlich nicht zu einer Entlastung oder Verminderung von der Situation geführt. Also es war gut gewesen, das, was es gegeben hat, aber es ist nicht, dass von einer Entspannung kann geredet werden.
1: Was wir alle nicht haben, ist eine Glaskugel, um ja vorzuschauen, wie das Wetter wird, wenn es dann endlich wieder mal wieder so richtig lang kommt und regnen. Wenn es jetzt trotzdem so trocken bleibt, wie jetzt auch in diesen Tagen gerade, was bedeutet das für uns?
0: Ja, die Situation wird sich, wie ich gesagt habe, nicht beruhigen, sondern es kommt jetzt halt darauf an, wie die Witterung weitergeht. Kann man es halten im kritischen, im angespannten Bereich, wie es heute ist, oder verschärft sich es noch mehr, oder, wo man eigentlich noch mehr wird, Rückgang von der Abflüsse in den Fließgewässern feststellen, Grundwasserstände, wo sich dann noch mehr würde zurückgehen. Aber es ist schwierig zum Voraussehen. Oder? Wir sehen irgendwo durch ein paar Tage Wetterprognosen. Mit Sicherheit wissen wir es nicht. Und die Gewitter, die jetzt im Moment oder letzte Woche waren, die bringen, salopp gesagt, klassische Tropfen auf den heißen Stein.
1: Aber dass es einen Wetterumschwung gibt, das wissen wir alle noch nicht. Was für Massnahmen gibt es jetzt von eurer Seite noch, wenn jetzt die Trockenperiode noch ewig dauert?
0: Ja, es gibt natürlich nicht mehr so viel, oder? Weil am Schluss ist eigentlich der Appell an die Bevölkerung, also an jeder Mann und jede Frau, oder? Dass man eben den Beitrag leistet, dass man verzichtet auf Wasser brauchen, Wasser ab dem Netz brauchen, wo dann aber auch dazu führen, das haben wir im letzten Jahr auch schon gesehen, oder, wo dann Autowäschanlagen abgespürt werden, wo man auch die Bevölkerung auffordert, den Puls nicht zu tränken, den Rasen wirklich nicht zu tränken. Aber das sind dann die schwierigeren Sachen, die man auch nur schwer auch kann umsetzen kann, weil da man will nicht die Polizei auf die Straße loslassen und überall kontrollieren, wo welcher Tropfen Wasser jetzt gebraucht wird.
1: Aber da sind wir schlussendlich jeden auch ein bisschen in der Eigenverantwortung. Wenn ich so frage, auf was die ihr verzichten, dass das Wasser so ein bisschen gespart wird bei euch?
0: Privat habe ich seit Jahren Fässer, wo ich Regenwasser sammeln kann für im Garten. Und jetzt habe ich eigentlich Glück gehabt. Oder? Ich habe jetzt die letzte Woche, wo es geregnet hat, habe ich wieder auffüllen können. Das längert mir jetzt wieder eine Woche. Und so kann ich schon reduzieren, oder? Ich tue aber auch den Rasen nicht wahnsinnig tief mähen, das trocknet wenig schnell aus. Dafür muss man auch nicht tränken. Weniger duschen, kürzer duschen, nicht weniger, aber einfach kürzer duschen. Das ist ein Mittel zum Zweck.
1: Also doch das eine oder andere.

0: wo sich jeder kann zu Herzen nehmen. Danke vielmals für eure Zeit und dann hoffen wir einfach, dass es doch wieder mal so richtig lang kommt regnen und das vielleicht sogar für ein paar Tage.
1: Genau, es kommt, oder? Früher oder später kommt es.
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1: Heute mit diesen Themen. Beim 1. August brennt Zieltisriede, sitzt der Guy Parmelin mit am Morgentisch. Samstag erklärt ein holländischer Autofahrer, warum er nicht auf der Autobahn bleibt. Der St. Galler Hitzeaktionsplan soll bekannter werden. Die Zugerregierung fordert Stände mehr bei der Abstimmung über die neuen EU-Verträge. Und der FC Luzern verpflichtet einen neuen Goalie.
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1: Am Mikrofon der Pascal Linder. Am 1. August gehört der Brunch auf dem Bauernhof für viele Leute dazu. Schweizweit gibt es in diesem Jahr etwa 270 1. August Bauernbrunch. Das schreibt der Schweizer Bauernverband. Diana Baumgartner hat mit zwei Bauernfamilien aus dem Sendegebiet geredet. Beide Bauernfamilien organisieren solche Bauernzmorgen schon seit vielen Jahren.
2: Wenn die Bauernfamilie am nationalen Viertag ein grosses Bauernzmorgen auftischt und ein frische Zöpf, selber gemachte Kumfi, Fleischblättchen, Birchermüsli, Rösti mit Speck und Spiegeleier und noch vieles mehr gibt, dann wird in diesem Jahr sogar der Bundespräsident Guy Parmelin am Luzerner Zmorgentisch mit dabei sitzen. Nämlich bei der Bauernfamilie Gassme Zieltisriede auf dem Betrieb Stross. Die Gastgeberin Marianne Gassme ist schon gespannt auf einen Besuch.
3: Ein bisschen nervös, aber nochmal, man freut sich schon, ja. Ist natürlich auch ein bisschen mit Aufwand verbunden, so ein kleiner. Er hat natürlich einen ersten Augstreh, oder? Da muss ein Rednerpult hin, es muss ein Mikrofon hin, Lautsprecher müssen hinkommen. So ein bisschen das Nervöse noch dazu. Obwohl man es ja eigentlich schon 30 Jahre macht.
2: Grundsätzlich soll der Brunch wie gewohnt ablaufen, sagt sie.
3: Im Fokus steht eigentlich der erste Augstbrunch. Und der Herr Parmelin ist noch so ein Rahmtöpfchen auf dem I. Wir tun uns eigentlich wirklich bewusst den Brunch so anbieten, wie man ihn schon manches Jahr anbietet. Es gibt eigentlich nichts anderes. Der Herr Bundespräsident darf mit meinem Mann noch eine Betriebsführung machen und mein Mann muss dann noch schnell eine kurze Rede haben. Und das ist eigentlich alles.
2: Die Marianne Gassme, Bäuerin und Gastgeberin vom Bäuerenzmorgen Zieltisriede, erklärt, wieso der Bundespräsident Guy Parmelin beim Betrieb Stross mitzmörgelt.
3: So wie ich es verstanden habe, haben sie nicht unbedingt den Brunch wollen, der erst das erste oder das zweite oder das dritte Mal das macht, sondern ein bisschen eingefahren ist. Und der Herr Bundespräsident Parmelin geht ja nachher ins Rütli rauf und der hat das auch noch ein bisschen an der Strecke liegen. Und es hätte noch ein Bauernhof müssen sein, glaube ich, irgendwie, wo es noch ein bisschen Kühe und Zeug hat, also wo ein bisschen breit strukturiert ist.
2: Eine andere Bäuerfamilie, die auch schon seit Jahren einen 1. August-Brunch macht, ist die Familie Rüegg vom Betrieb Bodenguts in Wil. Die letzten Vorbereitungen hat Yvonne Rüegg noch vor sich.
4: Die Heißphase kommt. Wettertechnisch haben wir sie hoffentlich hinter uns. Andersrum steht sie vor uns. Das Einzige, was ich jetzt gemacht habe, ist schon mal Schläge kochen fürs Buffet. Im Vorfeld helfen die engeren Familienmitglieder, um das Ganze einfach wie Maschinen holen, räumen, putzen, einrichten und so Tische etc. Das ist der engere Familienkreis. Und am Tag selber reden wir von rund 15 Personen, die sich beteiligen.
2: Yvonne Rüegg will mit so einem Bäuerenzmorgen unter anderem den leiten Einblick in die Landwirtschaft ermöglichen.
4: Für mich geht das unter dem, dass man sagt, der Brückenschlag zu der Bevölkerung. Und da versucht man natürlich, sich wirklich von der besten Seite zu zeigen. Und dass die Leute auch mit einem positiven Eindruck heimgehen, weil das schafft uns Kundschaft für morgen.
2: Wenn wir euch lustig gemacht haben, ihr könnt euch jetzt anmelden für den 1. August-Brunch und zwar direkt bei der Bäuerenfamilie. Auf brunch.ch sind alle Bäuerenhöfe aufgelistet. Es gilt, der Schneller ist der Geschwinder.
1: Der Beitrag von der Diana Baumgartner. Auch heute stehen sie wieder in Reih und Glied. Die Auto vor dem Gotthard. Wegen dem Stau gehen viele Autofahrer das Altdorf ab der Autobahn und fahren dann durch die Dörfer Richtung Gotthardtunnel. So wie die Holländer, die wir am Samstag getroffen haben. Ein Kollege hat ihm den Tipp gegeben. Denkt er nicht an die Einheimischen?
5: Ich verstehe, dass die Leute, die hier wohnen, entlang den Weg, dass sie nicht unbedingt froh sind mit dem ganzen Verkehr. Aber ja, gut. Ich kann nichts dafür. Ich fahre ganz leise und schnell vorbei.
1: Gefallen hat ihm besonders die schöne Bergwelt, sagt er. Sein Ziel ist Italien. Der Ausweichverkehr durch Dörfer sorgt schon lange für rote Köpfe bei den Anwohnern. Am letzten Samstag hat es sogar Protest gegeben. Der St. Galler Hitzeaktionsplan soll noch bekannter werden. Laut dem grünen Kantonsrat Meinrad Gschwend kennen viele St. Galler die Massnahmen vom Hitzeaktionsplan noch nicht. Er fordert, dass der Kanton unter anderem mehr darüber informiert, was man während einer Hitzewelle machen soll. Weiter will er wissen, wie die St. Galler Regierung zum Einrichten von einem sogenannten Hitzetelefon oder einem Besuchsdienst für ältere Menschen steht. Der Zucker Regierungsrat fordert Ständemehr für die Abstimmung über die EU-Verträge. Er unterstützt eine Forderung von der SVP, die neben dem Volks auch Ständemehr verlangt. Das Ständemehr schützt die Interessen von den kleinen Kantonen, argumentiert der Zucker Regierungsrat. Er ist eine von 10 Kantonsregierungen, die sich für Ständemehr bei den bilateralen 3 ausgesprochen hat. In der Zentralschweiz sind neben Zug auch die Regierungen von Uri, Schweiz, Obwalden und Nidwalden dafür. Und der Zuger Regierungsrat will, dass zum nationalen Finanzausgleich geforscht wird. Er beantragt dem Kantonsrat finanzielle Beiträge von bis zu 400'000 Franken pro Jahr. Mit dem Geld soll ein Kompetenzzentrum betrieben werden, schreibt der Zuger Regierungsrat. Das Kompetenzzentrum soll vom Institut für Schweizer Wirtschaftspolitik zu Luzern geführt werden. Das ist ein privates Institut, das an der Uni Luzern angegliedert ist. Auch der Kanton Luzern hat 50'000 Franken pro Jahr zugesichert. Der Kanton Zug würde während 10 Jahren maximal 3,8 Millionen Franken zahlen. Das Geld soll aus den Mehrerträgen der OECD-Mindeststeuer kommen.
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6: Ja, was einmal mehr schönes Wetter ist. Hoi, Roger.
7: Ja, hallo Christian. Hoi.
6: Roger, was macht ihr eigentlich? Könnt ihr den Text immer ein Copy-Paste machen jetzt in diesen Tagen?
7: Ja, sieht so aus. Ja, es gibt relativ wenig Variation. Es hat schon mal ein bisschen mehr Quellwolken, mal ein bisschen weniger. Jetzt aktuell ja, über den Bergen ein bisschen mehr. Und so ist aber jetzt am Abend doch recht sonnig. Und ja, das wird dann in der Nacht zunehmend klar werden. Morgen, ja. Wieder sonnig, also wieder keine Änderung gross. Gegen oben ziehen Schleierwolken auf, über den Bergen gibt es ein paar Quellwolken harmloser Natur. Sonst am Morgen ein richtig schöner Tag, auch noch ein bisschen wärmer als heute. Heute sind wir so um die 22 bis 25 Grad. Morgen würden es dann eher so 25 bis 27 Grad sein, das heisst sommerlich warm werden.
6: Also ich muss ja ehrlich sein, die Temperaturen, die gefallen mir viel mehr als die, die da irgendwie die 36 Grad sind. Wie geht es dir?
7: Ja, definitiv. Ja, ja, auf jeden Fall. Ja, ich bin bekannt, dass ich nicht gerne heiß habe. Und ja, die Temperaturen sind recht angenehm, muss man sagen. Jeweils in der Nacht kühlt es auch gut ab. Man kann gut durchlüften. Nein, das Wetter, das passt mir aktuell gut.
6: Und es bleibt ja noch ein bisschen so. Zumindest jetzt mal bis zum Freitag. Wenn ich doch ein bisschen reinschauen, ja, da sieht man doch, dass am Samstag einmal könnte wieder ein bisschen regnen können. Ist das richtig?
7: Ja, das ist richtig. Es wird den Freitag und am Donnerstag und am Freitag eben recht sonnig sein. Das hast du schon angetönt. Sommerlich warm mithin, 25 Grad am Donnerstag, 27 Grad am Freitag. Dann schon sogar richtig heiß am Samstag, um die 30 Grad. Dort am Vormittag auch noch recht sonnig. Aber nachher gibt es doch langsam feuchtere Luft, die daherkommt mit einer Südwestströmung. Die Schauer- und Gewitterneigung steigt im Verlauf der zweiten Tageshälfte. Durchaus auch heftige Gewitter sind dann möglich. Und am Sonntag wahrscheinlich eher ein bisschen durchzogen, Sonnenwolken und Regengüsse und Temperaturen dann einiges tiefer.
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8: Nach den Hitzewellen haben wir auch in dieser Woche viel Sonne, warmes Sommerwetter. Regen ist nur ganz wenig in Sicht. Eigentlich ideal für alle die, die gerade ihre Sommerferien daheim geniessen. Gleichzeitig heisst das aber auch, dass uns das Thema Trockenheit weiter beschäftigt. Und auch den Gewässern geht es langsam an Kragen. Christian Eie.
6: Weil wir aber genau das Geräusch in der letzten Woche, aber auch in dieser Woche so wenig hören, ausser gerade bei Gewitter, sind die Regeln von Wassernähe aus Gewässern jetzt verschärft worden im Kanton Schweiz. Ja, was das genau heisst, das fragen wir den Philipp Baruffa vom Amt für Gewässer im Kanton Schweiz. Herr Baruffa, was bedeutet das genau, dass wir eben nicht mehr so einfach Wasser von Gewässern nehmen dürfen?
9: Das bedeutet, dass wir mit der Aufhebung, dass man kein Wasser mehr aus den Gewässern darf nehmen, Gewässer wollen schützen, beziehungsweise dort, wo es noch notwendig ist. Und das sind vor allem die landwirtschaftlichen Spezialkulturen, namentlich Gemüsebetriebe, dass die noch Möglichkeiten haben, zum Wasser zu nehmen, aber eigentlich ausschließlich nur noch die und nicht mehr für irgendwelche Rasen- und Wiesenbewässerungen von Privatliegenschaften.
6: Was bedeutet jetzt die Massnahmen, gerade wenn man zum Beispiel einen Garten daheim hat oder auch sonst viel Wasser braucht?
9: Das bedeutet einerseits, dass man ein bisschen mehr Rücksicht nimmt aufs Gewässer, dass man eben den einzelnen Teil kann beitragen kann, dass man vielleicht dann nicht mehr den ganz grünsten Rasen hat, sondern dass der Rasen halt ein bisschen braun kann werden, jetzt in der Zeit, wo es vielleicht nicht regnet, dass man dann im Gemüsler noch Gemüse posten kann, das von da ist.
6: Und vielleicht einmal weniger den Pool füllen und einmal weniger das Auto waschen.
9: Ja, genau, das sind weitere Beiträge natürlich. Die ziehen natürlich aber am Schluss dann allgemein aufs Wassersparen zurück, oder? Weil wir haben jetzt mit der Einschränkung, die wir gemacht haben, machen wir eigentlich konkret die Einschränkung auf die Entnahme aus Gewässer und nicht an und für sich die Wasserentnahme aus dem Netz, wo dann natürlich auch reduziert wird, umso weniger Wasser daherkommt aus dem Grundwasser vorkommen ist, umso weniger ist dann irgendwo durch, in der Reservoir rum natürlich. Darum, ja, das ist ein Sparen, das alle müssen und sollen beitragen.
6: Wenn man jetzt ein bisschen rausschaut, das Wetter ist eins zu eins immer das Gleiche. Schönes Wetter, ab und zu kommt das Gewitter, aber eben so richtig regnen, zumindest lang tut es nicht. Wie sieht denn die Situation jetzt im Kanton Schweiz aus, jetzt gerade mit den Gewässern?
9: An und für sich unverändert. Also es hat jetzt zwar eben, wie Sie sagen, ein bisschen geregnet die letzten Tage, es sind immer so gewisse Gewitterzellen über den Kanton rein, häufig aber auch sehr lokal. Die, die es getroffen haben, die haben dann relativ viel Wasser auf einmal bekommen, aber an anderen Orten hat es wenig bis gar nichts gegeben. Und das, was es gegeben hat im Gesamten, auch dort, wo es geregnet hat, das hat eigentlich nicht zu einer Entlastung oder Verminderung von der Situation geführt. Also es ist gut gewesen, das, was es gegeben hat, aber es ist nicht, dass von einer Entspannung kann geredet werden.
6: Was wir alle nicht haben, ist eine Glaskugel, um ja, vorzuschauen, wie das Wetter wird, wenn es endlich wieder so richtig lang kommt zu regnen. Wenn es jetzt trotzdem so trocken bleibt, wie jetzt auch in diesen Tagen gerade, was bedeutet das für uns?
9: Ja, die Situation wird sich, wie ich gesagt habe, nicht beruhigen, sondern es kommt jetzt halt darauf an, wie die Witterung weitergeht. Kann man es halten im kritischen, im angespannten Bereich, wie es heute ist, oder verschärft sich es noch mehr, oder, wo man eigentlich noch mehr würde, Rückgang von der Abflüsse in den Fließgewässern feststellen, Grundwasserstände, wo sich dann noch mehr würde zurückgehen. Aber es ist schwierig zum Voraussehen. Oder? Wir sehen irgendwo durch ein paar Tage Wetterprognosen. Mit Sicherheit wissen wir es nicht. Und die Gewitter, die jetzt im Moment oder letzte Woche waren, die bringen, salopp gesagt, klassische Tropfen auf den heißen Stein.
6: Aber dass es einen Wetterumschwung gibt, das wissen wir alle noch nicht. Was für Massnahmen gibt es jetzt von eurer Seite noch, wenn jetzt die Trockenperiode noch ewig dauert?
9: Ja, es gibt natürlich nicht mehr so viel, oder? Weil am Schluss ist eigentlich der Appell an die Bevölkerung, also an jeder Mann und jede Frau, oder? Dass man eben den Beitrag leistet, dass man verzichtet auf Wasser, brauchen, was sie ab dem Netz brauchen, wo dann aber auch dazu führen, das haben wir letztes Jahr auch schon gesehen, oder, wo dann alte Wäschanlagen abgespürt werden, wo man auch die Bevölkerung auffordert, eben die Pools nicht zu tränken, den Rasen wirklich nicht zu tränken. Aber das sind dann die schwierigeren Sachen, die man auch nur schwer auch kann umsetzen kann. Wir werden nicht die Polizei auf die Straße loslassen und überall kontrollieren, wo welcher Tropfen Wasser jetzt gebraucht wird.
6: Aber da sind wir schlussendlich jeden auch ein bisschen in der Eigenverantwortung. Wenn ich so frage, auf was denn die Jürgen verzichten, dass das Wasser so ein bisschen gespart wird bei euch?
9: Privat habe ich seit Jahren eigentlich Fässer, wo ich Regenwasser sammle für im Garten. Und jetzt habe ich eigentlich Glück gehabt, oder? Ich habe jetzt die letzte Woche, wo es geregnet hat, habe ich wieder auffüllen können. Das längert mir jetzt wieder eine Woche. Und so kann ich schon reduzieren, oder? Ich tue aber auch den Rasen nicht wahnsinnig tief mähen, das trocknet wenig schnell aus. Dafür muss man auch nicht tränken. Weniger duschen, kürzer duschen, nicht weniger, aber einfach kürzer duschen. Das ist auch so ein Mittel zum Zweck.
6: Also doch das eine oder andere, wo sich jeder kann zu Herzen nehmen. Danke vielmals für eure Zeit und dann hoffen wir einfach, dass es doch wieder mal so richtig lang kann regnen und das vielleicht sogar für ein paar Tage.
9: Genau, es kommt, oder? Früher oder später kommt es.
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